0: Da freuen sich nicht bloß die Fans von Barry Manilow, die Fanny-Lows, sondern auch alle anderen. Mandy in der ARD-Hitnacht. Kurzer Blick auf die Uhr. 2.10 Uhr ist es. So, ich wünsche gutes Durchhalten in dieser Nacht. Bei was immer Sie jetzt um diese Uhrzeit auch gerade tun.
1: Ja, hier ist der Nachtschwärmer aus dem Nachtcafé in Berlin. Ich habe gerade gefrühstückt. Das hat Riesenbulette und Pflaumenkuchen. Jetzt wartet noch selbst der Machter Gurkensalat von meiner schwarzen Rose auf mich.
0: Liebe alles daran. Riesenbulette, Pflaumenkuchen und Gurkensalat. Ich wünsche ein schönes Frühstück.
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0: Und wenn Sie auch was hinterlassen wollen auf unserer neuen Mailbox hier, ne, Sie wissen das, 0800 80 80 110.

Wir kommen zur Geschichte des Tages. Und die steht jetzt schon fest, an diesem 5. August um 2.22 Uhr und 22 Sekunden. Schnapszahl, na, wenn das nicht passt. Und also einen Schnaps gab es mit Sicherheit auch bei einer Familie in Italien. Denn, kann's kurz machen, die sind Lotto-Millionär geworden. Und was muss man machen? Man muss mit dem Lottoschein dann irgendwie zur Stelle gehen oder das irgendwie vorweisen, dass man auch wirklich diesen Lottoschein hat. Und sie haben den checken lassen, diesen Lottoschein, weil sie einfach jede Woche mit denselben Zahlen spielen. Und dieses Gerät an dieser Lottostelle hat erstmal einen Fehler gemeldet, hat gesagt, nee, das ist kein Gewinn, Klammer auf, kein Gewinn, den wir hier auszahlen können, Klammer zu. Und deswegen sind sie nach Hause gegangen, haben gesagt, ja gut, haben wir halt nichts gewonnen, ist ja nicht schlimm, haben den Schein weggeworfen. Dann kommt auf einmal die Familie und sagt, habt ihr schon gesehen, unsere Zahlen haben gewonnen, ihr spielt doch immer mit denselben Zahlen, wir sind Millionär. Und dann suchen die diesen Lottoschein wieder im Müll. Und der Müll ist aber in der Zwischenzeit abgeholt worden. Also, es geht um 1 Million Euro. Was haben sie gemacht? Sie haben die städtischen Betriebe angerufen in Italien, wo die ganze Geschichte spielt, und haben gesagt, Leute, unser Lottoschein ist jetzt gerade abgeholt worden in einem von euren Müllfahrzeugen, und die Geschichte geht dann wirklich gut zu Ende. Die Firma hat sich drauf eingelassen und so ein kompletter Mülllaster wurde durchsucht. Und was soll man sagen? Dieser Lottoschein wurde gefunden. Absolut irre. Kostet ein Heidengeld das Ganze, aber boah, ist jetzt ja egal. Geld hat diese Familie jetzt ja nun auf jeden Fall. Boah, die Geschichte des Tages, der verlorene Lottoschein im Müllauto wieder aufgetaucht. Großartig.

0: Natalie Cole, Miss You Like Crazy, das ist die ARD-Hitnacht. Und da ist es 2.32 Uhr, wir schauen auf die Straßen. Das ist überschaubar, da haben wir zum einen die A30 Amsterdam Richtung Rheine zwischen Schüttorf Nord und Salzbergen bis 5 Uhr beidseitig gesperrt und die A61 Koblenz Richtung Ludwigshafen zwischen Laudert und Rheinböllen nach einem Unfall auch gesperrt. Sieht also so aus, als wäre auch der Elbtunnel in Richtung Norden wieder offen. Sehr gut. Können Sie gerne mal ein Zeichen geben, wenn Sie durchgefahren sind und alles wieder funktioniert, alles wieder frei ist, auf unserer 0800 80 80 110. Dankeschön.
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0: Mit Markus Poschlott. Grüße aus Magdeburg. Gleich mit Udo Lindenberg, aber vorher mit

0: singt der Udo. In der ARD-Hitnacht, es ist 2.40 Uhr und Sie sind weiterhin gut auf den Beinen.
1: Hallo Markus, hier ist der Mario, beheimatet in Berlin, in Deutschland zu Hause. Ich grüße neben dem Kühlschrank sitzend, vor dem Bett kauernd und gleichzeitig aus dem Fenster schauend, nennt sich Bezeichnung LKW-Fahrer. Alle meine Kollegen der lenkenden Zunft und alle, die wach geblieben sind und heute Geburtstag auch haben. Und die ersten Gratulanten ihres Geburtstags sind. Ja. Danke für die tolle Musik. Und ganz besonderer Gruß geht an Thomas raus, der derzeit auf der A2 ums Nachhausefahren kämpft. Tschö,
0: tschö. Tschö, und Dankeschön für die Nachricht. Und wenn Sie auch noch eine Nachricht hinterlassen wollen, gerne doch 0800.

0: Seal ist das mit Love's Divine. Das ist die ARD-Hitnacht. Es ist 2 Uhr und 52. Jetzt auf die Sekunde genau. So, wir kommen jetzt zu 1-2 Tippmusik, wie wir mal so schön sagen. Es gibt eine tanzbare Nummer aus dem Jahr 1985 von CC Catch. Und hinter CC Catch steckte Caroline Katharine Müller. Entdeckt natürlich von Dieter Bohlen, der hat das Ganze auch mitproduziert. Aber Caroline Katharine, also CC Catch, sie steckt dahinter und hat sich damals, wie das in den 80ern so oft typisch war, eben einen Künstlernamen gegeben. Eine, ja, muss man sagen, eines der bekanntesten Gesichter der Euro-Disco-Szene damals der 80er Jahre. Und CC Catch hat wirklich eine Menge Hits, aber der gehört mit zu den größten. Deswegen jetzt auch alle Zeit, dass der jetzt hier endlich mal läuft bei uns in der ARD-Hitnacht. CC Catch, I can lose my heart tonight. In diesem Sinne.
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1: Um 3 Uhr mit Marc Geißler. Angesichts der anhaltenden Hitze und Dürre in Deutschland fordern die Grünen einen Krisengipfel im Kanzleramt. Fraktionschefin Dröge sagte, Kanzler Merz müsse eine Krise dieses Ausmaßes zur Chefsache machen. Aus der Nachrichtenredaktion Lisa Kupper.
2: Dröge sagte der Nachrichtenagentur AFP, nötig sei unter anderem ein Abkühl-Sofortprogramm für Krankenhäuser und Pflegeeinrichtungen, um alte und kranke Menschen zu schützen. Auch der Deutsche Städtetag sieht Bund und Länder in der Pflicht. Sie sollten den kommunalen Klimaschutz dauerhaft mitbezahlen, sagte Hauptgeschäftsführer Schuchardt dem Redaktionsnetzwerk Deutschland. Der Staatssekretär im Umweltministerium Flassbart von der SPD hatte zuvor schon einen bundesweiten Hitzeschutzplan für den kommenden Sommer gefordert.
1: Und auch in Südeuropa sorgen die heißen Temperaturen für besondere Maßnahmen. Italien hat für alle 27 Großstädte des Landes die höchste Hitzewarnstufe ausgerufen. Laut Gesundheitsministerium in Rom sind die hohen Temperaturen ein großes Gesundheitsrisiko, nicht nur für alte und kranke Menschen. In der Landwirtschaft und im Bauwesen dürfen Außenarbeiten während der heißesten Stunden des Tages nicht ausgeführt werden. Und auch nachts gibt es kaum Abkühlung. Die Temperaturen fallen kaum unter 25 Grad. Bei hoher Luftfeuchtigkeit. Die Hacker, die im Fürstentum Liechtenstein zehntausende Datensätze gestohlen haben, waren laut Regierung mehrere Stunden im System. Nach Angaben der Behörden wurden die Informationen nach und nach heruntergeladen, nicht der gesamte Datenbestand auf einmal. Angreifer hatten vergangene Woche etwa 31.000 Datensätze aus einem staatlichen Verzeichnis heruntergeladen, das ursprünglich der Geldwäschebekämpfung und dem Kampf gegen Terrorismusfinanzierung dienen sollte. Bislang ist noch nicht klar, wer für den Angriff verantwortlich ist. Für 7 Beluga-Wale aus Kanada gibt es jetzt Hoffnung. Die Tiere haben einen umstrittenen Tierpark verlassen und bekommen jetzt ein neues Zuhause in den USA. Zuvor hatte der Park Marineland wegen finanzieller Probleme Alarm geschlagen und sogar davor gewarnt, die Wale möglicherweise einschläfern zu müssen. Insgesamt sollen rund 30 Belugas aus dem Park gerettet werden. Die Wale können bis zu 5 Meter lang und etwa 1500 Kilogramm schwer werden. Der Umzug über mehrere hundert Kilometer in verschiedene Teile der USA soll ihnen jetzt eine sichere Zukunft ermöglichen. Das Wetter für Deutschland. Auch in der zweiten Nachthälfte ziehen von Südwest nach Nordost noch einzelne Schauer und Gewitter durch. Die Temperaturen gehen runter auf bis zu 16 Grad. Heute tagsüber mal längere Zeit Sonne, später dann noch dichtere Wolken. Vor allem im Osten sowie im Süden sind dann auch mal Schauer und Gewitter dabei bei 23 bis 36 Grad. Und auch morgen wird es recht sonnig, insgesamt aber auch etwas kühler bei 19 bis 31 Grad. Die Zeit, es ist gleich 3.03 Uhr.
3: Und das ist der Verkehrsservice in der ARD-Hitnacht. Mit der A30 Amsterdam Richtung Rheine zwischen Schüttorf Nord und Salzbergen bis um 5 noch gesperrt. Und die A61 Koblenz Richtung Ludwigshafen zwischen Laudert und Rheinböllen nach einem Unfall noch gesperrt. Gute Fahrt für Sie.
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3: Mit Markus Poschlott. Ich grüße Sie aus Magdeburg recht herzlich und habe hier eine gute Laune-Nummer für Sie. Von Hall and Oates. Die kommen jetzt hier mit ihrem Man-Eater. Und da ist es 3.03 Uhr.

0: Viele Grüße auf die Autobahnen im Land. Das ist die ARD-Hitnacht. Wenn Sie gerade auch auf einer Autobahn schön unterwegs sind, vielleicht haben Sie auch eines von diesen neueren Autos, dass das Fernlicht selber regelt. Also wenn vor Ihnen alles frei ist, schaltet das Auto das Fernlicht an. Ist ein Auto vor Ihnen oder kommt Ihnen eins entgegen, dann schaltet das Auto das Fernlicht automatisch aus. Eigentlich eine praktische Funktion, aber auf der Autobahn für Lkw-Fahrer, die Ihnen quasi auf der anderen Spur entgegenkommen, ist das Ganze dann eher schwierig, sagt auch Andreas.
1: Wenn man hier im Lkw unterwegs ist, sitzt man ja auch noch ein bisschen höher. Und wenn so ein Fahrzeug auf der Gegenfahrbahn mit intelligentem Lichtsystem einem entgegenkommt, blendet das ungemein. Ja, und viele Fahrer bemerken das nicht und könnten das ja theoretisch manuell ausschalten. Es wäre natürlich besser, wenn sie das tun würden auf der Autobahn.
0: Also, das Fernlicht kann die Lkw-Fahrer blenden. Also überprüfen Sie doch einfach mal Ihren Fernlichtassistenten, wenn es denn sowas gibt. Die Lkw-Fahrer unter Paragraph 1 der StVO. Die danken es Ihnen.
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Gleich ist es soweit. Ich spiele uns das einzige Vater-Tochter-Duett, das Platz 1 der US-Charts erreicht hat. Jetzt werden Sie sagen, ach klar, er kommt jetzt hier mit Nancy Sinatra und Frank Sinatra mit Something Stupid. Ja, und das stimmt auch. Der Song ist natürlich 1967 ein großer Hit gewesen, obwohl auch nur gecovert, also auch nicht von

einen von den beiden. Originalversion stammt von C. Carson Parks, die Originalversion von Something Stupid. Naja, und manchmal ist es aber so, dass die Cover dann erfolgreicher werden. So war es auch mit Frank Sinatras Version. Und dann kam etliche Jahre später nochmal eine Version im November 2000 raus von Robbie Williams und Kylie Minogue. Und die hören wir jetzt auch. Und ja, die hat auch nochmal richtig Punkte gebracht. War auch in diesem Jahr, im Jahr 2000, so ein heimlicher Weihnachtssong, obwohl mit Weihnachten hat die Nummer ja eigentlich gar nichts zu tun. Robbie Williams, Kylie Minogue, das Cover des Covers. Hier ist Something Stupid.

0: Es ist 3.32 Uhr. Und damit Zeit für den Verkehrsservice in der ARD-Hitnacht. Die A30 Amsterdam Richtung Rheine zwischen Schüttorf Nord und Salzbergen bis 5 Uhr beidseitig gesperrt. Und die A61 Koblenz Richtung Ludwigshafen zwischen Laudert und Rheinböllen nach einem Unfall ebenfalls gesperrt. Ich wünsche da, wo es geht, eine gute Fahrt.
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0: Mit Markus Poschlott. Ich grüße aus Magdeburg. Hallo.

0: können Sie den auch gerade sehen, den Sternenhimmel, Hubert K. hier in Ihrer ARD-Hitnacht. Da ist es 3.40 Uhr. Guten Morgen.
1: Guten Morgen, ihr lieben Zuhörer und Zuhörerinnen. Ich bin der Dominik aus Kassel-Brauckel und wünsche euch alle eine gute Fahrt, dass ihr gut auf Arbeit ankommt, einen ruhigen Dienst und dass ihr wenig Stress habt. Danke für die tolle Musik, danke für die tolle Unterhaltung, danke für deinen Humor. Ach. Ich wünsche allen LKW-Fahrern, ob groß, ob klein, liebe Grüße. Passt auf euch auf, ihr werdet gebraucht. Und eine ruhige Nacht.
0: Jawohl, ihr werdet gebraucht. Macht schön sachte, nicht bloß auf den Straßen. Auch für alle, die jetzt unterwegs sind, für die jetzt der Dienst bald beginnt, die jetzt schon mit den Schlappen bei diesen Temperaturen durchs Treppenhaus kommen. Das hört man jetzt hier. Diana Ross. Baby.

Spice Girls mit Viva Forever. Es ist 10 Minuten vor 4, gleich wieder die Nachrichten, da werden wir wieder auf den neuesten Stand gebracht. Und bis dahin gibt's Musik unter anderem von Robin Gibb. Hier ist er mit Juliet. Das ist die ARD-Hitnacht.

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1: Um 4 Uhr mit Marc Geißler. Die anhaltende Hitze und Dürre in Deutschland beschäftigen jetzt auch die Politik. Die Grünen fordern deshalb einen Krisengipfel im Kanzleramt. Fraktionschefin Dröge sagte, Kanzler Merz ignoriere die Folgen der Klimakrise komplett und das sei fahrlässig. Ihre Parteikollegin Lang warf der Regierung einen Kampf gegen den Klimaschutz vor. Selbst die Hitzetage in diesem Jahr reichten bei Merz nicht zu einem Umdenken aus. Bundesverkehrsminister Bilger hat für morgen eine Fachkonferenz zu den historischen niedrigen Wasserständen einberufen. Wer daran teilnehmen wird, ist aber noch unklar. Die niedrigen Pegelstände, wie zum Beispiel gerade im Rhein, könnten laut dem Institut der Deutschen Wirtschaft Benzin und Diesel in Deutschland weiter verteuern. Denn große Frachtschiffe können den Rhein wegen des niedrigen Wasserstandes gerade nur eingeschränkt nutzen. Dadurch erreichen weniger Tankerladungen mit Treibstoff bestimmte Regionen, erklärt Ökonom Schäfer vom IW im Spiegel. Dadurch könnten die Vorräte schneller knapp werden. Händler müssten dann kurzfristig auf andere Transportwege ausweichen und die sind meist teurer. Diese zusätzlichen Kosten könnten sich schließlich dann an den Tankstellen bemerkbar machen. Nach Angaben von Sicherheitsbehörden hat Russland seine Falschinformationskampagnen in Deutschland jetzt verstärkt. Ziel sei demnach, etablierte Parteien vor den Landtagswahlen ins schlechte Licht zu rücken und die Gesellschaft zu spalten. Die Vorwürfe reichen bis hin zu sexueller Belästigung und Missbrauch. Über Logos wird der Eindruck erweckt, sie kämen beispielsweise von der BBC oder der ARD. Zudem treibe Russland ein Projekt voran, um das Internetlexikon Wikipedia zu kopieren und mit Falschinformationen zu füllen. Die Berichte über neue Sicherheitsrisiken durch künstliche Intelligenz reißen nicht ab. Britische Sicherheitsforscher haben ein KI-Modell in einem Test jetzt dabei beobachtet, wie es eigenständig versuchte, eine Schwachstelle in öffentlich zugänglicher Software einzubauen. Aus der Nachrichtenredaktion Jost Schmidt.
2: Die Forscher hatten der KI für den Test Zugang zum Internet gegeben. Dabei sollte sie Werkzeuge aus dem Netz nutzen, um eine Aufgabe zu lösen. Das Modell ging aber deutlich weiter als erwartet und zeigte Fähigkeiten, mit denen die Forscher nicht gerechnet hatten. Zum Beispiel erstellte die KI falsche Identitäten und versuchte, Menschen mit Phishing-Mails zu täuschen. Die Forscher warnen jetzt, dass solche Möglichkeiten bei echten Cyberangriffen missbraucht werden könnten.
1: Das Wetter für Deutschland. Heute scheint tagsüber wieder längere Zeit die Sonne. Später zeigen sich auch mal dichtere Wolken. Vor allem im Osten sowie im Süden gibt es dann stellenweise Schauer und Gewitter, örtlich dann auch mit Unwettern. Die Höchstwerte zwischen 23 und 36 Grad. Und auch am Donnerstag und am Freitag bleibt es insgesamt recht sonnig. Und dann wird es insgesamt auch etwas kühler bei 18 bis 31 Grad. Und noch die Zeit. Gleich ist es 4.03 Uhr.
3: Und das ist der Verkehrsservice in der ARD-Hitnacht. Mit einer Meldung von der A30 Amsterdam Richtung Rheine zwischen Schüttorf Nord und Salzbergen. Noch eine gute Stunde bis 5 Uhr. Die Vollsperrung beidseitig. Ich wünsche eine gute Fahrt.
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3: Mit Markus Poschlott, ich grüße aus Magdeburg ins ganze Land.

0: das fragen Snow Patrol und die Antwort ist ja. Das ist die ARD Hitnacht, 4.11 Uhr und lieben Dank, dass Sie sich so fleißig an dieser Sendung beteiligen, denn Sie haben mir heute sehr geholfen in dieser Nacht, denn ich habe vorhin Quatsch erzählt und ich habe währenddessen ich geredet habe, gemerkt habe, halt, hier stimmt irgendwas nicht, irgendwas ist gerade falsch, ich wusste aber nicht was, aber Gott sei Dank. Sie sind die Schlauen, Sie haben das ganz genau mitbekommen und mir auch geschrieben, Sören zum Beispiel, lieben Dank an diese Mail. Ich habe vorhin zu Something Stupid, zu dem Song moderiert, erzählt, ne? Frank Sinatra und Tochter und so weiter und 2000 und den Song haben wir vorhin gespielt, Robbie Williams und was habe ich gesagt? Kylie Minogue. Und dabei habe ich schon gedacht, irgendwas stimmt ja nicht, irgendwas ist falsch. Es ist natürlich Nicole Kidman. Das hat Sören mir nochmal geschrieben, ist jetzt in meinem Kopf abgespeichert. Es steht bei mir übrigens natürlich auch auf dem Monitor, aber wenn es einmal im Kopf falsch ist, dann ist es irgendwo irgendeine Synapse falsch abgespeichert. Also, Robbie Williams gemeinsam mit Nicole Kidman. Danke, dass Sie das nochmal so nett korrigiert haben. Und wenn Sie auch schreiben wollen, können Sie das gerne machen. Ja, die Sendung hier auch per Mail erreichbar, ard-hitnacht@mdr.de oder natürlich seit gestern auch telefonisch. Können uns auch anrufen, uns eine Nachricht hinterlassen auf unserem AB. Kostenfreie Nummer 0800 80 80 110. Bin gespannt, ob jetzt ein paar Leute, die gerade munter werden, die jetzt gerade aufstehen, ob die schon es schaffen, ein Telefon zu bedienen. 0800 80 80 110.
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0: Das hier ist Lee and Rhymes mit How Do I Live. Und damit ist es 4.12 Uhr.

can call me L. Paul Simon in der ARD Hitnacht. Es ist 4.23 Uhr unserer Zeit. Ich weiß jetzt nicht, wie spät es in Melbourne ist, aber Nele schreibt uns gerade, da ist schon fast Lunchtime, also Mittagszeit. Deswegen gehen mal viele Grüße nach Australien. Auch da wird die ARD Hitnacht gehört. Freut uns sehr. Wir schicken viele Grüße rüber nach Down Under und hören Anymotion. Die kommen allerdings aus Amerika. Mit iEngineer und Marcone auch danach.

4:29. Achtung, es gibt einen Falschfahrer in Hannover auf der B3 auf dem Messeschnellweg zwischen Missburg und Mittelfeld. Da kommt Ihnen der Falschfahrer entgegen. Bitte fahren Sie äußerst rechts und überholen Sie nicht. Nochmal auf der B3 Hannover Messeschnellweg, Falschfahrer zwischen Missburg und Mittelfeld. Bitte rechts fahren, nicht überholen und das Radio anlassen. Wir melden, sobald die Gefahr vorüber ist.

0: Es ist kurz nach 4:30. Das ist der Verkehrsservice in der ARD-Hitnacht. Achtung, der Falschfahrer ist weiterhin unterwegs in Hannover auf dem Messeschnellweg zwischen Missburg und Mittelfeld. Kommt Ihnen der Falschfahrer entgegen, bitte fahren Sie äußerst rechts, überholen Sie nicht und lassen Sie das Radio an. Wir melden, sobald die Gefahr vorüber ist, nochmal Falschfahrer in Hannover auf dem Messeschnellweg zwischen Missburg und Mittelfeld. Obacht bitte. Die A27 Walsrode Richtung Bremen ist im Bremer Kreuz nach einem Unfall gesperrt und die A30 Amsterdam Richtung Rheine zwischen Schüttorf Nord und Salzbergen bis um 5 noch eine gute halbe Stunde beidseitig gesperrt. Gibt eine Umleitung über Schüttorf, die A31 Salzbergen und Neumering, da kommen sie auch an. Ich wünsche eine gute Fahrt.
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0: Mit Markus Poschlott, ich grüße Sie aus Magdeburg. Guten Morgen.

0: starke Nummer von Heinz Rudolf Kunze. Wir sind wir. Und das hier in der ARD Hitnacht. 4.40 Uhr ist es an diesem Mittwochmorgen, 5. August 2026. Happy Birthday an Helene Fischer, hat heute Geburtstag, wird 42 Jahre. Wir wünschen alles Gute. Und wenn ich heute so ein bisschen mal durch die Tagestermine hier gucke, dann sehe ich auch heute, was ist heute? Heute ist Arbeite wie ein Hund-Tag. Feiert angeblich irgendwie die harte Arbeit von Arbeitshunden, ne? Also die ist ja ganz wichtig, sind im Rettungsdienst, Blindenhunde und so weiter. Aber es leitet sich auch so ein bisschen von der Redewendung ab, wie ein Hund arbeiten. Das sagt man auch ab und zu. Ah, ich weiß nicht, ich halte es da einfach irgendwie lieber mal so ein bisschen wie der gute alte Reinhard May.
1: 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Ich läg faul auf meinem Kissen und seh mir mitleidig zu, wie mich wilde Hektik packt zur Morgenstund. 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
0: Das ist genau der Plan.
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4.45 Uhr, hier kommt die Entwarnung, kein Falschfahrer mehr in Hannover unterwegs auf dem Messeschnellweg. Haben Sie wieder freie Fahrt, kein Falschfahrer mehr zwischen Miesburg und Mittelfeld. Ich wünsche Ihnen eine gute Fahrt.

0: Das ist der ganz frühe Mittwochmorgen, 4.52 Uhr. Sie hören die ARD-Hitnacht und es ist schön, dass alle hier am Start sind.
1: Hallo, hi. Hier ist die Vera aus Castrop-Rauxel.
0: Guten Morgen.
1: Ich wünsche allen Hörern und Hörerinnen einen wunderschönen Tag und all, die jetzt auf der Straße unterwegs sind, eine stressfreie und gute Fahrt.

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1: Um 5 Uhr mit Marc Geißler. Die anhaltende Hitze und Dürre in Deutschland beschäftigen jetzt auch die Politik. Die Grünen fordern deshalb einen Krisengipfel im Kanzleramt. Fraktionschefin Dröge sagte, Kanzler Merz müsse eine Krise dieses Ausmaßes zur Chefsache machen. Aus der Nachrichtenredaktion Lisa Kupper.
2: Dröge sagte der Nachrichtenagentur AFP, nötig sei unter anderem ein Abkühl-Sofortprogramm für Krankenhäuser und Pflegeeinrichtungen, um alte und kranke Menschen zu schützen. Auch der Deutsche Städtetag sieht Bund und Länder in der Pflicht. Sie sollten den kommunalen Klimaschutz dauerhaft mitbezahlen, sagte Hauptgeschäftsführer Schuchardt dem Redaktionsnetzwerk Deutschland. Der Staatssekretär im Umweltministerium Flassbart von der SPD hatte zuvor schon einen bundesweiten Hitzeschutzplan für den kommenden Sommer gefordert.
1: Und in Italien gilt für alle 27 Großstädte die höchste Hitzewarnstufe. Das Gesundheitsministerium in Rom warnt vor einem großen Gesundheitsrisiko, nicht nur für ältere und kranke Menschen. Die Regierung hat deshalb Arbeitsverbote für Tätigkeiten im Freien während der heißesten Stunden des Tages erlassen. In Großbritannien haben antisemitische Angriffe zuletzt deutlich zugenommen. Die jüdische Organisation Community Security Trust meldet für die erste Hälfte dieses Jahres knapp 1.900 Vorfälle. Das waren 21% mehr als im Vorjahreszeitraum. Darunter waren auch Messerangriffe und Brandanschläge auf jüdische Einrichtungen. Auch weltweit ist die Zahl antisemitischer Taten gestiegen. Laut einer Analyse der Antidiffamierungsliga gab es in Deutschland besonders viele Fälle. Insgesamt wurden 8.725 antisemitische Vorfälle erfasst, so viele wie noch nie. FIFA-Präsident Gianni Infantino hat offenbar eine Krisensitzung einberufen. Nach britischen Medienberichten sollen hochrangige Mitarbeiter des Weltverbandes heute in die marokkanische Hauptstadt Rabat geladen werden. Aus der Sportredaktion Peter Schulz.
3: Infantino hatte zuletzt für eine Welle der Empörung in der Fußballwelt gesorgt, als geheime Pläne zum Verkauf von WM-Rechten an Investoren bekannt wurden. Auch wichtige Vertraute distanzierten sich in den vergangenen Tagen von Infantino, darunter FIFA-Generalsekretär Matthias Grafström und FIFA-Direktor Arsène Wenger. In Rabat ist der Hauptsitz der FIFA für Afrika. Dort findet im März 2027 der 77. FIFA-Kongress mit der wichtigen Präsidentenwahl statt. Marokko ist darüber hinaus Co-Gastgeber der WM 2030.
1: Und das waren die Nachrichten mit Marc Geißler.
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5: Schönen guten Morgen im Kreis Neuwied und im Kreis Altenkirchen. Da ist die Landstraße zwischen Niedermühlen und Rott in beiden Richtungen gesperrt. Da gibt es nämlich einen Polizeieinsatz. Gute und sichere Fahrt.
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6: Sonne und Wolken haben wir heute meistens trocken. 27 Grad maximal im Siegerland und bis 34 Grad in Rheinhessen. Der SWR1-Wettertrend. Morgen und Freitag freundliches Sommerwetter. Weiterhin trocken, 29 bis 30 Grad.
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5: Mitte der Woche.
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0: 15 Minuten nach 5. Good morning.
1: Hi there.
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3: Niemand muss fließend Englisch sprechen. Wir müssen nur im Urlaubsland laut und selbstbewusst reden. Dann wirkt das Englisch wie Muttersprache.
4: Yes, we take the pommes with ketchup and one little apple schorle. And that was it first time. Das war's erstmal.
3: So, da gibt's halt mal kleine Fehler in der Grammatik.
4: And Mr. Over, can I become a beer?
3: Sag halt einfach, was du denkst.
4: Yeah, I have whole nice sunburn. Ich hab ganz schön Sonnenbrand.
3: Und wenn du jetzt noch die eine oder andere lässige Redewendung raushaust, klingst du wie ein Einheimischer.
4: Yes, I had so much around the ears and everybody walked me animally on the cookie. Da ist mir jeder tierisch auf den Keks gegangen. Aber Urlaub ist einfach geil. It's just horny.
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0: Nur für dich. Um 5.22 Uhr.
1: Wie schön, Queen. Danke. Jetzt geht's mir gut.
0: So bin ich zu dir.
1: Ja.
0: Und das an einem Mittwoch.
1: Ja, ich guck mal. Irgendwann ist Robbie Williams wieder am Start
0: Bestimmt.
1: Für dich.
0: Bestimmt.
1: Ja, definitiv.
0: Mit Sicherheit.
1: Absolut.

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1: Es ist 5:30.
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3: Guten Morgen. Der in der Kritik stehende FIFA-Präsident Infantino hat offenbar für heute zu einer Krisensitzung des Weltverbandes nach Marokko geladen. Das berichten englische Medien. Die Grünen fordern angesichts der anhaltenden Hitze und Dürre in Deutschland einen Krisengipfel im Kanzleramt. Fraktionschefin Dröge sagte, Kanzler Merz müsse das Thema zur Chefsache machen. Der niedrige Wasserstand des Rheins könnte laut dem Institut der deutschen Wirtschaft Benzin und Diesel in Deutschland weiter verteuern, denn große Frachtschiffe können den Rhein nur eingeschränkt nutzen. Der rheinland-pfälzische Wirtschaftsminister Ebling wird heute einen Förderbescheid an 5 Tourismusorganisationen in der Eifel vergeben. Gefördert wird ein gemeinsames Projekt für künstliche Intelligenz in der Gästeinformation. Die Kurt-Schumacher-Brücke zwischen Ludwigshafen und Mannheim soll ab heute für 4 Jahre komplett gesperrt werden. Der Grund sind Schäden an der Brücke.
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4: SWR1 Rheinland-Pfalz mit dem aktuellsten Verkehrsservice im Westerwald. Da ist die Landstraße zwischen Niedermühlen und Rott in beiden Richtungen voraussichtlich bis 9 Uhr gesperrt. Da gibt es derzeit einen Polizeieinsatz. Gute und sichere Fahrt.
1: Unser Wetter bringt heute Sonne, Wolken. Es wird meistens trocken sein. Im Siegerland bis zu 27 Grad, in Rheinhessen maximal 34. Und der SWR1 Wettertrend. Morgen, also Donnerstag und dann am Freitag, weiterhin freundliches Sommerwetter. Es bleibt trocken. Temperaturen zwischen 29 und 30 Grad.
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1: Hallo, guten Morgen.
4: Schönen Mittwoch.

5.35 Uhr, wichtig ist für die Autofahrer, Vorsicht A5, Kassel Richtung Frankfurt zwischen dem Westkreuz Frankfurt und Frankfurt-Westhafen. Ungesicherte Unfallstelle auf der linken Spur und da liegen auch Fahrzeugteile auf der Fahrbahn.

0: 20 vor 6 gleich. Es war eins Rheinland-Pfalz hier. Guten Morgen. Ich war heute Morgen um kurz vor 3:30 schon draußen.
1: Wow.
0: Ja. Und zwar.
1: Warum?
0: Es hat geregnet.
1: Ernsthaft?
0: Ja, es plötzlich kam so kühle Luft durch die Fenster rein. Wir hatten ja extra gelüftet. Und dann habe ich gedacht, was ist das für ein Geräusch? Und das waren tatsächlich Regentropfen. Dann bin ich raus und habe mich in den Regen gestellt, bevor ich dann später nochmal geduscht habe. Man weiß ja nie, was so mit dem Regen runterkommt. Ja. Aber das war ein geiles Gefühl.
1: Ja, ich hatte eher so Gruselgefühle heute Morgen.
0: Oh je.
1: Als ich zum Auto bin. Also ich muss so zu den Garagen gehen und das ist im Prinzip wie so ein schwarzes Loch.
0: Mhm.
1: Da ist kein Licht.
0: Mhm.
1: Ja? Und auf einmal habe ich Geräusche gehört. Und ich bin ja so ein kleiner Schisser.
0: Geräusche?
1: Mhm. Also ich sofort die Taschenlampe angemacht am Handy. Ja.
0: Akku war noch voll?
1: Ja, klar.
0: Ja, und was war es jetzt? Was hast du dann gesehen?
1: Der Zeitungsausträger war es.
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0: 5.47 Uhr am Mittwoch, Halbzeit in der letzten Ferienwoche. Rheinland-Pfalz kommt so langsam aus dem Urlaub zurück und einige bringen ziemlich teure Souvenirs mit. In Form von Knöllchen. Also darüber haben wir gestern hier mit euch in SWR1 Rheinland-Pfalz gesprochen und wirklich so einige Geschichten gehört.
1: SWR1-Hörerin Hannelore aus Kerpen im Landkreis Main-Koblenz ist mal mit dem Wohnmobil in London geblitzt worden. Auf einer Straße, die man wohl nur mit Anmeldung befahren darf.
0: Ui, ui, ui.
1: Unfassbar, was alles gibt. Ne? Das wusste sie aber nicht, hätte ich auch nicht. Und kann im Ausland passieren sowas. Und als sie daheim war, ging es dann los.
2: Und dann haben wir von einem Inkassobüro aus Schweden sofort das Knöllchen zugeschickt bekommen, 450 Euro. Ich habe die dann angeschrieben, weil ich nähere Info haben wollte, keine Antwort bekommen. Das nächste Knöllchen war 14 Tage später da, 900 Euro.
1: Boah, ja, und wenn ihr jetzt denkt, ganz schön happig, da geht noch mehr.
2: Dann kamen innerhalb von 3 Wochen noch 2 Stück. Zum Schluss waren wir bei 2.100 Euro.
1: Boah.
2: Ich habe dann einen befreundeten Anwalt gefragt und dann meinte er, ignoriere es, du kannst keinen Kontakt mit denen aufnehmen, fahr mit diesem Kennzeichen nicht mehr nach England.
1: Kann man machen. Da Großbritannien ja nicht mehr zur Europäischen Union gehört, gibt es auch kein Vollstreckungsabkommen mit der EU.
0: In anderen Urlaubsländern sieht das alles anders aus und Verkehrsverstöße in unseren Nachbarländern zum Beispiel werden teurer bestraft als bei uns, sagt der ADAC-Rechtsexperte Jürgen Verheul.
3: In Italien 11 Stundenkilometer zu schnell auf der Autobahn sind wir bei mindestens 173 Euro. Handyverstoß in den Niederlanden sind wir bei 440 Euro, in Deutschland bei 100. Rotlichtverstoß in Norwegen 875 Euro. In Deutschland bin ich beim einfachen Rotlichtverstoß bei 90 Euro. Alkohol, Drogen, Geschwindigkeitsüberschreitung sind deutlich teurer als in Deutschland.
0: Ja, merken wir uns dann schon mal für die Herbstferien.
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1: Heute mit Nicole Hennecke. Guten Morgen. Freundschaften entwickeln sich. Ich finde das interessant zu beobachten. Manchmal sind Freundschaften viel Arbeit. Manchmal sind sie schmerzhaft. Oft sind sie einfach lustig und schön. Manche Freundschaften enden mit großem Drama. Manchmal verlaufen sie sich einfach, manchmal halten sie ein Leben lang. Auf dem Gymnasium war ich eng mit Katja befreundet. Wir waren beide Messdienerinnen. Ich erinnere mich, dass ich bei ihr lange Zeit immer nur auf der Haustürtreppe stand und wir uns dort unterhalten haben. Es hat gedauert, bis ich auch ins Haus durfte. Besonders in der Oberstufe waren wir eng befreundet und nach dem Abi sind wir sogar zusammen nach Irland gereist. Erst als wir beide studiert haben, haben wir uns etwas aus den Augen verloren und so hatten wir in den letzten Jahren keinen Kontakt mehr, außer wir liefen uns in meinem Heimatort über die Füße. Vor einigen Wochen habe ich mit ihr eine ganz besondere Begegnung gehabt. Meine Mutter ist gestorben. Als ich nach dem Beerdigungsgottesdienst aus der Kirche komme, um auf den Friedhof zu gehen, entdecke ich Katja draußen. Unsere Blicke treffen sich. Sie nickt mir zu. Auf dem Friedhof sehe ich sie wieder, aber auch da reden wir nicht. Sie da zu sehen, ist ungemein wichtig für mich. Trotz all der Jahre, in denen wir kaum Kontakt hatten, gibt es mir Halt, dass sie einfach da ist. Halt in einer Situation, die nur schwer auszuhalten ist. Erst beim Sechswochenabend sprechen wir kurz miteinander. Ich sage ihr, wie froh ich darüber bin, dass sie da war. Sie sagt, das ist selbstverständlich. Das finde ich nicht. Für mich war es ganz besonders. Sie war einfach zum richtigen Zeitpunkt am richtigen Ort. Ich fühlte mich nach all den Jahren mit ihr verbunden und das ganz ohne Worte. Sie war in dieser schwierigen Situation ein Segen für mich. Und womöglich ist das eine ganz besondere Form von Freundschaft, wenn man zum Segen füreinander wird. Nicole Hennecke, Trier, Katholische Kirche.
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3: 6 Uhr im Studio Ilka Staroste. FIFA-Chef Infantino hat offenbar eine Krisensitzung des Weltfußballverbandes einberufen. Die Kurt-Schumacher-Brücke in Mannheim wird ab heute voll gesperrt. Das Wetter in Rheinland-Pfalz, Sonne, Wolken und meist trocken. Höchstwerte 27 bis 34 Grad. FIFA-Chef Infantino hat nach der anhaltenden Kritik gegen ihn offenbar eine Krisensitzung einberufen. Nach britischen Medienberichten sollen heute wichtige Mitarbeiter des Fußball-Weltverbandes in die marokkanische Hauptstadt Rabat geladen werden. Worum es bei dem Treffen genau geht, ist bisher unklar. Hintergründe von Peter Schulz.
4: Infantino hatte zuletzt für eine Welle der Empörung in der Fußballwelt gesorgt, als geheime Pläne zum Verkauf von WM-Rechten an Investoren bekannt wurden. Auch wichtige Vertraute distanzierten sich in den vergangenen Tagen von Infantino, darunter FIFA-Generalsekretär Matthias Grafström und FIFA-Direktor Arsène Wenger. In Rabat ist der Hauptsitz der FIFA für Afrika. Dort findet im März 2027 der 77. FIFA-Kongress mit der wichtigen Präsidentenwahl statt. Marokko ist darüber hinaus Co-Gastgeber der WM 2030.
3: Die Grünen fordern angesichts der anhaltenden Hitze und Dürre einen Krisengipfel im Kanzleramt. Fraktionschefin Dröge sagte, Kanzler Merz müsse das Thema zur Chefsache machen. Er ignoriere die Folgen der Klimakrise komplett, das sei fahrlässig. Bundesverkehrsminister Bilger hat für morgen eine Fachkonferenz zu den historisch niedrigen Wasserständen einberufen. Wer daran teilnehmen wird, ist aber noch unklar. Die Kurt-Schumacher-Brücke zwischen Ludwigshafen und Mannheim soll ab heute für 4 Jahre komplett gesperrt werden. Grund sind Schäden an der Brücke. In Mannheim werden im Laufe des Vormittags alle Zufahrten Richtung Ludwigshafen geschlossen. Auf der Ludwigshafener Seite sind sie bereits seit Samstag dicht. Gabriela Becker-Jahn.
5: Ursprünglich war man davon ausgegangen, dass die Kurt-Schumacher-Brücke während der Bauarbeiten an der Hochstraße Nord weitgehend offen bleiben wird. Am Donnerstag vergangener Woche hatte die Stadt Ludwigshafen dann überraschend bekannt gegeben, dass die Brücke für Pkw und Lkw in beiden Richtungen gesperrt werden muss. Grund dafür ist, dass die Zufahrt zur Hochstraße Nord, der sogenannte Nordbrückenkopf, in einem schlechteren Zustand ist als gedacht. Die Kurt-Schumacher-Brücke bleibt voraussichtlich 4 Jahre gesperrt. Fußgänger und Radfahrer können sie aber weiter nutzen.
6: Die Polizei hat auf der A3 bei Montabaur einen Sportwagenfahrer gestoppt, der mit mehr als 235 Kilometern pro Stunde unterwegs war. Der Niederländer war den Beamten aufgefallen, weil er mit zu geringem Sicherheitsabstand aufgefahren war und mehrfach rechts überholt hatte. Ein Drogentest war positiv. Die Geldstrafe von 10.000 Euro zahlte der Fahrer noch vor Ort in bar. Die Polizei ermittelt aber weiter gegen ihn, unter anderem wegen Gefährdung des Straßenverkehrs. Die Zeit 6.03 Uhr.
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7: Im Westerwald ist die Landstraße zwischen Niedermühlen und Rott in beiden Richtungen voraussichtlich bis 9 Uhr gesperrt. Der Grund, dort ein Polizeieinsatz. Gute Fahrt.
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8: Andreas Machalitzer im Wetterstudio, guten Morgen.
9: Guten Morgen, hallo.
8: Ich habe gelesen, es kommt trockenere und nicht mehr ganz so heiße Luft zu uns. Was heißt nicht mehr ganz so heiß?
9: Ja, wir haben ja gestern eine extreme Hitze gehabt mit bis zu 37 Grad. Heute bleiben wir unter der 35 Grad Marke, also etwa 32 bis 34 Grad, auf den Höhen etwa 28. Und dazu kommt dann eben mit dem höchst auffrischenden Westwind der etwas trockenere Luft. Die Schwüle geht langsam raus und insofern haben wir heute Nachmittag dann erträglicheres Hochsommerwetter. Trotzdem ist es natürlich heiß, oft mit Sonnenschein, einigen Quellwolken. Schauer sind da kaum noch dabei. Der SWR1-Wettertrend, auch morgen und am Freitag bleibt es trocken, dann bei höchstens noch 30 Grad und viel Sonnenschein.
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8: 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Guten Morgen.
7: Hallo am Mittwoch.
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0: 6 am Mittwoch. Wichtiges für die Autofahrer: vorsichtig fahren. A5 Karlsruhe Richtung Frankfurt zwischen Langenbefelden und Zeppelinheim. Defekter PKW auf der rechten Spur. Und ein Reifen auf der A6 Mannheim Richtung Kaiserslautern zwischen Frankenthal und Grünstadt.
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2: Ja, das Freibad in Steinfeld im Kreis Südliche Weinstraße hat gestern wieder aufgemacht. Fast 3 Wochen war das Freibad zu wegen Unwetterschäden. In dieser Zeit sind die Aufräumarbeiten gelaufen mit so um die 50 freiwilligen Helfern der Feuerwehr, vom Förderverein und vom Bauhof Steinfeld. Und mit dabei war auch der Betriebsleiter vom Schwimmbad, Timo Graf.
3: Die Bäume, die umgefallen waren, mussten also entfernt werden, zusammengeschnitten werden. Die Becken waren sehr schmutzig, die mussten abgelassen werden, gereinigt werden, wiedergefüllt werden, die Technik in Betrieb nehmen, außenrum alles wieder aufrollen und herrichten, Zäune reparieren.
0: Vor allem die Stammgäste des Freibads freuen sich, dass sie jetzt wieder schwimmen können.
4: Ja, so wieder zurückkommen, nach Hause kommen.
5: Voll cool. Mal gucken, wie viele Schattenplätze noch da sind.
6: Es hat einfach gefehlt. Also man möchte nicht mehr ohne.
0: Ja, und auch Timo Graf, der Freibadbetriebsleiter, ist zufrieden mit dem ersten Tag.
3: Die Resonanz ist jetzt riesig hier. Also heute Morgen haben die Leute alle gestrahlt und so soll es sein.
2: Ja, und wer weiter strahlen will im wiedereröffneten Freibad in der Südpfalz, Samstag gibt es da ein großes Schwimmbadfest.
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0: Koblenz und die Feuerwehr haben das jetzt entschieden.
1: Trotzdem gibt's Bedenken wegen der Trockenheit. SWR1 Rheinland-Pfalz-Reporterin Katrin Freisberg hat in Koblenz gefragt, wie ihr das so findet.
2: Ich finde das ein bisschen schwierig, weil der Rhein ist ja jetzt auch komplett trocken und alles trocken. Es hat schon lange nicht mehr geregnet. Also mir hätte die Drohnenshow gereicht.
3: Ich finde das völlig in Ordnung, dass Feuerwerk stattfindet. Ja. Das kriegt die Feuerwehr schon hin und es ist halt auch Ritual hier. Ne? So, das gehört auch dazu, das Feuerwerk.
4: Wir sind jetzt ziemlich in der Waldregion. Wir haben hier nur diese Klippen da. Also ich denke, die Feuerwehr ist darauf gut vorbereitet. Mit Feuer denke ich jetzt nicht, dass wir da Probleme kriegen werden, wie in Spanien oder wie in Frankreich oder so. Es ist nicht das erste Mal, dass wir so ein Wetter haben. Und das hat in der Vergangenheit auch mal geklappt.
0: Trotz Trockenheit findet das Feuerwerk bei Rhein in Flammen am Wochenende in Koblenz statt.
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3: Es ist 6.31 Uhr.
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3: Mit Ilka Staroste.
5: Guten Morgen. Die Kurt-Schumacher-Brücke zwischen Ludwigshafen und Mannheim wird ab heute für den Verkehr komplett gesperrt. Grund sind Schäden an der Brücke. Im Laufe des Vormittags sollen alle Zufahrten aus Mannheim in Richtung Ludwigshafen geschlossen werden. Die Zufahrten auf der Ludwigshafener Seite sind schon seit Samstag zu. Die Sperrung wird voraussichtlich 4 Jahre dauern. Der in der Kritik stehende FIFA-Präsident Infantino hat für heute zu einer Krisensitzung des Weltfußballverbandes nach Marokko geladen. Das berichten englische Medien. Zu dem Treffen habe Infantino wichtige Mitarbeiter in die Hauptstadt Rabat beordert. Den Meldungen zufolge ist allerdings unklar, was der Schweizer genau besprechen will. Das Amtsgericht Rockenhausen hat einen Lkw-Fahrer wegen fahrlässiger Tötung verurteilt. Er hatte im vergangenen Jahr einen schweren Unfall auf der A63 verursacht. Dabei war ein Mann ums Leben gekommen. Sarah Kurz.
6: Das Amtsgericht Rockenhausen hat den Lkw-Fahrer zu einer Bewährungsstrafe von 9 Monaten verurteilt. Er muss also nicht ins Gefängnis, solange er sich in den nächsten 3 Jahren nichts zu Schulden kommen lässt. Das Urteil ist noch nicht rechtskräftig. Laut Gericht soll der Mann vergangenes Jahr im März auf der A63 bei Börrstadt im Donnersbergkreis mit seinem Lkw ein Auto gerammt haben. Er hatte es offenbar übersehen, als er die Spur wechseln wollte. Durch den Zusammenstoß hatte sich das Auto überschlagen. Die 3 Insassen wurden verletzt, ein Mann und eine Frau schwer. Der Mann so schwer, dass er im Krankenhaus gestorben ist.
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7: SWR1 Rheinland-Pfalz mit dem aktuellsten Verkehrsservice. Vorsichtig fahren bitte A5 Karlsruhe Richtung Frankfurt zwischen Langenbefelden und Zeppelinheim. Defekter Pkw auf der rechten Spur. Vorsicht A66 von Frankfurt in Richtung Wiesbaden zwischen Frankfurt-Ludwig-Landmann-Straße und dem Nordwestkreuz Frankfurt. Ein Eimer auf der linken Spur. Und im Westerwald, da ist die Landstraße zwischen Niedermühlen und Rott in beiden Richtungen voraussichtlich bis 9 Uhr gesperrt. Dort ein Polizeieinsatz. Allen unterwegs gute und sichere Fahrt.
3: Unser Wetter bringt schwachen, warmen Wind heute. Sonne, Wolken meistens trocken. Im Siegerland geht es bis auf 27 Grad, in Rheinhessen bis auf 34. Und der SWR1 Wetter trennt. Morgen und Freitag auch freundliches Sommerwetter. Es bleibt weiterhin trocken. 29 bis 30 Grad.
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3: 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Schön, dass ihr da seid.
7: Guten Morgen am Mittwoch.
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0: 6:41 Uhr am Mittwoch, rein in den Tag mit SWR1 Guten Morgen Rheinland-Pfalz. Die letzte Ferienwoche läuft ja und ganz viele Eltern überlegen gerade schon, wie sie die Kinder dann wieder in diesen Frühaufstehen-Rhythmus reinbekommen, ja, ab nächster Woche.
1: Und spannend wird es dann auch noch an den Grundschulen, denn alle Erstklässler haben ja einen Rechtsanspruch auf eine Ganztagsbetreuung. Das bedeutet, eine Betreuung 8 Stunden lang bis in den Nachmittag muss möglich sein, wenn die Eltern das wollen.
0: Petra Wagner aus der SWR1 Redaktion Landespolitik, Ganztagsbetreuung, das ist dann aber nicht zu verwechseln mit dem Begriff Ganztagsschule.
2: Nein, es geht tatsächlich um die Betreuung von Kindern. Denn ein Betreuungsangebot zu schaffen, das ist die Aufgabe der Städte und Gemeinden. Es kann also sein, dass Kinder dann in einer Gemeindehalle betreut werden am Nachmittag oder einer anderen städtischen Einrichtung. Das ist auch die Kritik, die einige äußern. Die Gewerkschaft Erziehung und Wissenschaft sagt beispielsweise, grundsätzlich gebe es genügend Angebote während der Schulzeit. Allerdings seien die Standards sehr unterschiedlich. An einigen Schulen sind nach dem Unterricht Lehrer da, an anderen pädagogischen Personal wie Erzieher oder Sozialarbeiter. Und dann gibt es eben auch Orte, wo Kinder einfach nur beaufsichtigt werden.
1: Heißt das jetzt konkret, die Kinder müssen dann den ganzen Tag in der Schule bleiben?
2: Nein, es muss das Angebot einer 8-stündigen Betreuung gemacht werden. Die Unterrichtszeit zählt dazu. Aber wenn Eltern das nicht annehmen oder täglich nur für 2 Stunden, dann ist das auch völlig okay. Möglich ist auch, dass das Kind nur an 1 oder 2 Tagen betreut wird, an den anderen Tagen aber zu Hause ist bei Oma und Opa. Daneben gibt es in Rheinland-Pfalz aber schon seit 2002 an vielen Schulen die Ganztagsschule in Angebotsform. Und die Kinder, die dort angemeldet sind, die müssen bis 16 Uhr täglich vor Ort sein.
0: Also wir merken uns, die Ganztagsschule in Angebotsform ist nicht das gleiche wie Ganztagsbetreuung.
1: Da kann man ja schnell durcheinander kommen, deswegen nochmal ganz kurz, Ganztagsbetreuung, was müssen Eltern da jetzt auch zahlen?
2: Das hängt von der Kommune ab. Die legt bei der Betreuung den Preis fest, ähnlich wie in einem Hort. Und da sind die Beträge eben sehr unterschiedlich. Teilweise hängt das, was gezahlt werden muss, so habe ich gehört, vom Einkommen der Eltern ab. Andere Kommunen rufen einheitliche Beträge auf. Die bewegen sich in einer sehr großen Spanne zwischen ungefähr 90 bis zu teilweise 200 Euro im Monat. Also man kann sich da schwer festlegen. Das ist aber auch eben der Unterschied zur Ganztagsschule. Wer sein Kind in der Ganztagsschule fest anmeldet, der zahlt nur das Mittagessen.
0: Das Recht auf Ganztagsbetreuung in der Grundschule, was sich damit ab nächster Woche ändert, lest ihr auch nochmal bei uns online auf swr1.de.
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0: Was ist interessant, unfassbar und gut zu wissen für uns in Rheinland-Pfalz? Darüber reden wir jetzt. Die Sommerhitze, die hat ja so einen Nebeneffekt aktuell, an den viele gar nicht denken. Fenster auf, Balkontür auf, nachts schön durchlüften, ne? Und genau das nutzen in Rheinland-Pfalz aktuell offenbar Einbrecher aus. Die Polizei in Alzey warnt aktuell vor sogenannten Gelegenheitstaten. In den vergangenen Tagen hat sich ein Täter da mehrfach ganz ohne Gewalt Zugang zu Wohnungen verschafft. Einfach durch offene oder unverschlossene Fenster und Türen, gerade in den frühen Morgenstunden, wenn man nochmal denkt, komm jetzt, schön frisch. Und bei den Temperaturen möchte natürlich niemand im eigenen Saft schmoren, aber die Polizei sagt, wenn sie schlafen oder nicht zu Hause sind, Fenster und Balkontüren lieber schließen, auch gekippte Fenster sind für Einbrecher in ganz Rheinland-Pfalz oft kein Hindernis.
1: Es gibt Autofahrer, die es eilig haben, und dann gibt es diesen 23-Jährigen auf der A3. Was die Polizei da aufgezeichnet hat, klingt jetzt eher so nach Actionfilm als nach Feierabendverkehr. Mit mehr als 235 km/h soll der Mann im Porsche 911 unterwegs gewesen sein, im dichten Nachmittagsverkehr. Dazu ist er viel zu dicht aufgefahren, dummerweise für ihn, auf eine Zivilstreife der Polizei. Die hat er dann auch noch rechts überholt. Die Zivilstreife konnte erstmal nicht mithalten, aber am Ende hat die Polizei den Raser dann doch noch gefasst. Ein Drogenschnelltest war auch noch positiv und jetzt ist der Führerschein weg. 10.000 Euro Kaution in bar waren sofort fällig. Die Polizei ermittelt jetzt wegen eines verbotenen Rennens und Gefährdung des Straßenverkehrs.
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1: Heute mit Nicole Hennecke. Guten Morgen. Freundschaften entwickeln sich. Ich finde das interessant zu beobachten. Manchmal sind Freundschaften viel Arbeit. Manchmal sind sie schmerzhaft. Oft sind sie einfach lustig und schön. Manche Freundschaften enden mit großem Drama. Manchmal verlaufen sie sich einfach. Manchmal halten sie ein Leben lang. Auf dem Gymnasium war ich eng mit Katja befreundet. Wir waren beide Messdienerinnen. Ich erinnere mich, dass ich bei ihr lange Zeit immer nur auf der Haustürtreppe stand und wir uns dort unterhalten haben. Es hat gedauert, bis ich auch ins Haus durfte. Besonders in der Oberstufe waren wir eng befreundet und nach dem Abi sind wir sogar zusammen nach Irland gereist. Erst als wir beide studiert haben, haben wir uns etwas aus den Augen verloren und so hatten wir in den letzten Jahren keinen Kontakt mehr, außer wir liefen uns in meinem Heimatort über die Füße. Vor einigen Wochen habe ich mit ihr eine ganz besondere Begegnung gehabt. Meine Mutter ist gestorben. Als ich nach dem Beerdigungsgottesdienst aus der Kirche komme, um auf den Friedhof zu gehen, entdecke ich Katja draußen. Unsere Blicke treffen sich. Sie nickt mir zu. Auf dem Friedhof sehe ich sie wieder, aber auch da reden wir nicht. Sie da zu sehen, ist ungemein wichtig für mich. Trotz all der Jahre, in denen wir kaum Kontakt hatten, gibt es mir Halt, dass sie einfach da ist. Halt in einer Situation, die nur schwer auszuhalten ist. Erst beim 6-Wochen-Abend sprechen wir kurz miteinander. Ich sage ihr, wie froh ich darüber bin, dass sie da war. Sie sagt, das ist selbstverständlich. Das finde ich nicht. Für mich war es ganz besonders. Sie war einfach zum richtigen Zeitpunkt am richtigen Ort. Ich fühlte mich nach all den Jahren mit ihr verbunden und das ganz ohne Worte. Sie war in dieser schwierigen Situation ein Segen für mich. Und womöglich ist das eine ganz besondere Form von Freundschaft, wenn man zum Segen füreinander wird. Nicole Hennecke, Trier, Katholische Kirche.
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3: 7 Uhr im Studio Ilka Storoste. Eine KI hat offenbar Menschen Phishing-Mails geschickt. Im Ahrtal startet die größte Umfrage zu den Flutfolgen. Das Wetter in Rheinland-Pfalz. Sonne, Wolken und meist trocken. 27 bis 34 Grad. Die Berichte über neue Sicherheitsrisiken durch künstliche Intelligenz reißen nicht ab. Britische Sicherheitsforscher haben eine KI dabei ertappt, wie sie eine Sicherheitslücke in Software einschleusen wollte. Aus der Nachrichtenredaktion Jost Schmidt.
4: Die Forscher hatten der KI für den Test Zugang zum Internet gegeben. Dabei sollte sie Werkzeuge aus dem Netz nutzen, um eine Aufgabe zu lösen. Das Modell ging aber deutlich weiter als erwartet und zeigte Fähigkeiten, mit denen die Forscher nicht gerechnet hatten. Zum Beispiel erstellte die KI falsche Identitäten und versuchte, Menschen mit Phishing-Mails zu täuschen. Die Forscher warnen jetzt, dass solche Möglichkeiten bei echten Cyberangriffen missbraucht werden könnten.
3: Der in der Kritik stehende FIFA-Präsident Infantino hat offenbar eine Krisensitzung einberufen. Britische Medien berichten, dass heute mehrere Führungskräfte des Weltverbandes in die marokkanische Hauptstadt Rabat kommen sollen. Worum es bei dem Treffen geht, ist bisher unklar. Infantino ist extrem umstritten, weil er Fußball-WM-Rechte an Investoren verkaufen wollte. Im Ahrtal ist die bisher größte Umfrage zu den Folgen der Flutkatastrophe gestartet. Die Uni Bonn verschickt diese Woche rund 80.000 Briefe an Menschen in der Region. Dahinter steckt das Projekt Soziar, zu dem sich Forschende aus verschiedenen Bereichen zusammengeschlossen haben. SWR-Reporter Fabian Janssen.
5: Sie wollen herausfinden, wie es den Menschen im Ahrtal heute wirklich geht. Angeschrieben wird, wer zum Zeitpunkt der Flut in Adenau, Altena, Bad Neuenahr, Ahrweiler, Sinzig oder der Grafschaft gewohnt hat. Der Fragebogen geht zunächst auf die Folgen ein, die die Flut ganz persönlich für die Menschen hatte. Dann auch auf das Vertrauen in die Politik. Die Umfrage wird online durchgeführt, ist kostenlos und freiwillig. Die Projektleiterin Susanne Bell ist selbst eng mit dem Ahrtal verbunden und half 2021 bei den Aufräumarbeiten. Sie hofft auf mindestens 5.000 Antworten. So sollen konkrete Handlungsempfehlungen für die Politik Weg entstehen. Ergebnisse soll es im nächsten Frühjahr geben.
3: Die Kurt-Schumacher-Brücke zwischen Ludwigshafen und Mannheim wird im Lauf des Vormittags komplett gesperrt. Grund sind Schäden an der Brücke. Auf der Ludwigshafener Seite sind die Zufahrten in Richtung Mannheim bereits seit Samstag dicht. Die Sperrung wird voraussichtlich 4 Jahre dauern. In Italien hat eine Frau ihren Lottoschein im Wert von 1 Million Euro versehentlich in den Müll geworfen. Der Grund war ein Missverständnis. Auf dem Spielstein stand nicht auszahlbar. Tatsächlich war der Gewinn nur zu hoch, um ihn direkt auszahlen zu lassen. Als der Fehler auffiel, kontaktierte die Frau die Müllabfuhr. Mehrere Mitarbeiter durchsuchten daraufhin stundenlang den Inhalt eines Müllwagens und wurden fündig. Die Zeit 7.03 Uhr.
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6: Vorsichtig fahren bitte, B41 Ida Oberstein Richtung Bad Sobernheim, zwischen Monsingen und Bad Sobernheim eine ungesicherte Unfallstelle. A5 Kassel Richtung Frankfurt, zwischen dem Bad Homburger Kreuz und Frankfurt Westhafen 5 Kilometer stockender Verkehr. Da sind Reinigungsarbeiten auf dem linken und dem mittleren Fahrstreifen. Im Westerwald ist die Landstraße zwischen Niedermühlen und Rott in beiden Richtungen voraussichtlich bis 9 Uhr gesperrt. Grund dort ein Polizeieinsatz. Gute Fahrt.
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7: Andreas Macher liegt seinem Wetterstudio morgen.
8: Guten Morgen.
7: Also heute Morgen, heute Nacht eher, als ich aufgestanden bin, da hat es kräftig geregnet in Gaudernheim, Alzey und so. Kriegen wir jetzt noch ein bisschen Wasser? Brauchen wir ja dringend.
8: Ah, absolut, aber es ist kaum noch was in Sicht. Diese Schauer sind weitgehend abgezogen aus Rheinland-Pfalz und neue werden sich heute am Nachmittag nur ganz vereinzelt noch bilden. In den allermeisten Regionen bleibt es trocken mit Sonne und einigen Quellwolken. Die Luft wird langsam trockener, also die Schwüle geht langsam raus. Das haben wir dem Westwind zu verdanken. Der wird ab der Mittagszeit teilweise böig und das bei maximal 27 bis 34 Grad. Der SWR1-Wettertrend. Die nächsten Tage dann kaum noch über 30 Grad. Ganz angenehmes Sommerwetter ohne Schwüle, häufig mit Sonnenschein.
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7: Das ist die Musik, auf die wir alle warten. Also,
6: ja, ne? Und es ist vor allem jetzt ein kleines Familientreffen. Jermaine Jackson und Pia Sadora und danach direkt Michael Jackson. Guten Morgen.
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0: 12 nach 7 am Mittwoch. Für die einen ist sie das absolute Wundermittel im Kampf gegen die Kilos und für anderen ist sie ein umstrittener Trend mit Haken, die Abnehmspritze. Immer mehr Menschen nutzen dieses Medikament, um schnell und massiv an Gewicht zu verlieren.
1: Doch funktioniert sie wirklich? Und was passiert, wenn man die Spritze dann wieder absetzt? Tatjana Stopper aus Neuhofen in der Pfalz hat mit Hilfe dieser Abnehmspritze 18 Kilo verloren. Warum hast du dich dafür entschieden?
2: Ich habe eigentlich mein Leben lang schon mit Abnehmen und Zunehmen zu tun, also mit Gewicht, und habe es nie wirklich geschafft, gerade in den letzten Jahren da wirklich viel abzunehmen.
0: Dann hast du dich irgendwann für die Abnehmspritze entschieden? Hattest du da irgendwie einen bestimmten Auslöser, der dich dazu gebracht hat?
2: Eine Kollegin hat mir davon erzählt und dann habe ich mich da informiert und dachte, das ist jetzt was funktionieren könnte, was ich unbedingt probieren will.
1: Diese Abnehmspritze, die kostet ja auch ganz schön Geld, ne? Du hast sie dann irgendwann abgesetzt. Wie ging es denn dann weiter, als der Wirkstoff draußen war aus deinem Körper?
2: Ja, leider ist es genau so, wie sie sagen, dass man wieder zunimmt.
1: Hast du dann mehr gegessen wieder oder wie kam es dazu?
2: Nee, eigentlich nicht. Ich habe immer drauf geachtet und habe trotzdem nicht abgenommen. Und durch diese Spritze ging das plötzlich, obwohl ich gar nicht so viel geändert habe. Und auch danach nicht. Das heißt, das Absetzen muss irgendwie trotzdem im Körper dann wieder was auslösen, warum man dann wieder zunimmt.
0: Aber hast du denn zum Beispiel, während du die Abnehmspritze genommen hast, mehr Sport gemacht?
2: Nee, habe ich tatsächlich nicht.
1: Hattest du es vorher schon mal mit Sport probiert?
2: Ja, also ich habe sogar früher im Fitnessstudio unterrichtet und viel Sport gemacht.
1: Hast du damit aufgehört einfach?
2: Ja, das waren dann halt, klar, in der Schwangerschaft habe ich dann das erste Mal dann aufgehört und dann waren halt die Lebensumstände irgendwie so, dass ich dann von der Zeit her, ich bin voll berufstätig und wie es so ist, Haus renoviert und irgendwie so keine Zeit mehr gehabt.
0: Mhm. Und so rückwirkend betrachtet, würdest du die Abnehmspritze wieder nehmen?
2: Jederzeit. Also jetzt will ich sie wieder nehmen, weil ich ja wieder zugenommen habe. Aber wenn man was Negatives sagen kann, dann ist es der Preis natürlich.
1: Tatjana Stoppe aus Neuhofen in der Pfalz hat mit der Abnehmspritze 18 Kilo verloren. Danach hat sie wieder zugenommen. Tatjana, wir halten dir ganz fest die Daumen.
2: Danke.
1: Und danke, ja, dass du so offen mit uns gesprochen hast.
2: Ja, habe ich gern gemacht.
0: Habt ihr auch Erfahrungen mit der Abnehmspritze gemacht? Vielleicht auch Freunde oder Familienmitglieder? Schreibt uns gerne, zum Beispiel über unsere SWR1 App oder an die 06131 92 93 94 95.

7.18 Minuten. Wichtiges für die Autofahrer. Vorsicht A61 Koblenz Richtung Ludwigshafen. Zwischen Worms-Mörstadt und Worms ungesicherte Unfallstelle auf der rechten Spur.

0: bisschen angenehmer. Ja, und ja, wenn die Wolken dann da sind, gibt es ein bisschen Schatten und die Sonne bringt uns dann aber heiße Temperaturen. Es wird bis zu 34 Grad heute heiß.
1: So, und bei der Hitze, da kommt man ja auch total auf verrückte Fragen. Ist uns auch passiert, wir haben uns an unserem Kühlschrank gefragt, wie lange halten eigentlich Eiswürfel?
0: Ewig, sagt Biologe Professor Martin Lössner, aber...
2: Es kann sein, dass es nach einer Weile einfach nicht mehr so schön schmeckt, weil auch an der Oberfläche von den Eiswürfeln dieselben Vorgänge ablaufen wie in einem Glas Wasser, was Sie auf Ihrem Nachttisch stehen lassen. Es wird nach einer Weile einfach etwas anders schmecken.
0: Ja, das Wasser vom Vorabend gibt mir auch viele morgens weg.
1: Ja, aber ganz ehrlich, bei der Hitze können Eiswürfel doch gar nicht viel zu lange liegen. Ich meine, die sind doch nach einem Tag direkt wieder aufgebraucht, oder?
0: Ja.

0: Es ist 7:30.
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0: Und hier ist Ilka Staroste.
2: Guten Morgen. Die Kurt-Schumacher-Brücke zwischen Ludwigshafen und Mannheim wird ab heute für 4 Jahre komplett gesperrt. Für Wirtschaftsunternehmen der Region könnte das problematisch werden. Das hat IHK Pfalz Hauptgeschäftsführer Jürgen Vogel dem SWR gesagt.
3: Wir werden sehen, wie die Umfahrungen hier in der Stadt Ludwigshafen funktionieren. Es ist gerade eine gute Zeit. Wir haben Sommerferien, deswegen ist nicht so viel los. Aber Unternehmen kommen schon auf uns zu. Konkret, wie kommen meine Mitarbeiter zur Arbeit? Noch wichtiger, wie kriegen wir Waren von A nach B? Wir sind ein Wirtschaftsraum, in dem die Waren es gewohnt sind, auch über dem Rhein transportiert zu werden. Und diese Sorge besteht halt, wird das in den nächsten Jahren so möglich sein, dass sich das wirtschaftlich machen lässt?
2: Ursprünglich war man davon ausgegangen, dass die Brücke während der Bauarbeiten an der Hochstraße Nord in Ludwigshafen weitgehend offen bleiben wird. Dann waren aber am Nordbrückenkopf weitere Schäden entdeckt worden. In Lambrecht im Landkreis Bad Dürkheim ist am Abend ein Brand in einem Wohnhaus ausgebrochen. Nach Angaben der Feuerwehr griff das Feuer auf 4 weitere Wohngebäude über. Verletzt wurde niemand. Das Feuer ist inzwischen gelöscht. Die 5 Häuser sind nach Polizeiangaben aktuell aber nicht bewohnbar. Wodurch der Brand entstanden ist und wie hoch der Schaden ist, ist noch nicht bekannt. Britische Sicherheitsforscher haben eine neue alarmierende Fähigkeit von künstlicher Intelligenz entdeckt. In einem Test versuchte ein KI-Modell der Firma Anthropic nicht nur öffentlich zugängliche Software zu hacken, sondern erschuf auch Fake-Identitäten und versendete Phishing-Mails.
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4: SWR 1 Rheinland-Pfalz mit dem aktuellsten Verkehrsservice. Vorsicht, A61 Koblenz Richtung Ludwigshafen zwischen Worms-Mörstadt und Worms. Ungesicherte Unfallstelle auf der rechten Spur. A5 Kassel Richtung Frankfurt zwischen dem Bad Homburger Kreuz und Frankfurt-Westhafen. 6 Kilometer stockend, da ist die Unfallstelle aber geräumt. A671 Mainz Richtung Wiesbaden zwischen dem Mainspitzdreieck und Hochheim Süd staut es sich. Wegen Brückenarbeiten ist da die linke Spur gesperrt. Dann der Hinweis, die B44 Ludwigshafen-Mannheim haben wir auch gerade bei Ilka in den Nachrichten schon gehört, wird ab 9 Uhr in beiden Richtungen gesperrt. In Richtung Mannheim ist sie schon seit dem Wochenende gesperrt, sowohl die Kurt-Schumacher-Brücke zwischen den beiden Städten als auch die Hochbrücke Nord in Ludwigshafen werden in den kommenden Jahren saniert bzw. ersetzt. Dann noch der Westerwald. Da ist die Landstraße zwischen Niedermühlen und Rott in beiden Richtungen voraussichtlich bis 9 Uhr gesperrt. Dort der Grund, ein Polizeieinsatz. Allen unterwegs gute und sichere Fahrt.
0: So, aufatmen heute. Es kommt trockenere und nicht mehr so schwüle und nicht mehr so heiße Luft zu uns. 17 Grad in Betzdorf, jetzt zum Beispiel 20 in Bad Neuenahr-Ahrweiler. Also es ist echt erträglich. Sieht nach einem schönen Sommertag aus. 27 Grad im Siegerland, bis zu 34 in Rheinhessen. Und der SWR1-Wettertrend. Morgen und Freitag das gleiche. Freundliches Sommerwetter, trocken, 29 bis 30 Grad.
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0: Guten Morgen.
4: Einen schönen Mittwoch mit uns.
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0: 7.41 Uhr.
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0: Und wir sind heute Morgen, ich dachte, du wolltest das feierlich verkünden,
2: in
0: Bernkastel-Kues bei Heiko Böhm. Guten Morgen, Heiko.
3: Schönen guten Morgen. Hallo, SWR1-Team.
2: Hi, guten Morgen, Heiko. Hat der Kaffee geschmeckt schon?
3: Ja, nee, ich bin Kakaotrinker, alles gut.
2: Kakaotrinker?
0: Ach,
3: ja, klar, gibt es auch.
0: Schande.
2: Wieso denn Kakao, sag mal?
3: Jo, alles gut, schmeckt besser wie Kaffee.
2: Mhm.
0: Ja. Kannst du auch aus unserem gelben SWR1-Becher trinken. Solltest du ihn denn dann gleich gewinnen? Bei 14 richtigen bekommst du ihn nämlich.
3: Jawohl.
2: 45 Sekunden hast du Zeit, 20 Fragen stehen zur Auswahl. Und jede deiner Antworten beginnt dann mit dem gleichen Buchstaben. Und das ist heute das N wie Nuss.
3: Alles klar, weiß Bescheid.
0: Und ob es eine harte wird, das finden wir jetzt heraus. Bist du bereit?
3: Ja, sind immer dabei. Alles klar, ich bin bereit. Gut.
0: Alles klar.
4: Auf die Plätze A, B, C.
0: Nicht ja.
3: Nein.
0: Zwischen Mund und Augen.
3: Nase.
0: Wenn wir Schnupfen haben, tun wir es.
3: Niesen.
0: Bewusstlosigkeit im OP.
3: Narkose.
0: Formel-1-Strecke in der Eifel.
3: Nürburgring.
0: Sichtbare alte Wunde.
3: Weiter.
0: Frauenname.
3: Nina.
0: Spare zeitig, dann hast du in der...
3: Notzeit.
0: Zwischen Kopf und Rücken.
3: Nacken.
0: Nicht angezogen.
3: Nackt.
0: Märchenschloss in Bayern.
3: Weiter.
0: Fluss in Rheinland-Pfalz.
3: Nahe.
0: Ungebraucht.
3: Neu.
0: Langjähriger Nationaltorwart. Manuel.
3: Neuer.
0: Gildohorns Lieblingsgebäck.
3: Nussecken.
0: West, Ost, Süd und...
3: Nord.
0: Der beurkundet Verträge.
3: Notar.
2: Jawoll!
0: Juhu!
2: Der Notar war der 15.
3: Jawohl.
2: Die Himmelsrichtung war schon die Gewinnerlinie, die du überschritten hast. Eigentlich haben nur zwei Sachen gefehlt. Einmal die sichtbare alte Wunde, das ist eine Narbe.
3: Ja.
2: Und das Märchenschloss in Bayern, Neuschwanstein.
3: Schwanstein, genau. Ja, richtig. Ja, super.
2: Herzlichen Glückwunsch, Heiko.
0: Immer eine Reise wert. Heiko, schöne Woche dir noch.
3: Ebenso, Dankeschön.
0: Dankeschön, ciao, ciao.
3: Danke.
2: Ciao.
3: Dann, danke.
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0: 10 vor 8 SWR1 Rheinland-Pfalz. Rekord Niedrigwasser an den Flüssen, vor allen Dingen im Rhein. Seit Tagen ist das großes Thema für alle in Rheinland-Pfalz. Der Fluss wird irgendwie immer weniger, die Fahrrinne immer kleiner, die Tiere in dem Fluss leiden, Schiffe können kaum noch fahren. Ein paar sind noch mit wesentlich weniger Ladung unterwegs. Ganze Kreuzfahrten fallen aus. Also das schlägt richtig Wellen, obwohl kaum Wasser da ist.
1: Und so übel das auch alles ist, die ganzen Gastronomen zum Beispiel entlang des Rheins, die versuchen einfach auch was Positives daraus zu machen. Zum Beispiel Andreas Stüber vom Rheinhotel Bacharach.
2: Also wir machen Vorschläge für das Niedrigwasser. Es gibt Wanderungen praktisch wie bei Ebbe an der Nordsee. Man kann mitten durchs Flussbett laufen, schickt die Leute in den Wald. Wir haben hohe Bäume am Flussufer. Da kann man sich auch mal drunter legen, als wäre man im Strandurlaub. Wir haben tolle Sandstrände mittlerweile, riesen Sandstrände durch das Niedrigwasser. Und man kann da mit den Füßen ins Wasser, weil mehr Wasser ist ja gar nicht mehr da, Ufer.
0: Wichtig ist natürlich darauf aufzupassen, dass man diese Sandstrände nicht zum Wattwandern in Anführungszeichen benutzt, denn definitiv. Das kann am Rhein gefährlich sein. Da kann man in dem Schlamm richtig tief einsinken und wenn man zu weit vorgeht, wo dann das Wasser wieder anfängt, da ist eine Abbruchkante, da kann man also auch in den Strom fallen und mitgerissen werden. Also so schön das jetzt klingt, Wattwandern und Nordseestrände, bisschen aufpassen ist angesagt.
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9: Wie fühlt sich Rheinland-Pfalz kurz vor den 8 Uhr Nachrichten an? Also in Brümmen leicht bewölkt 18 Grad, Kandel bedeckt 24 Grad und Worms am Hagendenkmal unten am Rhein leicht bewölkt und 24 Grad im Moment.
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10: 8 Uhr im Studio Ilka Staroste. Die deutsche Wirtschaft erwartet wegen der Hitzefolgen weitere Preissprünge bei Benzin und Diesel. Die Kurt-Schumacher-Brücke zwischen Ludwigshafen und Mannheim wird ab heute gesperrt. Das Wetter in Rheinland-Pfalz: Sonne, Wolken und meist trocken, 27 bis 34 Grad. Wegen der anhaltenden Trockenheit und Hitze könnten Benzin und Diesel in Deutschland noch teurer werden. Davon geht das Institut der deutschen Wirtschaft aus. Aus der Nachrichtenredaktion Christina Trautwein.
11: Wegen des niedrigen Wasserstands des Rheins können Frachtschiffe mit Treibstoff aktuell nur noch eingeschränkt fahren. Händler müssten jetzt kurzfristig auf andere Transportwege ausweichen. Und die seien meist teurer, erklärt Ökonom Schäfer vom Institut der deutschen Wirtschaft im Spiegel. Das könnte sich dann auch auf die Preise an der Zapfsäule auswirken. Auch anderen EU-Ländern setzt die extreme Hitze weiter zu. Italien hat für alle 27 Großstädte des Landes die höchste Hitzewarnstufe ausgerufen. Österreich meldet einen neuen Temperaturrekord. In Wien wurden gestern 41 Grad gemessen.
10: Britische Sicherheitsforscher haben eine neue alarmierende Fähigkeit von künstlicher Intelligenz entdeckt. In einem Test versuchte ein KI-Modell der Firma Anthropic nicht nur öffentlich zugängliche Software zu hacken, sondern er schuf auch Fake-Identitäten und versendete Phishing-Mails. Die Forscher entdeckten das erst im Nachhinein. Anthropic verwies darauf, dass dem Modell keine Einschränkungen zur Internetnutzung vorgegeben worden seien. Die Kurt-Schumacher-Brücke zwischen Ludwigshafen und Mannheim soll ab heute für 4 Jahre komplett gesperrt werden. Grund sind Schäden an der Brücke. Gabriela Becker-Jahn.
12: Ursprünglich war man davon ausgegangen, dass die Kurt-Schumacher-Brücke während der Bauarbeiten an der Hochstraße Nord weitgehend offen bleiben wird. Am Donnerstag vergangener Woche hatte die Stadt Ludwigshafen dann überraschend bekannt gegeben, dass die Brücke für Pkw und Lkw in beiden Richtungen gesperrt werden muss. Grund dafür ist, dass die Zufahrt zur Hochstraße Nord, der sogenannte Nordbrückenkopf, in einem schlechteren Zustand ist als gedacht. Die Kurt-Schumacher-Brücke bleibt voraussichtlich 4 Jahre gesperrt. Fußgänger und Radfahrer können sie aber weiter nutzen. Die Umleitungen werden laut Stadt ausgeschildert.
10: Landeswirtschaftsminister Ebling wird heute einen Förderbescheid an 5 Tourismusorganisationen in der Eifel übergeben. Es geht um rund 1 Million Euro. Gefördert wird ein gemeinsames Projekt für künstliche Intelligenz in der Gästeinformation. Digitale Informationstafeln an insgesamt 18 Standorten sollen Einheimischen und Touristen dabei helfen, passende Erlebnisse zu finden. Von der Tourenempfehlung mit Einkehrtipps bis zu barrierefreien Ausflugsmöglichkeiten. Das Angebot soll dann per Smartphone nutzbar sein. Die Zeit, das ist gleich 8.03 Uhr.
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13: A671 Mainz Richtung Wiesbaden zwischen dem Mainspitzdreieck und Hochheim Süd staut es sich und da sind Brückenarbeiten, linke Spur ist dort gesperrt. Dann die Vorabinfo, die B44 Ludwigshafen-Mannheim wird ab 9 Uhr in beiden Richtungen gesperrt. In Richtung Mannheim ist sie schon seit dem Wochenende gesperrt. Sowohl die Kurt-Schumacher-Brücke zwischen den beiden Städten als auch die Hochbrücke Nord in Ludwigshafen werden in den kommenden Jahren saniert bzw. ersetzt. Und wir gucken noch in den Westerwald, da ist die Landstraße zwischen Niedermühlen und Rott in beiden Richtungen voraussichtlich jetzt noch 1 Stunde lang gesperrt. Da ist immer noch ein Polizeieinsatz. Allen unterwegs, gute und sichere Fahrt.
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9: Andreas Machalitzer im Wetterstudio, guten Morgen.
14: Guten Morgen.
9: Wir hatten es ja eben auch gerade wieder vom Rhein, dem Niedrigwasser. Mhm. Kannst du denn absehen, wann jetzt mal ein richtig großer Regen kommt, in Anführungszeichen?
14: Ja, Chancen auf einige Schauer gibt es wieder erst am Sonntag. Das wird allerdings auch kein flächendeckender Regen sein. Auf den müssen wir also noch deutlich länger warten, da ist nichts in Sicht. In den nächsten Tagen sowieso jetzt erstmal weitgehend trockenes Wetter. Heute kaum noch Schauer. Immer wieder Sonnenschein im Laufe des Tages und der Wind wird böiger. Damit wird die Schwüle auch langsam nachlassen, heute bei maximal 27 bis 34 Grad. Der SWR1-Wetter-Trend morgen und am Freitag angenehmes sonniges Sommerwetter bei maximal 30 Grad. Ab Samstag wird es dann wieder wärmer.
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9: Hallo, nächste Woche kommen tausende Kinder in Rheinland-Pfalz in die Schule und viele Eltern in die Bredouille. Wer kümmert sich nach dem Unterricht um die Kleinen? Denn ab diesem Schuljahr gilt, Erstklässler haben einen Rechtsanspruch auf Ganztagsbetreuung.
13: Sind Schulen, Personal und Räume wirklich bereit? Darüber sprechen wir gleich mit dem Landesvorsitzenden des Lehrerverbands VBE Rheinland-Pfalz, Lars Lamowski, in knapp 8 Minuten.
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0: 8:12 am Mittwoch. Heute ist der 5. August und so langsam kribbelt es schon bei ganz vielen Erstklässlern bei uns in Rheinland-Pfalz. Nächste Woche geht's los. Ja, Einschulung. Viel Neues, auch für die Eltern, denn mit dem neuen Schuljahr haben alle Erstklässler ja einen Rechtsanspruch auf eine Ganztagsbetreuung.
1: Und das heißt also, eine Betreuung 8 Stunden lang bis in den Nachmittag muss möglich sein, wenn die Eltern das wollen. Aber wie gut sind die Schulen jetzt darauf vorbereitet? Lars Lamowski ist Vorsitzender des Lehrerverbandes VBE in Rheinland-Pfalz. Guten Morgen.
2: Guten Morgen.
0: Ja, das klingt ja jetzt erstmal gut, ne? Ganztagsbetreuung. Aber Sie sagen, das, was nach der Grundschule nachmittags passiert, ist größtenteils nicht mehr Betreuung, sondern Verwahrung von Kindern. Wie meinen Sie das genau?
2: Wir haben eigentlich 3 Probleme, was diese Umsetzung angeht. Das ist ein räumliches Problem, ein finanzielles und ein personelles. Und die Schulträger haben ihre wahre Not, genügend qualifiziertes Personal zu bekommen, um diese Betreuung in irgendeiner Art und Weise zu gestalten. Wir hätten uns gewünscht, dass das Land die Möglichkeit nutzt und den Ganztag qualitativ hochwertiger ausstattet, als es bisher der Fall ist. Aber das, was wir erkennen, ist, es geht im Wesentlichen nur um Verwahrung und nicht um Bildung, die wir uns gewünscht hätten mit diesem neuen Gesetz.
1: Jetzt gibt es ja eine neue Landesregierung, die gesagt hat, wir ändern einiges in der Bildungspolitik. Kriegen die das hin, auch schnell genug?
2: Ich glaube, die müssten sich jetzt sehr, sehr schnell auf die Pferde setzen und losgaloppieren, damit das gelingt. Wir sind dabei, Ihnen klarzumachen, dass es eine Riesenchance ist, das Ganztagsangebot, was in Rheinland-Pfalz ist, endlich zeitgemäß zu gestalten. Die Ganztagsschule in Angebotsform ist, glaube ich, 20 Jahre alt in Rheinland-Pfalz. Da ist nie was dran geändert worden. Und hier hat man jetzt die Möglichkeit, Reformen zu machen, die Möglichkeit bieten, dass die Kinder entsprechend anders unterstützt werden können und besser unterstützt werden können, als das jetzt der Fall ist. Das kriegt man aber nur hin, wenn man Geld in die Hand nimmt und Lehrerinnen und Lehrern die Möglichkeit gibt, die Kinder auch im Nachmittag zu fördern und zu fordern.
1: Kurzer Blick aufs Personal. Braucht es da eine bessere Steuerung? Sie sagen ja, im Grundschulbereich ist Personal über im Moment.
2: Genau. Also wir haben momentan eigentlich die günstige Lage, dass wir im Grundschulbereich im ersten Jahr wieder ein bisschen mehr Personal haben, als wir das die letzten Jahre hatten. Und diese Chance könnte man nutzen. Dafür muss die Finanzministerin Frau Ahnen natürlich den Geldbeutel aufmachen und sagen, wir schaffen mehr Stellen, auch für den Ganztag. Davon hört man leider momentan nichts. Und wir als VBE sagen, wir brauchen das, wir müssen das im Sinne unserer Kinder, im Sinne unserer Bildung.
1: Die Eltern in Rheinland-Pfalz haben an den Schulen ein Recht auf Ganztagsbetreuung. Jetzt. Lars Lamowski, der Vorsitzende des Lehrerverbandes VBE in Rheinland-Pfalz, hat uns geschildert, wo es noch überall klemmt, wie schwierig das ist. Dankeschön.
2: Herzlichen Dank.
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0: 8.22 Uhr. Heute wird's laut im S-Wahlen-Hit-Duell, und zwar so richtig. Zwei 80er Rockbretter sind am Start.
1: Muss ich dich nochmal abfreuen von
0: natürlich.
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0: Vor so einer Nummer hier, auf der einen Seite haben wir Ronnie James Dio mit Holy Diver. Der Mann hat ja nicht nur Heavy Metal geprägt, sondern auch dieses berühmte Pommesgabel-Handzeichen berühmt gemacht. Da waren noch Black Sabbath-Sänger. Ende der 70er hat er Ozzy Osbourne ersetzt und die

0: Welcher Rockgigant bekommt denn heute eure Stimme? Ihr habt die Wahl in unserem SWR1 WhatsApp-Kanal. Holy Diver oder Welcome to the Jungle?
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0: 8.30 Uhr.
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0: Und hier ist Ilka Staroste.
2: Guten Morgen. In Kaiserslautern entsteht aktuell ein deutschlandweit einzigartiges Reifenprüfsystem. Am Fraunhofer Institut werden in den kommenden Wochen erste Tests mit Autoreifen gemacht. Dabei geht es zum Beispiel um die Frage, wie laut Reifen während der Fahrt sind und wie stark sie sich dabei abnutzen. Das sagt Klaus Dressler, der Verantwortliche für die Tests.
3: Und in diesem Abrieb ist Mikroplastik drin. Und dieses Mikroplastik macht etwa die Hälfte des Mikroplastiks, was man heute in den Ozeanen findet, aus. Also nicht die Aldi-Tüten sind das Mikroplastik in den Ozeanen, sondern der Reifenabrieb. Die Frage, was es da für Möglichkeiten gibt, da weniger Abrieb zu erzeugen, wie man ihn gegebenenfalls einfangen kann und so weiter, das ist das Forschungsthema hier.
2: Nächstes Jahr im April soll das neue Reifenprüfsystem offiziell in Betrieb gehen. Zwischen Wittlich und Salmtal im Kreis Bernkastel-Wittlich hat am Abend ein Waldstück gebrannt. Mehr als 150 Feuerwehrleute und ein Polizeihubschrauber waren im Einsatz, um das Feuer zu löschen. Nach Angaben der Feuerwehr könnte ein Blitzeinschlag den Brand verursacht haben. Der Wald bei Reichenbach im Kreis Birkenfeld darf nach einem Brand wieder betreten werden. Wegen der Hitze und Trockenheit haben jetzt auch die Berghütten in den Alpen kaum noch Wasser. Ein Sprecher des Alpenvereins sagte, das sei eine neue Dimension. Waschräume seien geschlossen, Trinkwasser werde rationiert. Zum Teil müsse das Wasser per Helikopter in die Hütten geliefert werden.
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4: Und wir gucken auf die Straße. Geht los mit der A671 Mainz Richtung Wiesbaden zwischen dem Mainspitz-Dreieck und Hochheim Süd. 1 Kilometer Stau. Da ist wegen Brückenarbeiten die linke Spur gesperrt. Die B44 Ludwigshafen-Mannheim, die wird ab 9 Uhr in beiden Richtungen gesperrt. In Richtung Mannheim ist sie ja schon seit dem Wochenende dicht. Sowohl die Kurt-Schumacher-Brücke zwischen den beiden Städten als auch die Hochbrücke Nord in Ludwigshafen werden in den kommenden Jahren saniert bzw. ersetzt. Und dann haben wir immer noch den Polizeieinsatz. Wir hatten da auch schon mal nachgefragt, was da los ist. Leider haben wir immer noch keine Info bekommen. Im Westerwald ist die Landstraße zwischen Niedermühlen und Rott in beiden Richtungen voraussichtlich bis 9 Uhr gesperrt. Gute Fahrt!
0: Unser Wetter bringt uns heute Sonne und ein paar Wolken. Es ist meistens trocken. Temperaturen zwischen 27 und 34 Grad. Und heute Nacht kühlen wir uns dann schön runter, nämlich auf 12 bis 19 Grad. Also wirklich angenehm frisch und der SWR1-Wettertrend. Morgen und Freitag trockenes, sonniges Sommerwetter ohne Hitze, ohne Schwüle und maximal 22 bis 29 Grad.
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4: Hoho!
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0: Hier bin ich.
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0: Guten Morgen.

0: 8.41 Uhr am Mittwoch. Da hatte man irgendwie so das Gefühl, dass sich beim Thema Schönheit in den vergangenen Jahren endlich was tut. Da waren ja dann plötzlich Body Positivity, Kurven auf den Laufstegen und dieses Bekenntnis zu normalen, echten Körpern. Das war ja total angesagt.
1: Ja, aber seit die sogenannte Abnehmspritze dann den Markt regelrecht erobert hat, wirkt es fast so, als drehe sich das Rad jetzt komplett zurück. Schlankheit um jeden Preis feiert ein großes Comeback. Eine alarmierende Entwicklung, findet die österreichische Kulturwissenschaftlerin Elisabeth Lechner.
2: Ich möchte medizinisch wirklich nicht beurteilen, ob sie nicht wirklich sehr positive Anwendungen auch finden kann, die wirklich Menschen, die sie brauchen, ganz helfen können, ihren Blutzuckerspiegel zu regulieren und einfach ein entspannteres Leben zu führen. Ja, aber körperpolitisch betrachtet sehen wir, dass sich Dickenfeindlichkeit nur noch verstärkt.
0: Promis und Influencer spritzen sich im Eiltempo dünn, schlank um jeden Preis, kriegt wieder mehr Gewicht. Das hat Auswirkungen auf uns als Gesellschaft.
2: Das wundert mich gar nicht, dass dann auch Jugendliche sehr stark hadern mit ihrem Körperbild. Und ich versuche dann auch in Workshops, die ich in den letzten Jahren in Schulen auch immer gemacht habe, zu besprechen, dass wenn alle sich in ihrem Körper unwohl fühlen, wenn einfach wirklich jede und jeder sagt, ich fühle mich hässlich, ja, und das mir wirklich in manchen Räumen passiert, dann haben wir es ja offensichtlich mit einem systemischen Problem zu tun und nicht mit einem individuellen.
1: Aber wie viel jetzt von unserer Zeit in Selbstoptimierung fließt, das kann jeder selbst steuern. Die Kulturwissenschaftlerin findet, die Zeit ist anders, deutlich besser investiert.
2: Was, wenn ich jetzt diese Ressourcen, die frei werden, nutze für einen Einsatz in einem Chor, in einem kreativen Projekt? Was, wenn ich mich einer politischen Partei oder einem Verein anschließe, einer solidarischen Landwirtschaft, ja, wo immer meine Stärken liegen? Das Abstreifen von diesem Druck schafft wirklich Freiräume, die wir dringend politisch brauchen, auch für die Krisen unserer Zeit. Ja, wir haben eigentlich überhaupt keine Zeit, uns über all diese Sachen so Gedanken zu machen und uns so einschließen zu lassen.
0: Sagt die österreichische Kulturwissenschaftlerin Elisabeth Lechner über den Wandel unserer Schönheitsideale unter dem Einfluss der sogenannten Abnehmspritze, verstärkt durch soziale Medien.

0: 10 vor 9 am Mittwoch. Was interessiert uns an diesem Tag? Ja, das hat hier in den vergangenen Tagen für ganz schön Wirbel gesorgt an der Sinziger Ahrmündung. Da stand nämlich ein Kunstwerk, ja. Das war auf einmal weg. So eine farbenfrohe Installation war das an der Fußgänger- und Fahrradbrücke aus rosafarbenem Draht. Das sollte Wolken ähneln. Ist 2024 zum dritten Jahrestag der Flutkatastrophe von einer Künstlerin aus Unkel an dieser Brücke befestigt worden. Das hatte uns die Polizei so geschrieben. Und jetzt stellt sich raus, es ist zwar weg, aber es war gar kein Diebstahl. Heute Morgen kam nämlich die Nachricht, dass das Kunstwerk entfernt werden musste. Das hat ganz offiziell auch die Stadt Sinzig in Auftrag gegeben. Und zwar wegen einer sogenannten Verkehrssicherungsmaßnahme.
1: Aufpassen alle in Rheinland-Pfalz. Die Sommerhitze hat nämlich einen Nebeneffekt, an den viele gerade gar nicht so denken. Man macht ja Fenster auf, Balkontür auf, um nachts schön durchzulüften. Und genau das nutzen in Rheinland-Pfalz aktuell offenbar Einbrecher aus. Die Polizei in Alzey warnt aktuell vor sogenannten Gelegenheitstaten. In den vergangenen Tagen hat sich da ein Täter oder mehrere Täter mehrfach ganz ohne Gewalt Zugang zu Wohnungen verschaffen können, einfach durch offene Fenster und Türen, die nicht abgeschlossen waren oder weit offen standen zum Lüften. Gerade in den frühen Morgenstunden, wenn man sagt, komm, jetzt ist frisch, lasse ich noch mal was rein. Also klar, keiner möchte im eigenen Saft schmoren im Moment, aber die Polizei sagt, wenn sie schlafen oder nicht daheim sind, Fenster, Balkontüren lieber schließen. Auch gekippte Fenster sind für Einbrecher in ganz Rheinland-Pfalz kein Hindernis.
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16: Rheinland-Pfalz ist viel leicht bewölkt und stellenweise auch schön sonnig schon. 22 Grad in Katzenelnbogen, Kaiserslautern, da haben wir 22 Grad, Geroldstein am Alten Lokschuppen 20 und Schwaich 21.
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17: 9 Uhr im Studio Ilka Staroste. Die Hitze könnte für steigende Preise an den Tankstellen sorgen. Die Polizei erwischt einen Raser mit mehr als 235 Kilometern pro Stunde auf der A6 bei Montabaur. Das Wetter in Rheinland-Pfalz. Sonne und einige Wolken bei 27 bis 34 Grad. Wegen der anhaltenden Trockenheit und Hitze könnten Benzin und Diesel in Deutschland noch teurer werden. Davon geht das Institut der deutschen Wirtschaft aus. Aus der Nachrichtenredaktion Christina Trautwein.
18: Wegen des niedrigen Wasserstands des Rheins können Frachtschiffe mit Treibstoff aktuell nur noch eingeschränkt fahren. Händler müssten jetzt kurzfristig auf andere Transportwege ausweichen. Und die seien meist teurer, erklärt Ökonom Schäfer vom Institut der deutschen Wirtschaft im Spiegel. Das könnte sich dann auch auf die Preise an der Zapfsäule auswirken. Auch anderen EU-Ländern setzt die extreme Hitze weiter zu. Italien hat für alle 27 Großstädte des Landes die höchste Hitzewarnstufe ausgerufen. Österreich meldet einen neuen Temperaturrekord. In Wien wurden gestern 41 Grad gemessen.
17: Im Raum Saarbrücken durchsuchen gerade mehr als 200 Polizisten Wohnungen von mutmaßlichen Schleusern. Die Razzia ist Teil einer internationalen Aktion. Die Ermittlungen dazu laufen schon mehrere Jahre. Den Schleusern wird vorgeworfen, unter anderem hunderte Syrer über Libyen nach Europa gebracht zu haben und das in überfüllten Booten ohne Schwimmwesten. Die Migranten haben dafür bis zu 10.000 Euro bezahlt. Im Ahrtal ist die bisher größte Umfrage zu den Folgen der Flutkatastrophe gestartet. Die Uni Bonn verschickt diese Woche rund 80.000 Briefe an Menschen in der Region. Dahinter steckt das Projekt SOCIAR, zu dem sich Forschende aus verschiedenen Bereichen zusammengeschlossen haben. SWR-Reporter Fabian Janssen.
19: Sie wollen herausfinden, wie es den Menschen im Ahrtal heute wirklich geht. Angeschrieben wird, wer zum Zeitpunkt der Flut in Adenau, Altena, Bad Neuenahr, Ahrweiler, Sinzig oder der Grafschaft gewohnt hat. Der Fragebogen geht zunächst auf die Folgen ein, die die Flut ganz persönlich für die Menschen hatte. Dann auch auf das Vertrauen in die Politik. Die Umfrage wird online durchgeführt, ist kostenlos und freiwillig. Die Projektleiterin Susanne Bell ist selbst eng mit dem Ahrtal verbunden und half 2021 bei den Aufräumarbeiten. Sie hofft auf mindestens 5000 Antworten. So sollen konkrete Handlungsempfehlungen für die Politik entstehen. Ergebnisse soll es im nächsten Frühjahr geben.
17: Die Polizei hat auf der A3 bei Montabaur einen Sportwagenfahrer gestoppt, der mit mehr als 235 Kilometern pro Stunde unterwegs war. Der Niederländer war den Beamten aufgefallen, weil er mit zu geringem Sicherheitsabstand aufgefahren war und mehrfach rechts überholt hatte. Ein Drogentest war positiv. Die Geldbuße von 10.000 Euro zahlte der Fahrer noch vor Ort in bar. Die Polizei ermittelt aber weiter gegen ihn, unter anderem wegen Gefährdung des Straßenverkehrs. Das waren die Nachrichten. Die Zeit gleich 9.03 Uhr.
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7: A671 Mainz Richtung Wiesbaden zwischen dem Mainspitz-Dreieck und Hochheim Süd staut es sich. Da ist wegen Brückenarbeiten die linke Spur gesperrt. Dann noch die B44 Ludwigshafen-Mannheim. Die ist ab jetzt in beiden Richtungen gesperrt. Sowohl die Kurt-Schumacher-Brücke zwischen den beiden Städten als auch die Hochbrücke Nord in Ludwigshafen werden in den kommenden Jahren saniert bzw. ersetzt.
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16: Es gibt Sonne und ein paar Wolken heute. Meistens ist es trocken. Temperaturen zwischen 27 und 34 Grad. Heute Nacht kühlt es auf 19 bis 12 Grad runter. Und der SWR1-Wetter-Trend. Morgen und Freitag trockenes, meist sonniges Sommerwetter. Ohne Hitze, ohne Schwüle. Maximal 22 bis 29 Grad.
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16: Guten Morgen.
7: Schönen Mittwoch.
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0: 11:09, SWR1, guten Morgen, Rheinland-Pfalz. Wir sprechen heute Morgen mit euch über die sogenannte Abnehmspritze. SWR1-Hörerin Tatjana Stobber aus Neuhofen hat uns verraten, anfangs ging's gut mit dem Abnehmen, aber dann sind die Kilos wieder draufgekommen.
1: Welche Erfahrung habt ihr mit der sogenannten Abnehmspritze gemacht? Mit der Frage haben wir unseren SWR1 Rheinland-Pfalz-Reporter Jens Alenia in die Mainzer Innenstadt geschickt. Die meisten hatten natürlich keine Erfahrung damit, aber dann hat er doch noch einige gefunden.
2: Eine Bekannte von mir, ja. Die hat sehr gut damit abgenommen. Also die hat es super vertragen und hat bestimmt 30 Kilo abgenommen.
3: Ich nehme die Abnehmspritze zurzeit. 7 Kilo bis jetzt, 5 Monate. Keine Nebenwirkungen, wie die anderen alle haben. Habe ich nicht.
2: Ja, morgens ist mir es manchmal schlecht, aber das sind vielleicht 5 oder 10 Minuten und dann vergeht das wieder.
3: Meine Schwester hat in 5 Monaten 20 Kilo abgenommen. Ich finde, das ist ein bisschen zu schnell. Ich bin relativ zufrieden mit der Abnehmspritze, ganz ehrlich.
0: Ja, und SWR1-Hörer Hartmut Dietrich aus Speyer in der Pfalz hat sich auch bei uns gemeldet zum Thema und er sagt, ey Leute, die Abnehmspritze ist ja eigentlich eine Diabetes-Spritze. Er schreibt nämlich, ich bin Diabetiker Typ 2, habe ein Leben lang Probleme auch mit Übergewicht. Und das Einzige, was in der Vergangenheit bei ihm beim Übergewicht geholfen hat, das wären die Weight Watchers gewesen. Und nur gegen seinen Langzeitzuckerwert, der so schlecht ist, bekommt er Ozempic. Das ist von seiner Diabetologin die verschriebene, in Anführungszeichen, Abnehmspritze, eben hier für ihn als Diabetes-Medikament.
1: Wie steht ihr zum Thema Abnehmen mit Unterstützung durch diese sogenannte Abnehmspritze? Nutzt ihr sie? Und wenn ja, habt ihr Erfolg damit oder haltet ihr einfach überhaupt nichts davon? Erzählt uns gerne davon über unsere SWR1-App oder schickt eine Nachricht an die 06131 92 93 94 95.
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3: Niemand muss fließend Englisch sprechen. Wir müssen nur im Urlaubsland laut und selbstbewusst reden. Dann wirkt das Englisch wie Muttersprache.
4: Yes, we take the pommes with ketchup and one little apple schorle. And that was it first time. Das war's erstmal.
3: So, da gibt's halt mal kleine Fehler in der Grammatik.
4: And Mr. Over, can I become a beer?
3: Sag halt einfach, was du denkst.
4: Yeah, I have whole nice sunburn. Ich hab ganz schön Sonnenbrand.
3: Und wenn du jetzt noch die eine oder andere lässige Redewendung raushaust, klingst du wie ein Einheimischer.
4: Yes, I had so much around the ears and everybody walked me animally on the cookie. Da ist mir jeder tierisch auf den Keks gegangen. Aber Urlaub ist einfach geil. It's just horny.
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0: Es ist 9.30 Uhr.
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0: Und hier ist Ilka Staroste.
2: Guten Tag. Zwischen Wittlich und Salmtal hat am Abend ein Waldstück gebrannt. Nach Angaben der Polizei war eine Fläche von rund 2000 Quadratkilometern betroffen. Quadratmetern, Entschuldigung. Laut Feuerwehr könnte ein Blitzeinschlag den Brand verursacht haben. Iris Marke über die aktuelle Waldbrandsituation im Land.
3: Nach Angaben des rheinland-pfälzischen Ministeriums für Umwelt und Forsten hat es dieses Jahr bislang 37 Waldbrände auf einer Fläche von über 40 Hektar gegeben. Im gesamten Vorjahr gab es laut Ministerium 33 Waldbrände auf einer Fläche von rund 2,5 Hektar. Den bisher größten Schaden in diesem Jahr hat das tagelange Feuer am Roten Fels in Bad Kreuznach angerichtet. Dort war Ende Juni in einem mit Munition belasteten Waldgebiet ein Brand ausgebrochen. Im bundesweiten Vergleich gilt Rheinland-Pfalz allerdings nicht als Land mit besonderer Waldbrandgefahr, da die Wälder hier einen hohen Laubbaumanteil haben. Große Feuer kommen häufiger in reinen Nadelwäldern vor.
2: Landeswirtschaftsminister Ebling wird heute einen Förderbescheid an 5 Tourismusorganisationen in der Eifel übergeben. Es geht um rund 1 Million Euro. Gefördert wird ein gemeinsames Projekt für künstliche Intelligenz in der Gästeinformation. Mehrere Gastgeberstädte der Fußball-WM in den USA warten laut Medienberichten noch auf Zahlungen des Weltverbandes, FIFA. Das US-Sportmagazin The Athletic berichtet, dass die FIFA-Führung 4 WM-Austragungsorten jeweils 1 Million Dollar an Fördergeldern versprochen habe. Die sollten für den Bau fußballbezogener Infrastruktur sowie zur Unterstützung sozialer Projekte verwendet werden. Eine Auszahlung habe es bisher aber nicht gegeben.
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4: Und wir gucken auf die Straße, da gucken wir nur auf die B44 Ludwigshafen-Mannheim. Die ist in beiden Richtungen gesperrt. Sowohl die Kurt-Schumacher-Brücke zwischen den beiden Städten als auch die Hochbrücke Nord in Ludwigshafen werden in den kommenden Jahren saniert bzw. ersetzt. Wenn das zu schnell war, Verkehrsmeldung auch auf swr1.de.
0: Es ist schon ganz schön warm hier. 24 Grad in Bad Dürkheim, 21 in Moorbach im Hunsrück zum Beispiel. Und wir haben heute Temperaturen, trocken bleibt übrigens auch, zwischen 27 und 34 Grad. Heute Nacht kühlen wir uns dann runter, 19 bis 12 Grad frisch. Und der SWR1-Wettertrend, morgen und Freitag trockenes, sonniges Sommerwetter, ohne Hitze, ohne Schwüle. Temperaturen maximal 22 bis 29 Grad.
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4: Ich bin dafür, dass wir hier für mal irgendwann einen Schnellsprechwettbewerb anbieten.
0: War das eine KI oder warst du das?
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4: Sag ich dir nicht.

0: 20 vor 10 am Mittwoch. Guten Morgen, Rheinland-Pfalz. Die letzte Ferienwoche läuft und viele Eltern überlegen gerade, ja, wie sie die Kids wieder so in diesen Frühaufstehen-Rhythmus bekommen ab nächster Woche.
1: Und spannend wird es dann vor allen Dingen an den Grundschulen, denn alle Erstklässler haben ja jetzt einen Rechtsanspruch auf eine Ganztagsbetreuung. Das bedeutet, eine Betreuung 8 Stunden lang bis in den Nachmittag muss möglich sein, wenn die Eltern sagen, wir wollen das.
0: Ja, Petra Wagner aus der SWR1-Redaktion Landespolitik. Ganztagsbetreuung, das ist nicht zu verwechseln mit dem Begriff Ganztagsschule.
2: Nein, es geht tatsächlich um die Betreuung von Kindern. Denn ein Betreuungsangebot zu schaffen, das ist die Aufgabe der Städte und Gemeinden. Es kann also sein, dass Kinder dann in einer Gemeindehalle betreut werden am Nachmittag oder einer anderen städtischen Einrichtung. Das ist auch die Kritik, die einige äußern. Die Gewerkschaft Erziehung und Wissenschaft sagt beispielsweise, grundsätzlich gebe es genügend Angebote während der Schulzeit. Allerdings seien die Standards sehr unterschiedlich. An einigen Schulen sind nach dem Unterricht Lehrer da, an anderen pädagogisches Personal wie Erzieher oder Sozialarbeiter. Und dann gibt es eben auch Orte, wo Kinder einfach nur beaufsichtigt werden.
1: Heißt das denn konkret, die Kinder müssen dann den ganzen Tag in der Schule bleiben?
2: Nein, es muss das Angebot einer 8-stündigen Betreuung gemacht werden. Die Unterrichtszeit zählt dazu. Aber wenn Eltern das nicht annehmen oder täglich nur für 2 Stunden, dann ist das auch völlig okay. Möglich ist auch, dass das Kind nur an 1 oder 2 Tagen betreut wird, an den anderen Tagen aber zu Hause ist bei Oma und Opa. Daneben gibt es in Rheinland-Pfalz aber schon seit 2002 an vielen Schulen die Ganztagsschule in Angebotsform. Und die Kinder, die dort angemeldet sind, die müssen bis 16 Uhr täglich vor Ort sein.
0: Also wir merken uns, die Ganztagsschule in Angebotsform ist nicht das gleiche wie Ganztagsbetreuung.
1: Da kann man schon schnell durcheinander kommen. Mhm. Deswegen noch mal ganz kurz, Ganztagsbetreuung und was müssen Eltern da dann zahlen?
2: Das hängt von der Kommune ab. Die legt bei der Betreuung den Preis fest, ähnlich wie in einem Hort. Und da sind die Beträge eben sehr unterschiedlich. Teilweise hängt das, was gezahlt werden muss, so habe ich gehört, vom Einkommen der Eltern ab. Andere Kommunen rufen einheitliche Beträge auf. Die bewegen sich in einer sehr großen Spanne zwischen ungefähr 90 bis zu teilweise 200 Euro im Monat. Also man kann sich da schwer festlegen. Das ist aber auch eben der Unterschied zur Ganztagsschule. Wer sein Kind in der Ganztagsschule fest anmeldet, der zahlt nur das Mittagessen.
0: Das Recht auf Ganztagsbetreuung in der Grundschule, was sich damit ab nächster Woche für euch und die Kinder ändert, lest ihr nochmal bei uns online auf swr1.de.
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0: Guten Morgen, 10 Minuten vor 10. Ganz schön warm schon hier, 23 Grad in Bad Marienberg, 25 haben wir schon in Flörsheim-Dahlsheim und Nierstein sogar jetzt schon 26 Grad. Also es ist nach wie vor zu trocken und zu heiß. Wir kriegen ja bis 34 Grad heute wieder. Und das bisschen Regen, was da gestern und heute Morgen auch so im Alzey-Raum runtergekommen ist, das hat weder die Natur richtig nass gemacht, noch ordentlich mal Wasser in den Rhein gebracht.
1: Ja, das hat also unter anderem zur Folge, dass zum Beispiel der traditionelle Schiffskonvoi auf dem Rhein bei Koblenz bei Rhein in Flammen jetzt am Wochenende abgesagt worden ist. Aber Feuerwerk kann stattfinden. Die Stadt Koblenz und die Feuerwehr, die haben das so entschieden.
0: Es war eins, Hörerin Nanette schreibt uns hier heute Morgen, Rhein in Flammen findet dieses Jahr ohne den Rhein statt. Der ist weg. Das ist traurig zu sehen, wie die Fahrrinne immer kleiner wird.
1: Gastronomen entlang des Rheins lassen sich mittlerweile was einfallen für die Touristen. Das haben wir heute Morgen auch schon gehört hier in SWR 1. Und daraufhin hat sich Hörerin Christiane gemeldet.
2: Meine Idee dazu wäre, vielleicht versucht man mal die eine oder andere Gruppe zu organisieren, die gerne Müll am Rheinufer entlang sammelt. Es ist jetzt die beste Gelegenheit dazu. Kein Wasser, kein hohes Gestrüpp wäre vielleicht auch eine Maßnahme. Viel Spaß und nachhaltige Grüße aus Rhein.
0: Vielen Dank. Ist eine gute Idee von Christiane. Aber wenn ihr tatsächlich Müll wegsammelt, dann wirklich aufpassen, dass ihr nicht zu nah an die Abbruchkante neben der Fahrrinne kommt. Das ist nämlich wiederum lebensgefährlich.
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5: Um 10 Uhr mit Eva Zofko. Guten Tag. Das Niedrigwasser auf dem Rhein hat auch Folgen für die Produktion von Massengütern. Ein als gestohlen vermutetes Kunstwerk zur Flutkatastrophe ist wieder aufgetaucht. Und das Wetter in Rheinland-Pfalz vorwiegend sonnig bis 34 Grad. Weil dem Rhein viel zu wenig Wasser fließt, könnten Benzin und Diesel teurer werden. Das befürchtet das Institut der deutschen Wirtschaft. Auch viele Firmen könnten wegen des Niedrigwassers Probleme bekommen, hat IW-Ökonom Simon Gerhards Iglesias heute früh in SWR aktuell gesagt.
6: Der Rhein ist die wichtigste Binnenschifffahrtsstraße Deutschlands. 80% gehen darüber und wir haben ja zahlreiche Industrieunternehmen, die sich entlang des Rheins historisch angesiedelt haben und die haben den Rhein immer genutzt für den Import und ihre Logistik. Und wenn Güter zu spät ankommen oder nur eingeschränkt, dann ist das natürlich ein Problem für die Produktion. Ich spreche hier von Chemieunternehmen, von Stahlunternehmen, aber eben auch von Raffinerien, auch die Bauindustrie, die auf Baustoffe angewiesen sind, die über den Rhein maßgeblich transportiert werden. Also alle Massengüter, die ein solches Schiff in großer Zahl transportieren kann und wofür es eben auch nur wenig Alternativen gibt.
5: Weil der Wasserstand des Rheins zu niedrig ist, können Frachtschiffe nur mit deutlich weniger Ladung als üblich fahren. Deutsche Sicherheitsbehörden warnen, dass Russland vor den Landtagswahlen im September seine Falschinformationskampagnen verstärkt hat. Ziel sei, etablierte Parteien ins schlechte Licht zu rücken und die Gesellschaft zu spalten, heißt es. In Videos werde zum Beispiel der Eindruck erweckt, Politiker hätten Geld veruntreut oder ihnen werde sexuelle Belästigung und Missbrauch vorgeworfen. Über Logos, zum Beispiel der BBC oder ARD, werde der Eindruck erweckt, sie seien echt. Und jetzt die wichtigsten Nachrichten aus Rheinland-Pfalz. Zwischen Wittlich und Salmtal hat am Abend ein Waldstück gebrannt. Nach Angaben der Polizei war eine Fläche von rund 2000 Quadratmetern betroffen. Laut Feuerwehr könnte ein Blitzeinschlag den Brand verursacht haben. Iris Mack über die aktuelle Waldbrandsituation im Land.
7: Nach Angaben des rheinland-pfälzischen Ministeriums für Umwelt und Forsten hat es dieses Jahr bislang 37 Waldbrände auf einer Fläche von über 40 Hektar gegeben. Im gesamten Vorjahr gab es laut Ministerium 33 Waldbrände auf einer Fläche von rund 2,5 Hektar. Den bisher größten Schaden in diesem Jahr hat das tagelange Feuer am Roten Fels in Bad Kreuznach angerichtet. Dort war Ende Juni in einem mit Munition belasteten Waldgebiet ein Brand ausgebrochen.
5: In Sinzig ist ein Kunstwerk zum Gedenken an die Flutkatastrophe im Ahrtal doch nicht gestohlen worden. Nach Angaben der Polizei wurde die Skulptur aus rotem Draht von der Stadt im Zuge einer Verkehrssicherungsaktion entfernt. Am Montag waren die Beamten aber noch von einem Diebstahl ausgegangen. 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
8: Den hat jetzt Uschi Mattes. Guten Morgen.
9: Einen wunderschönen guten Morgen. Wir haben nur die Meldung von der B38 Reichelsheim-Kreuz-Weinheim. Da ist der Saukopftunnel wegen Tunnelwartungsarbeiten in beiden Richtungen noch bis Donnerstagabend gesperrt. Und dadurch staut sich's auf der Birkenauer Talstraße zwischen Weinheim und Birkenau. Das war's. Allen unterwegs eine gute Fahrt.
8: Du hast es mit den Tunnelarbeiten wieder rausgeholt, ne? Das hat wunderbar geklappt. Alles gut.
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8: Ja, es ist ja auch heiß, ne? Auch heute wieder Sonne, Wolken, aber es ist nicht mehr ganz so schwül und ein paar Grad kühler. Maximal 27 Grad im hohen Westerwald, 34 Grad in Rheinhessen. Und es bleibt auch den ganzen Tag heute über trocken. Heute Nacht können wir auf Werte unter 20 Grad hoffen. Es kühlt ab auf 19 bis 12 Grad. Und der SWR1 Rheinland-Pfalz-Wettertrend. Morgen und Freitag haben wir einfach Sommer. Also ohne große Hitze, ohne Schwüle. 22 bis 29 Grad, am Samstag dann wieder über 30 Grad.
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8: Mit Thorsten Buschmann. Kürzer duschen, den Rasen rasen sein lassen und Regenwasser sammeln. Alles Sachen, die wir kennen, wenn es so lange so richtig heiß ist. Aber was gibt's denn da noch für Ideen? Und wie gut sind wir Deutschen denn eigentlich so im Vergleich beim Wassersparen? Das hören wir gleich.
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0: SWR 1 Rheinland-Pfalz mit Carly Simon und You're So Wayne. Und ja, wer kennen Sie alle diese Gespräche, ne?
1: Ey, Gringo, dein Rasen war aber auch schon mal grüner. Ja, weißt du, ich spare Wasser.
0: Ja, genau sowas gibt es momentan tatsächlich auch bei uns hier in Rheinland-Pfalz. Denn es ist ja nicht nur heiß, sondern überall auch wirklich sehr, sehr trocken. Und viele Kommunen rufen deshalb schon seit Wochen dazu auf, dass wir zu Hause Wasser sparen sollen. Also Pool füllen oder Rasen sprengen ist in manchen Gemeinden gar nicht mehr erlaubt. Margarita Holzreiter aus der SWR-Redaktion Umwelt und Klima. Viele von uns geben sich im Alltag ja schon Mühe, um Wasser zu sparen. Wo stehen wir Deutschen denn eigentlich so bei dem Thema?
2: Ja, wir machen das in Deutschland echt schon ziemlich gut, vor allem im Haushalt. Mhm. Ich glaube, viele von uns drehen den Wasserhahn beim Zähneputzen zu, lassen sich im Sommer keine Badewanne ein und versuchen, die Spülmaschine erst voll beladen zu starten. Mhm. Und dieses Bewusstsein, das zeigt sich auch in den Zahlen. Laut dem Umweltbundesamt ist unser Pro-Kopf-Bedarf zwischen 1991 und 2022 von 144 auf 126 Liter Wasser gesunken. Im europäischen Vergleich gehören wir damit bei der genutzten Wassermenge zum unteren Drittel.
0: Bewusstes Verhalten, das ist ja das eine, aber es gibt ja auch so technische Möglichkeiten, um zu Hause Wasser zu sparen. Was gibt's denn da?
2: Ja, ich würde bei der Dusche starten und einen Sparduschkopf kaufen. Der mischt Luft unter den Wasserstrahl und obwohl man damit teilweise mehr als die Hälfte an Wasser einsparen kann, merkt man beim Duschen eigentlich kaum einen Unterschied. Oder man baut sich zwischen Schlauch und altem Duschkopf einen kleinen Durchflussbegrenzer ein, damit einfach weniger Wasser in den Duschkopf fließt. Mhm. Wer die Dusche am Anfang immer eine Weile laufen lassen muss, bis warmes Wasser kommt, der kann das kalte Wasser auch auffangen. Das geht ganz einfach mit einem Eimer, den man entweder selbst unter die Brause stellt oder man nutzt einen automatischen Umschalter, der kaltes Wasser erstmal in den Eimer und erst ab einer bestimmten Temperatur in die Handbrause leitet. Am Wasserhahn haben die meisten Haushalte schon einen Siebeinsatz, der Wasser spart. Wenn nicht, dann kann man den auch hier ganz leicht nachrüsten. Und auch bei der Klospülung kann man gut nachrüsten und neben einer großen Spültaste auch eine kleine Spültaste mit weniger Wasser fürs kleine Geschäft einführen.
0: Also das mit dem Eimer in der Dusche klingt auf jeden Fall interessant, aber viel Wasser verbrauchen wir auch immer im Garten und auch generell rund ums Haus. Da kann man auch Wasser sparen. Was gibt es denn da für technische Lösungen?
2: Ja, da gibt es die Tröpfchenbewässerung, bei der Wasser zum Beispiel im Gemüsebeet viel gezielter bei den Pflanzen ankommt als mit dem Rasensprenger. Wer ein eigenes Dach hat, egal ob Hausdach oder nur Gartenhäuschen, der kann das Regenwasser von der Dachfläche auch in einer Zisterne sammeln und für die Gartenbewässerung nutzen. Wer noch weitergehen will, der kann das Regenwasser auch im Haushalt nutzen, zum Beispiel für die Klospülung. Dafür braucht es dann aber natürlich noch eine extra Leitung ins Haus. Neben Regenwasser kann auch Grauwasser, also zum Beispiel Wasser aus Dusche, Waschbecken oder Waschmaschine für die Klospülung genutzt werden. So eine Grauwasseraufbereitung ist aber eher bei Neubauten oder großen Sanierungen realistisch und jetzt nicht so sehr im Bestand.
0: Also es gibt ja dann doch so einiges. Wassersparen zu Hause, es macht in jedem Fall Sinn. Ich glaube ja nur, wenn man sich jetzt einen Eimer in die Dusche stellt, um das Wasser am Anfang aufzufangen, also das Wasser, bis es warm ist, dann bleibt der Eimer momentan ziemlich leer. Ich weiß nicht, oder duscht ihr bei dem Wetter warm?
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0: Es war eins. Rheinland-Pfalz am Mittwoch. Es gibt eine neue Gefahrenstelle von den Straßen. Uschi Mattes in der Verkehrsredaktion.
1: Fahrt bitte vorsichtig auf der A48 Koblenz Richtung Dernbach. Zwischen Hörgrenzhausen und Dreieck Dernbach steht ein defektes Fahrzeug auf der rechten Spur.

0: Es war eins der Pass mit Texas, I Don't Want a Lover um 10:30.
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0: Die Nachrichten jetzt mit Eva Zopko.
2: Guten Tag. Der Verband der hessisch-pfälzischen Zuckerrübenanbauer rechnet mit der schlechtesten Zuckerrübenernte seit Jahrzehnten. Vorstandschef Walter Manz sagt, dass wir das auch bald im Supermarkt merken werden.
3: Ja, der Zuckerpreis wird steigen, das erwarten inzwischen alle. Ein Kilo Zucker kostet im Supermarkt 1 Euro momentan. Davon ist der Anteil der landwirtschaftlichen Erzeugung bei etwa 18 bis 20 Cent. Wenn der Preis für den Landwirt mal steigen würde auf, sage ich mal, 30 Cent, dann würde der Zucker am Ende 1,10 Euro im Supermarkt kosten. Und ob das tatsächlich ein riesengroßes Problem für den Verbraucher wäre, lasse ich mal so im Raum stehen.
2: Den Zuckerrüben machen die Trockenheit, Schädlinge und Krankheiten zu schaffen. Soweit die Themen aus Rheinland-Pfalz, jetzt Deutschland und die Welt. Der Deutsche Städte- und Gemeindebund fordert mehr Tempo bei der finanziellen Unterstützung durch den Bund. Das Geld aus dem Infrastruktursondervermögen fließe zu langsam, sagte der stellvertretende Hauptgeschäftsführer der Organisation Zimmermann, dem RBB. Für Länder und Kommunen soll es 100 Milliarden Euro geben. Geflossen seien aber erst 500 Millionen Euro. In Deutschland steigt die Zahl der Menschen, die trotz Rente weiter arbeiten. Wie das Statistische Bundesamt mitteilt, waren im vergangenen Jahr 14% der Rentner im Alter zwischen 65 und 74 Jahren berufstätig, 1% mehr als im Jahr davor. Ein Großteil von ihnen, heißt es weiter, nämlich 40%, arbeitet demnach weniger als 10 Stunden die Woche. 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
0: Und den aktuellsten Verkehrsservice für Rheinland-Pfalz, den hat jetzt Uschi Mattes.
4: Hallo auf die Straßen. Geht los mit einer Gefahrenstelle auf der A61 Koblenz Richtung Mönchengladbach. Zwischen Mehl und Zwisttal steht ein defektes Auto auf der linken Spur und es gibt noch eine ungesicherte Unfallstelle auf dem Standstreifen. Dann die A48 Koblenz Richtung Dernbach. Zwischen Koblenz Nord und Bendorf-Neuwied 3 Kilometer Stau, heißt für euch eine Viertelstunde plus. Auf 5 Karlsruhe Richtung Frankfurt, zwischen Kreuz Heidelberg und Dossenheim wegen der Baustelle auch 3 Kilometer Stau und ebenfalls eine Viertelstunde drauf. Dann haben wir noch die B38 Reichelsheim Kreuz Weinheim. Im Saukopftunnel laufen gerade Wartungsarbeiten, deshalb ist in beide Richtungen gesperrt, da gibt es aber eine Umleitung. Allen unterwegs gute und sichere Fahrt.
0: Jetzt habe ich mich so auf das Wort Tunnelarbeiten
4: gefreut. Ich habe mir echt Mühe gegeben.
0: Dann kommen auf einmal Wartungsarbeiten. Alles gut, okay, alles wunderbar. Dann schauen wir noch mal aufs Wetter. Da haben wir heute auf jeden Fall deutlich weniger. Denn die Schwüle, die lässt im Laufe des Tages ein bisschen nach. Es wird zumindest so ein paar Grad kühler als gestern. Bis zu 27 Grad im hohen Westerwald und 34 Grad in Rheinhessen. Gewitter stehen heute nicht auf dem Plan. Die Nacht wird dann klar und auch nicht mehr tropisch. Wir reden von 19 bis 12 Grad heute Nacht. Und der SWR1 Rheinland-Pfalz Wettertrend. Morgen und Freitag haben wir einfach Sommer ohne große Hitze und Schwüle. 22 bis 29 Grad. Am Samstag dann wieder über 30 Grad. Hier ist SWR1 Rheinland-Pfalz am Mittwoch und ihr seid ja so super, ne? Wir haben gerade übers Wassersparen gesprochen und ich habe ja noch so in Frage gestellt, naja, macht das jemand mit dem Eimer unter der Dusche? Aber Susanne Beck aus Pünderich schreibt sofort, Wasser in der Dusche auffangen, das machen wir schon lange, auch im Winter. Dann wird das Wasser im Eimer anderweitig gebraucht und auch in der Küche wird das Wasser aufgefangen beim Gemüse und Obst abwaschen. Dann kommt einiges zusammen für die Blumen draußen. Also soweit von Susanne. Und ich hatte ihr gefragt, duscht ihr denn überhaupt warm? Bernd schreibt dazu, geduscht wird laukalt. Das finde ich auch ein sehr, sehr schönes Wort. Und Wolfgang aus Mahlen schreibt dazu, natürlich warm. Kalt duschen bei Hitze ist sehr belastend für den Körper, weil der sofort versucht, die Körpertemperatur wiederherzustellen. Da ist wohl was Wahres dran.
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0: Billy Joel und The River of Dreams.
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0: Ja, und da gibt es ja so manche Hits, die zünden einfach sofort und andere, die warten erstmal sehr, sehr lange und geduldig auf ihren großen Moment. Endless Love von Diana Ross und Lionel Richie ist so einer und SWR 1 Musikchef Bernd Rosinus erzählt mal die Geschichte dazu.
3: Die größten Hits haben manchmal ein erstaunliches Vorleben. Endless Love zum Beispiel liegt jahrelang in der Schublade. Lionel Richie hat die Melodie ursprünglich für seine Band die Commodores geschrieben. Dort braucht sie aber niemand. Dann bekommt er den Auftrag, die Musik für den Film Endless Love zu schreiben. Eigentlich soll daraus nur ein instrumentales Liebesthema werden. Doch Regisseur Franco Zeffirelli entscheidet sich um. Plötzlich wird daraus ein Song. Und kurz darauf kommt die nächste Idee. Ein Duett mit Diana Ross. Für Lionel Richie ist das die Chance seines Lebens. Diana Ross ist damals längst eine der größten Stars der Popwelt. Er selbst ist zwar mit den Commodores erfolgreich, als Solokünstler aber noch ein unbeschriebenes Blatt. Die beiden treffen sich schließlich nachts um 3:30 in einem Studio in Nevada. Diana Ross kommt direkt von einem Konzert, Lionel Richie wird eingeflogen. 2 Stunden später ist der Song im Kasten. Lionel Richie erzählt später lachend, Diana habe spontan einige seiner Gesangsparts übernehmen wollen. Also schreibt er ihre Gesangslinien einfach noch während der Aufnahme um.

0: Das Ergebnis wird einer der größten Love-Songs aller Zeiten. Dabei erzählt der Film selbst eine viel düsterere Geschichte von einer Liebe, die immer besessener wird. Der Song dagegen feiert genau das Gegenteil, die große, grenzenlose Liebe. Für Lionel Richie wird Endless Love zum Wendepunkt. Der Erfolg gibt ihm das Selbstvertrauen, die Commodores zu verlassen und seine Solokarriere zu starten. Und vielleicht ist genau das Schönste an dieser Geschichte. Ursprünglich soll Endless Love nur einem Film dienen, am Ende ist es genau umgekehrt. Der Film gerät nach und nach in Vergessenheit, der Song wird unsterblich.
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0: damals mit T-Rex und Hot Love. Ja, und das war ein Krimi mit einem überraschend schnellen Ende. Ein Kunstwerk zum Gedenken an die Flutkatastrophe in Sinzig. Das war plötzlich weg und es hieß, das hat jemand geklaut. Jetzt ist aber klar, habt ihr auch in den Nachrichten gehört, es war gar kein Diebstahl. Die Polizei kann ihre Zeugenfahndung wieder einstellen. Der Fall fällt eher in die Kategorie, ist das Kunst oder kann das weg? Ja, SWR1 Rheinland-Pfalz-Reporter Fabian Jansen, was war da los?
1: Also die Skulptur der Künstlerin Martine Seibert, die hing in Sinzig an der A-Mündung an der Fußgänger- und Fahrradbrücke. Und ja, sie zeigte so eine wolkenähnliche Landschaft aus rötlich gefärbtem Draht. Und Ende Juli war das Kunstwerk von ihr dann plötzlich verschwunden. Daraufhin hat die Künstlerin Anzeige erstattet und die Polizei ging dann erstmal von einem Diebstahl aus und suchte auch öffentlich nach Zeugen. Jetzt hat sie aber mitgeteilt, dass der Fall sich aufgeklärt hat. Es war nämlich keine Straftat, sondern eine Verkehrssicherungsmaßnahme der Stadtverwaltung Sinzig. Die Stadt hat die Skulptur also selbst abgenommen. Angebracht worden war das Kunstwerk damals anlässlich des dritten Jahrestages der Flutkatastrophe. Wie es jetzt mit dem Kunstwerk weitergeht oder ob es sogar an die Brücke zurückkehren kann, ist komplett offen.
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0: Den letzten Teil des Lieds kann sogar ich mitsingen. Sass und Je veux. Hier ist SWR1 Rheinland-Pfalz. Wir haben eine aktuelle Gefahrenstelle. Uschi Mattes in der Verkehrsredaktion.
1: Fahrt bitte vorsichtig auf der A61 Koblenz Richtung Ludwigshafen. Zwischen Laudert und Rheinböllen liegt ein Metallteil auf der rechten Spur.

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8: Und wir hätten hier so einen Ohrwurm, den wir euch gerne in den Gehörgang einführen würden, ne? Den hier. Den gibt's gleich nach den Nachrichten.
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9: Um 11 Uhr mit Eva Zofko. Guten Tag. Eine Drohne hat den Betrieb am Flughafen Leipzig vorübergehend lahmgelegt. Im Kreis Neuwied ermittelt die Polizei im Zusammenhang mit einer Geldautomatensprengung. Und das Wetter in Rheinland-Pfalz. Neben Sonne auch ein paar Wolken bei 28 bis 34 Grad. Der Flughafen Leipzig-Halle hat wegen einer Drohne vergangene Nacht den Flugbetrieb vorübergehend eingestellt. Ein NATO-Sprecher sagte, die Drohne sei in der Nähe eines ukrainischen Flugzeugs gesichtet worden. Die Polizei habe das Fluggerät gesichert. Die Agentur dpa berichtet, an der Drohne seien Sprengstoff und ein Zünder befestigt gewesen. Sie beruft sich dabei auf Sicherheitskreise. Mehrere Flugzeuge wurden umgeleitet. Mittlerweile läuft der Flugverkehr wieder an. Hintergründe sind noch nicht bekannt. Deutsche Sicherheitsbehörden warnen vor russischer Einflussnahme auf die kommenden Landtagswahlen. Es geht um gezielte Kampagnen, mit denen online Falschinformationen verbreitet und deutsche Politiker diffamiert werden. Markus Sambale berichtet aus Berlin.
10: Betroffen sind alle Parteien außer der AfD und dem BSW. In den Videos wird zum Beispiel fälschlicherweise behauptet, örtliche Politiker hätten Geld veruntreut oder Sexualstraftaten begangen. Einige Postings enthalten Aufrufe zum Wahlboykott. Um den Fake-Videos Glaubwürdigkeit zu verleihen, sind sie mit Logos bekannter Medien versehen. Deutsche Sicherheitsbehörden gehen davon aus, dass eine gezielte Desinformationskampagne aus Russland dahinter steckt.
9: Und jetzt die wichtigsten Nachrichten aus Rheinland-Pfalz. Industrie und Landwirte machen sich Sorgen wegen der niedrigen Wasserstände in vielen Flüssen. Schiffe können deutlich weniger Ladung an Bord nehmen als sonst, zum Beispiel auf dem Rhein. Das Institut der deutschen Wirtschaft befürchtet deshalb höhere Preise und Probleme in den Lieferketten. Auch möglicherweise für Benzin und Diesel, heißt es weiter. Nach einer Geldautomatensprengung in Nordrhein-Westfalen sucht die Polizei auch in Rheinland-Pfalz nach den Tätern. Auf einer Landstraße im Kreis Neuwied fand sie am Morgen das Auto, mit dem die Täter offenbar geflüchtet waren. SWR-Reporterin Sarah Maurer hat die Einzelheiten.
11: Mindestens zwei Männer sollen laut Polizei in der Nacht gegen 3 Uhr einen Geldautomaten in einer Volksbank-Filiale in Hennef-Uckerath in NRW gesprengt haben. Ob und wie viel Geld sie dabei erbeutet haben, ist aber noch unklar. Anschließend seien sie mit einem Auto in Richtung Rheinland-Pfalz geflüchtet, sagt die Polizei. Das mutmaßliche Fluchtfahrzeug wurde später auf der L272 bei Asbach-Diefenau gefunden. Offenbar hatten die Fahrer einen Unfall gebaut und waren danach weiter zu Fuß geflüchtet. Das Gebäude der Bankfiliale wurde bei der Explosion stark beschädigt.
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8: Jetzt mit Uschi Mattes.
12: Und wir starten auf der A48 Koblenz Richtung Dernbach zwischen Koblenz Nord und Bendorf Neuwied wegen der Baustelle 3 Kilometer Stau. Da heißt es eine Viertelstunde mehr als sonst. Und auf der A5 Karlsruhe Richtung Frankfurt zwischen Kreuz Heidelberg und Dossenheim auch eine Baustelle, auch 3 Kilometer Stau und auch eine Viertelstunde plus. Das war's. Allen unterwegs gute Fahrt.
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8: Sonne, Wolken, nicht mehr ganz so schwül und auch nicht mehr ganz so heiß. So sieht's heute aus. Maximal 27 Grad im hohen Westerwald. Ja, okay. Und immer noch 34 Grad in Rheinhessen. Es bleibt auch den ganzen Tag trocken heute. Heute Nacht können wir auf Werte unter 20 Grad hoffen. Es kühlt ab auf 19 bis 12 Grad. Und der SW1 Rheinland-Pfalz Wettertrend. Morgen und Freitag haben wir einfach Sommer ohne große Hitze und Schwüle. 22 bis 29 Grad. Am Samstag dann wieder über 30 Grad.
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8: Mit Thorsten Buschmann. Ja, bei der Fußball-WM haben sich schon alle über ihn aufgeregt, aber er war irgendwie völlig unantastbar, FIFA-Chef Gianni Infantino. Das hat sich jetzt aber anscheinend geändert. Wie sehr sein Stuhl gerade wackelt, darüber reden wir gleich.
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0: Smokey, Living Next Door to Alice bei SWR 1 Rheinland-Pfalz und wir reden über Gianni Infantino. Sein Job ist ja, so sieht er sich zumindest selbst, möglichst viel Geld aus dem Fußball rauszuholen. Und das kriegt er ja im Prinzip eigentlich auch ganz gut hin. Muss man ihm ja lassen. Aber es kommt eben einfach nicht überall gut an. Seit er eigenmächtig die Pläne bekannt gegeben hat, Teile der Fußball-WM an Investoren zu verkaufen, gibt es weltweit Widerstand. Und deshalb gibt es heute in Marokko ein Krisentreffen, einberufen von Infantino selbst. Und es gibt Quellen, die sagen, ja, da geht es im Prinzip einfach nur darum, irgendwie an der Macht zu bleiben. Der Münchner Jurist Hans-Joachim Eckhardt war von 2011 bis 2017 Mitglied der FIFA-Ethikkommission. Ja, die gibt's. Bis er dann aus dem Amt gedrängt wurde. Und vorher war er bis zu seiner Pensionierung 2015 Vorsitzender Richter am Landgericht München und, Achtung, Spezialist für organisierte Kriminalität, Geldwäsche und Korruption. SWR1-Reporter Taufik Khalil hatte ihn getroffen und gefragt, wird Infantino diesen massiven Protest, den er gerade abkriegt, gegen ihn politisch überleben?
1: Interne Mitstreiter von Infantino springen ab, sagen, ich habe nichts davon gewusst, da mache ich nicht mehr mit. Das ist wirklich neu und das wird also sich meines Erachtens auch noch ausweiten.
2: Doch Eckhardt ist sicher, von selber aufgeben wird der FIFA-Präsident auf keinen Fall.
1: Infantino wird nicht aufgeben, an seinen Plänen festhalten und wird versuchen, dass er vor allen Dingen im März in Marokko wieder gewählt wird.
2: Das allerdings wird schwierig für den Schweizer, denn 3 Kontinentalverbände haben sich mittlerweile gegen ihn ausgesprochen und hätten genug Stimmen, einen anderen Kandidaten auf den Thron zu heben.
1: Wenn wir darüber sprechen, wie viele Stimmen man braucht, um ihn zu stürzen beim Kongress, dann braucht er etwa 103 oder 110, also so um den Dreh. Wenn man die Stimmen der UEFA mit 55, des CONCACAF mit 35 und das AFC mit 46 zusammenzählt, kommt man wahrscheinlich auf 134 Stimmen. Das würde reichen.
2: Doch auf wen könnten sich die Verbände mit ihren Stimmen einigen? Paris-Chef Al-Khelaifi hat schon abgewunken, so wie auch Scheich El-Khalifa. Alexander Ceferin, der UEFA-Präsident, wird wohl lieber bei der UEFA bleiben. Wären da noch Matthias Grafström?
1: Grafström, rechte Hand von Infantino. Aus meiner Sicht nicht geeignet. Ganz schlicht und einfach deshalb nicht geeignet, weil zu nahe dran.
2: Bleibt am Ende dann vielleicht doch nur noch ein Name, der Kanadier Victor Montagliani.
1: Ich habe da jetzt keine Erinnerung mehr dran, ob es irgendwann mal etwas gegen ihn gegeben hat von der Ethikkommission.
2: Infantino wird die Zeit bis zur Wahl im März in Marokko nutzen, glaubt Eckhardt, und erstmal auf Weltreise gehen.
1: Er wird eine gesponserte Luftfahrttätigkeit von Staat zu Staat aufnehmen, da bin ich mir ganz sicher, um also Stimmen zu sammeln. Aber er bekommt momentan so viel Gegenwind, dass ich nicht weiß, ob diese Gespräche in Afrika oder in anderen Ländern überhaupt noch Sinn machen.
0: Wie geht's weiter an der Spitze der FIFA? Gianni Infantino wird da bleiben wollen, aber die Luft für ihn wird langsam dünner.
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0: Das ist so entspannt, Whitney Houston, saving all my love for you. Aber man muss trotzdem immer kurz aufpassen. Es gibt nämlich eine neue Gefahrenstelle auf den Straßen, Uschi.
1: Die ist auf der A67 Darmstadt Richtung Mannheim. Fahrt da bitte besonders vorsichtig zwischen Gernsheim und Lorsch. Da ist eine ungesicherte Unfallstelle auf der rechten Spur.

0: Es war unsere Landphase mit Alison Moyet und Is This Love. Um 11:30 haben wir es jetzt.
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0: Die Nachrichten mit Eva Zoffko.
1: Guten Tag. Im Ahrtal ist die bisher größte Umfrage zu den Folgen der Flutkatastrophe gestartet. Die Uni Bonn verschickt diese Woche rund 80.000 Briefe an Menschen in der Region. Das Forschungsprojekt SOCIAR will wissen, wie es ihnen 5 Jahre nach der Flut geht. Am Ende sollen dann schon konkrete Handlungsempfehlungen für Politik und Gesellschaft stehen, sagt Projektleiterin Susanne Bell.
2: Einerseits möchten wir natürlich hier für das Ahrtal konkrete Handlungsempfehlungen leisten, wo man hier die Region nochmal, wie man die langfristig auch besser aufstellen kann, wo man vielleicht auch noch ein bisschen nachjustieren kann, dass hier wirklich alle gut mitgenommen werden, nicht vergessen werden in der Bewältigung der Flutkatastrophe. Und wir möchten auch für andere Regionen vorausschauend besser planen und Empfehlungen machen, wie man beispielsweise Wiederaufbauhilfen künftig besser gestalten kann, dass das alles schneller klappt und Leute weniger belastet.
1: Die Umfrage läuft bis Ende September. Die ersten Ergebnisse sollen im April nächsten Jahres vorliegen. Jetzt das Wichtigste aus Deutschland und der Welt. Am Flughafen Leipzig-Halle gab es offenbar 2 Zwischenfälle mit Drohnen. Nach Angaben eines NATO-Sprechers wurde in der Nacht eine Drohne mit Zünder und einer unbekannten Masse in der Nähe eines ukrainischen Flugzeugs entdeckt. Der Flughafen hat daraufhin alle Starts und Landungen gestoppt. Nach Informationen der Nachrichtenagentur AFP ist eine DHL-Frachtmaschine beim Durchstarten in der Luft mit einem anderen Gegenstand zusammengestoßen, vermutlich einer weiteren Drohne. Die Maschine konnte aber nach Hannover weiterfliegen. Bei der Schwimm-EM in Paris hat Florian Wellbrock die Goldmedaille im Freiwasserrennen über 5 Kilometer gewonnen. Zweiter wurde David Bethlehem aus Ungarn vor dem Italiener Gregorio Paltrinieri. 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
0: Und den aktuellsten Verkehrsservice für Rheinland-Pfalz, den hat jetzt Uschi Mattes.
3: Hallo auf die Straßen, wir haben die A48 Koblenz Richtung Lernbach, zwischen Koblenz Nord und Bendorf Neuwied eine Baustelle, 3 Kilometer Stau. Die A5 Karlsruhe Richtung Frankfurt, zwischen Kreuz Heidelberg und Dossenheim auch eine Baustelle und auch 3 Kilometer Stau. A6 Mannheim Richtung Heilbronn, zwischen Wiesloch-Raunberg und der Raststätte Kraichgau Süd eine Baustelle, 7 Kilometer stockender Verkehr, da dauert es für euch bis zu 20 Minuten länger als sonst. Und die A61 Speyer Richtung Koblenz, zwischen Kreuz Mutterstadt und Kreuz Frankenthal wegen der Baustelle 4 Kilometer Stau. Auch hier sind es 20 Minuten mehr als sonst. 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
0: Ja, was die meisten ja in den letzten Tagen am Wetter gestört hat, das war diese Schwüle. Aber die lässt heute im Laufe des Tages ein bisschen nach und es wird auch ein paar Grad kühler als gestern. Bis zu 27 Grad im hohen Westerwald und bis zu 34 in Rheinhessen. Gewitter stehen heute auch nicht auf dem Plan. Die Nacht wird dann klar und auch nicht mehr tropisch. Also wir reden von 19 bis 12 Grad, soweit soll es heute Nacht runtergehen. Und der SWR1 Rheinland-Pfalz Wettertrend. Morgen und Freitag, da haben wir einfach Sommer ohne große Hitze und Schwüle. 22 bis 29 Grad am Samstag. Dann wieder über 30 Grad. Hier ist SWR1 Rheinland-Pfalz am Mittwoch. Ich bin Thorsten Buschmann und ich freue mich schon. Gleich wird auf jeden Fall gerockt bei unserem Hit-Duell um 10 vor 12. Und ihr könnt euch entscheiden zwischen wirklich Rock-Giganten. Ronnie James Dio mit Holy Diver oder Guns N' Roses mit Welcome to the Jungle. Momentan liegen Guns N' Roses vorne. Ihr könnt noch abstimmen in unserem WhatsApp-Kanal.

0: Es ist der 1 Rheinland-Pfalz am Mittwoch und ja, das war definitiv wohl der größte Bums heute. Glücklicherweise rund 360.000 Kilometer entfernt. Vor gut 2 Stunden ist ein großes Raketenteil einer Ex-SpaceX-Rakete, also das ist die Firma von Elon Musk, auf der Mondoberfläche eingeschlagen. Das Teil ist 4,5 Tonnen schwer, das Ganze mit 8.700 Stundenkilometern Geschwindigkeit. Wie gesagt, also das ist schon so Bums zum Quadrat quasi. Das war so halb geplant. Nachdem einiges mit der Rakete schiefgelaufen war, ist sie jetzt so quasi entsorgt worden. Ulrich Köhler ist Planetengeologe am Deutschen Zentrum für Luft- und Raumfahrt und er sagt, dieser Einschlag ist aber für die Forschung total interessant.
1: Man kann daraus Rückschlüsse ziehen. Erstens aus, wie so ein Einschlag eben Auswirkungen hat auf den Mondboden eben und was da rausgeschleudert worden ist, wie groß der Krater ist. Das wird der Lunar Reconnaissance Orbiter in den nächsten Tagen uns bestätigen. So 20 bis 25 Meter großer Krater eben. Daraus lässt sich ablesen eben, wie der Boden beschaffen ist und was bei solchen Ereignissen eben passiert.
0: Aber man fragt sich natürlich schon, muss man sich da keine Sorgen machen, wenn da tonnenweise Raketenteile so unkontrolliert auf den Mond draufstürzen?
1: Nicht wirklich. Also der Mond hat eine Oberfläche, die ist so groß wie Afrika und Australien zusammen. Und da liegen halt ein paar so Sachen rum, die im Laufe des Raumfahrtzeitalters seit 1959 eben dort runtergeprasselt sind. Das sind ein paar Dutzend Fallteile eben. Die meisten verdampft bei diesen hohen Einschlaggeschwindigkeiten, weil die Energie so hoch ist. Da liegt jetzt nicht wirklich der Mondboden voller Müll. Aber wie gesagt, das ist für uns wissenschaftlich interessant, auch seismisch eben, wenn die Schwingungen aufgezeichnet werden können. Das ist schon ganz, ganz nett und sowas, aber es ist kein großes Problem.
0: Ein 4,5 Tonnen schweres Raketenteil einer SpaceX-Rakete ist eben wie quasi geplant auf dem Mond eingeschlagen, hat wohl einen Riesenkrater gerissen und die Wissenschaft, die ist begeistert.
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0: I don't care. Ed Sheeran hat also einen dreckigen Bürgersteig und Uschi Mattes in der Verkehrsredaktion hat eine neue Gefahrenstelle.
1: Fahrt bitte vorsichtig auf der A5 Europabrücke Frankfurt. Frankfurt Richtung Karlsruhe. Zwischen Frankfurt Westhafen und Frankfurt Niederrad. Ein defekter LKW auf der rechten Spur.

0: ist das Sledge Show. We are family und ihr habt abgestimmt, mit was ihr rocken wollt.
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0: Und da ging es gerade nochmal richtig zur Sache in unserem SWR1 WhatsApp-Kanal, denn die Fans von Ronnie James Dio haben richtig wie blöd abgestimmt. Sie wollten nämlich gerne das hier hören. Ist ja aber auch absolut legendär, die Nummer, oder? Aber Ronnie James Dio ist ja nicht gegen irgendwen angetreten, sondern gegen Guns N' Roses. Und ja, da gab es dann doch so einige Fans mehr, die unbedingt gerne Welcome to the Jungle hören wollten. Und das gibt's jetzt.
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8: Und wie dringend braucht ihr gleich die Mittagspause? Ist ja schon noch ordentlich warm, ne? Wenn ich mir das angucke. Wittlich 29 Grad, Landau 28 Grad, Sankt-Gorshausen 30 Grad. In Bamholder wird weniger geschwitzt, 25 Grad.
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9: Um 12 Uhr mit Eva Zofko. Guten Tag. Eine Drohne hat den Betrieb am Flughafen Leipzig vorübergehend lahmgelegt. Der Landeselternbeirat aktualisiert seine Forderungen an Schulen beim Thema Hitzeschutz und das Wetter in Rheinland-Pfalz. Sonne und einige Wolken, meist trocken bei 27 bis 34 Grad. Am Flughafen Leipzig-Halle gab es in der Nacht 2 Zwischenfälle mit Drohnen. Zunächst wurde eine Drohne in der Nähe des Flughafens gesichtet. Der Betrieb wurde daraufhin aus Sicherheitsgründen eingestellt. Aus Leipzig berichtet unser Reporter Marc Weirich.
10: Eine Passagiermaschine ist nach Nürnberg umgeleitet worden, Frachtmaschinen nach Hannover. Eine der Frachtmaschinen sei in der Luft in Höhe des Flughafens mit einem Objekt zusammengestoßen, mutmaßlich mit einer Drohne, sei aber später sicher in Hannover gelandet. Das hat die Bundesstelle für Flugunfalluntersuchungen dem MDR bestätigt. Auf dem Vorfeld der südlichen Start- und Landebahn am Flughafen Leipzig-Halle wurde dann eine Drohne gefunden. An ihr soll Sprengstoff angebracht gewesen sein, auch ein Zünder, sagen Ermittler. Besonders brisant, dort am Flughafen parken einige ukrainische Antonov-Frachtmaschinen und genau dort ist das passiert.
9: Wer hinter den Drohnenvorfällen steckt, ist noch nicht klar. Bei einer anderen Reihe von Vorfällen gehen deutsche Sicherheitsbehörden aber davon aus, dass Russland dahinter steckt. Sie warnen vor russischer Einflussnahme auf die kommenden Landtagswahlen. Es geht um Videos, mit denen online Falschinformationen verbreitet und deutsche Politiker diffamiert werden. Aus Berlin berichtet Markus Sambale.
11: In den Videos wird zum Beispiel fälschlicherweise behauptet, örtliche Politiker hätten Geld veruntreut oder Sexualstraftaten begangen. Einige Postings enthalten Aufrufe zum Wahlboykott. Um den Fake-Videos Glaubwürdigkeit zu verleihen, sind sie mit Logos bekannter Medien versehen. Betroffen sind alle Parteien außer der AfD und dem BSW.
9: Bei der Schwimm-EM hat Florian Wellbrock die Goldmedaille im Freiwasserrennen über 5 Kilometer gewonnen. Zweiter wurde David Bethlehem aus Ungarn vor dem Italiener Gregorio Paltrinieri. Gestern hatte Wellbrock in Paris bereits Gold über 10 Kilometer geholt. Zu den Nachrichten aus Rheinland-Pfalz. Der Landeselternbeirat Rheinland-Pfalz fordert eine landesweit einheitliche Hitzeschutzrichtlinie für Schulen. Landeselternsprecher Scholz hat erklärt, dass an vielen Schulen Unsicherheit darüber herrsche, welche Maßnahmen Schulleitungen bei großer Hitze einleiten dürfen. Hier müsse es klare Vorgaben geben. Langfristig müssten Schulgebäude außerdem besser vor Hitze geschützt werden, so der Landeselternbeirat. Momentan entscheidet jede Schule selbst über ihr Vorgehen bei extremer Hitze. In Sinzig im Kreis Ahrweiler ist ein Kunstwerk zum Gedenken an die Flutkatastrophe im Ahrtal doch nicht gestohlen worden. Die Polizei ist zunächst von einem Diebstahl ausgegangen. SWR-Reporter Fabian Janssen hat die Einzelheiten.
12: Die Skulptur der Künstlerin Martine Seibert, die hing in Sinzig an der A-Mündung an der Fußgänger- und Fahrradbrücke und sie zeigte so eine wolkenähnliche Landschaft aus rötlich gefärbtem Draht. Und Ende Juli war das Kunstwerk von ihr dann plötzlich verschwunden. Daraufhin hat die Künstlerin Anzeige erstattet und die Polizei ging dann erstmal von einem Diebstahl aus und suchte auch öffentlich nach Zeugen. Jetzt hat sie aber mitgeteilt, es war keine Straftat, sondern eine Verkehrssicherungsmaßnahme der Stadtverwaltung Sinzig. Die Stadt hat die Skulptur also selbst abgenommen. Angebracht worden war das Kunstwerk damals anlässlich des dritten Jahrestages der Flutkatastrophe.
9: Nach einer Geldautomatensprengung in Nordrhein-Westfalen sucht die Polizei auch in Rheinland-Pfalz nach den Tätern. Mindestens zwei Männer sollen laut Polizei in der Nacht einen Geldautomaten in Nordrhein-Westfalen gesprengt haben. Anschließend sollen sie in einem Auto geflüchtet sein. 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
8: Jetzt mit Uschi Mattes.
13: Hallo auf die Straßen. Wir haben vier Stellen, wo die Straßen hübsch gemacht werden und es dadurch Stau gibt. Die A48 Koblenz Richtung Dernbach zwischen Koblenz Nord und Bendorf Neuwied eine Baustelle, 3 Kilometer Stau. Die A5 Karlsruhe Richtung Frankfurt zwischen Kreuz Heidelberg und Dossenheim, 3 Kilometer Stau, auch wegen der Baustelle. A6 Weinheim Richtung Heilbronn zwischen Wiesloch-Rauenberg und Sinsheim Süd. Baustelle, 8 Kilometer stockender Verkehr, heißt für euch 20 Minuten plus. Und die A61 Speyer Richtung Koblenz zwischen Kreuz Mutterstadt und Kreuz Frankenthal. Ich brauch's nicht sagen, warum. 5 Kilometer stockender Verkehr, da ist es eine Viertelstunde mehr. Allen unterwegs, gute Fahrt.
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8: Ja, Sonne gibt's heute den ganzen Tag. Zwischendurch ziehen so ein paar Wolken auch mal durch. Es bleibt fast überall trocken in Rheinland-Pfalz. Es wird nicht mehr ganz so heiß. Maximal 27 Grad im hohen Westerwald und 34 Grad in Rheinhessen. Es gibt ein bisschen Wind, der nach und nach dann die Schwüle vertreibt. Das ist also ganz gut. In der Nacht klart der Himmel oft auf. Es kühlt auf 19 bis 12 Grad ab. Und der SWR1 Rheinland-Pfalz-Wetter trennt. Morgen und am Freitag trockenes und meistens sonniges Sommerwetter. Ohne diese Hitze und Schwüle. Maximal 22 bis 29 Grad und am Samstag, da gibt es dann wieder über 30 Grad.
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8: Mit Thorsten Buschmann. Und wir haben heute mit euch schon so ein bisschen übers Wassersparen gesprochen und da kamen viele Vorschläge, wie man vielleicht im Alltag auch das Wasser, was man irgendwie unnütz quasi verbraucht, aufheben kann. Unter anderem haben wir darüber gesprochen, dass man sich ja auch in der Dusche einen Eimer hinstellen kann und das Wasser, was quasi vergeudet wird, weil man die Temperatur einstellt, dann mit einem Eimer auffängt. Thomas Auer aus Wörstadt-Eichenring hat sich gemeldet und sagt halt auch, ja, da gehen die Meinungen auch auseinander. Ne? Also er schreibt, also beim Duschen einen Eimer unterstellen, das finden wir albern. In tolle Urlaube fliegen, Osterurlaub auf dem Gletscher, Pfingsten, Kurzurlaub auf Malle und dann Wasser beim Duschen zu sparen, das ist gedacht klein, klein, den Klimawandel halten wir so nicht auf. Das ist die Meinung von Thomas, hat er uns geschrieben, kann ich total verstehen, sehe ich manchmal auch so, aber ich bin nicht gut in Mathe, aber man kann mal hochrechnen, das hören jetzt gerade so um die 200.000 Menschen zu. Ich glaube, wenn alle SWR1-Hörer das machen würden, eventuell kommt da ja doch was zusammen. Ne?
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0: Ringo Starr, Don't Come Easy bei SWR1 Rheinland-Pfalz am Mittwoch. Ja, und nächste Woche geht das neue Schuljahr los und da ist was anders bei uns in Rheinland-Pfalz. Es gibt einen Rechtsanspruch auf Ganztagsbetreuung für Erstklässler, also so eine Betreuung, die gab es teilweise schon in den Schulen. Für manche Schulen ist das jetzt aber ganz neu. Und das neue Ganztagsförderungsgesetz soll Familien entlasten, gleichzeitig die Bildungschancen von Kindern verbessern. Gerade da an Schulen, an denen vielleicht viele Kinder besondere Unterstützung brauchen, da könnte das eine wichtige Rolle spielen. Die Gräfenau-Schule in Ludwigshafen, die war letztes Jahr in den Schlagzeilen, weil rund 40 Erstklässler die Klasse wiederholen mussten und viele von ihnen mit Migrationshintergrund und echt schlechten Deutschkenntnissen. Wie bereitet sich die Schule jetzt auf diesen neuen Ganztagsanspruch vor? Fragen wir mal nach bei der Schulleiterin der Gräfenau-Schule in Ludwigshafen, Barbara Mächtle. Hallo Frau Mächtle.
1: Hallo zusammen.
0: Wie verändert das jetzt den Schulalltag jetzt zum Beispiel bei Ihnen an der Schule?
1: Also im Großen und Ganzen verändert die Ganztagsbetreuung den Schulalltag, ich sag mal, für Kollegium erstmal nicht. Für die Schulleitung hat sich schon das ein oder andere ergeben, dass man gucken muss, wie bekommt man, ich sag mal, attraktive Angebote für die Kinder, weil wenn ich bis 16 Uhr in der Schule bin, ist es nicht damit getan, dass ich die Kinder beaufsichtige. Also die braucht man auch eine adäquate Beschäftigung, die den Kindern Spaß macht. Spannend ist auch noch die Verpflegung. Ich bin keine Ganztagsschule, ich habe dementsprechend auch keine Mensa, aber ich blicke auch tatsächlich ein bisschen sorgenvoll aufs neue Schuljahr. Es gibt für Schulentwicklung vom Land kein weiteres Personal. Das heißt, ich habe mehr Personal für meine verbleibenden Klassen gebraucht und dieses Personal hatte ich glücklicherweise, sodass ich die Klassen versorgen konnte. Aber ich habe jetzt leider nur noch wenige Stunden für die Deutschförderung.
0: Okay, also ein paar Hürden sind zu überwinden, aber Gehen wir mal so einen Sprung in der Zukunft weiter, wenn wir uns jetzt zum Ende des Schuljahres wieder zusammenfügen würden und miteinander reden würden. Was wäre da Ihr größter Erfolg?
1: Ein Wirkungserfolg wäre mit Sicherheit, dass weniger Kinder die erste Klasse wiederholen müssten, was aber Wunschtraum ist, weil die Voraussetzungen sich für die Kinder nicht geändert haben.
0: Also das heißt, Sie denken auch, diese Ganztagesbetreuung wird daran jetzt nichts ändern?
1: Nein, weil erstens sind die Kinder bereits in der Schule, zweitens haben wir an den Schulen im Moment durchweg so die Zweifel, ob man tatsächlich in der Lage ist, Personal zu akquirieren, was die Kinder auch wirklich pädagogisch gut unterstützen kann, was in Sachen Deutsch, ja, Förderung nochmal einspringen kann. Und dann muss man halt auch mal sehen, das sind Kinder, erste Klasse. Wenn die bis 16 Uhr in der Schule sind, das kann man mit einem eigenen Arbeitstag vergleichen. Da ist man nicht noch am Nachmittag hochkonzentriert. Und auch Kinder brauchen eine Auszeit. Und deshalb haben viele Schulen auch Wert drauf gelegt, dass es am Nachmittag attraktive Angebote gibt in Bereichen Sport, Musik oder Kunst, dass die Kinder da auch mal auf einer anderen Schiene noch was haben.
0: Sagt Barbara Mächtle, Schulleiterin der Gräfenau-Schule in Ludwigshafen, an der es jetzt wie an allen anderen Grundschulen in Rheinland-Pfalz eine Ganztagsbetreuung gibt. Ich sage vielen Dank für das Gespräch und wünsche Ihnen alles Gute fürs neue Schuljahr.
1: Vielen Dank auch.
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0: Man könnte ja ewig weiterhören, aber die Radioversion ist da zu Ende. Gary Moore, Still Got the Blues. Dafür haben wir aber eine Gefahrenstelle von den Straßen. Bitte aufpassen, Uschi, sagt euch wo.
1: Die ist auf der A3 Frankfurt Richtung Köln. Zwischen Mönchhofdreieck und Raunheim liegt ein Reifen auf der linken Spur. Da bitte besonders vorsichtig fahren.
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0: zeitnah geschickt mit Einkaufslisten, was eben bitte gekauft werden soll.
1: Also mich hat zum Glück niemand geschickt.
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0: Fergie, Big Girls Don't Cry. 12:30 ist es jetzt.
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0: Die Nachrichten jetzt mit Eva Zofko.
2: Guten Tag. Der Verband der hessisch-pfälzischen Zuckerrübenanbauer rechnet mit der schlechtesten Zuckerrübenernte seit Jahrzehnten. Vorstandschef Manz sagt, dass wir das auch bald im Supermarkt merken werden.
3: Ja, der Zuckerpreis wird steigen, das erwarten inzwischen alle. Ein Kilo Zucker kostet im Supermarkt 1 Euro momentan. Davon ist der Anteil der landwirtschaftlichen Erzeugung bei etwa 18 bis 20

0: Cent. Wenn der Preis für den Landwirt mal steigen würde auf, sage ich mal, 30 Cent, dann würde der Zucker am Ende 1,10 Euro im Supermarkt kosten. Und ob das tatsächlich ein riesengroßes Problem für den Verbraucher wäre, lasse ich mal so im Raum stehen.
1: In Rheinland-Pfalz ist die Zahl der BAföG-Empfänger wieder gesunken. Laut Statistischem Landesamt haben im vergangenen Jahr rund 22.400 Schülerinnen und Schüler und auch Studenten BAföG bekommen, 6% weniger als im Jahr davor. Als mögliche Gründe für den Rückgang der Empfänger nennen die Statistiker unter anderem die Sorge vor einer Verschuldung. Jetzt das Wichtigste aus Deutschland und der Welt. Am Flughafen Leipzig-Halle gab es 2 Zwischenfälle mit Drohnen. Nach Angaben eines NATO-Sprechers wurde in der Nacht eine Drohne in der Nähe eines ukrainischen Flugzeugs entdeckt. An ihr sollen sich ein Zünder und womöglich Sprengstoff befunden haben. Der Flughafen hat daraufhin alle Starts und Landungen gestoppt. Beim Durchstarten ist dann eine DHL-Frachtmaschine in der Luft mit einem anderen Gegenstand zusammengestoßen, vermutlich einer weiteren Drohne. Die Maschine konnte aber weiterfliegen. Die Vereinten Nationen warnen vor den Auswirkungen des Wetterphänomens El Niño. Es drohe die Zunahme von Hunger- und Ernährungskrisen, vor allem in Ländern Afrikas, Asiens sowie Süd- und Zentralamerikas. Das Welternährungsprogramm schätzt, dass bis zu 49 Millionen Menschen zusätzlich betroffen sein könnten. 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
2: Und jetzt haben wir den aktuellsten Verkehrsservice mit Uschi Mattes.
3: Einen schönen guten Tag. Wir haben die A48 Koblenz Richtung Dernbach. Zwischen Koblenz Nord und Bendorf-Neuwied eine Baustelle, 3 Kilometer Stau. A5 Karlsruhe Richtung Frankfurt, zwischen Kreuz Heidelberg und Dossenheim auch 3 Kilometer Stau wegen der Baustelle. Dann die A6 Mannheim Richtung Heilbronn, zwischen Wiesloch-Rauenberg und Sinsheim Süd wird gebaut. 8 Kilometer stockender Verkehr sind da, heißt für euch 20 Minuten plus. Allen unterwegs wünschen wir eine gute Fahrt.
2: Und das Wetter ist auch heute wieder heiß, aber nicht mehr ganz so schwül. Sonne haben wir den ganzen Tag. Es bleibt fast überall trocken in Rheinland-Pfalz. Maximal 27 Grad im hohen Westerwald und bis zu 34 Grad können es in Rheinhessen werden. Es gibt so ein bisschen Wind, der dann eben diese Schwüle, die teilweise noch in der Luft ist, langsam vertreibt. In der Nacht, da klart der Himmel auf. Es kühlt auf 19 bis 12 Grad ab. Und der SWR1 Rheinland-Pfalz Wettertrend. Morgen und am Freitag trockenes, meistens sonniges Sommerwetter ohne Hitze und Schwüle. Maximal 22 bis 29 Grad. Am Samstag, da wird es dann wieder über 30 Grad heiß. Hier ist SWR1 Rheinland-Pfalz am Mittwoch. Ich bin Thorsten Buschmann und vorhin hatte ich ja geguckt, wo ist wie kalt und habe festgestellt, in Baumholder ist es ziemlich kühl, 25 Grad. Jürgen schreibt dann, ja, in Baumholder ist es noch kühl wegen des Hagels am Montag. Ja, er versucht das Positive daraus zu sehen, das sah ja echt heftig aus, aber ich meine, falls das wirklich eine Folge sein sollte, dann, ja, nee, ich brauche keinen Hagel.

0: SWR1 Rheinland-Pfalz am Mittwochmittag. Und ihr habt es vielleicht eben schon in den Nachrichten gehört. Am Flughafen Leipzig-Halle gab es einen ungewöhnlichen Drohnenalarm. Kurz nach Mitternacht ist eine Drohne über dem Flughafen gesehen worden. Und daraufhin ist dann der Flugbetrieb sofort eingestellt worden. 2 Stunden lang konnte kein Flugzeug starten oder landen. Die Maschinen sind umgeleitet worden. Und da am Flughafen kommt es bis jetzt noch zu Einschränkungen. Marc Weirich leitet das MDR-Regionalstudio Halle und beobachtet mit seinem Team die Lage dort. Mit ihm sortieren wir das jetzt mal. Was genau ist da passiert heute Nacht am Flughafen Leipzig-Halle?
1: Ja, zuerst wurde diese Drohne gesichtet, dann der Flugbetrieb gestoppt. Eine Maschine aus Mallorca ist nach Nürnberg umgeleitet worden. Für sämtliche Frachtmaschinen ging es nach Hannover. Und besonders bemerkenswert, eine dieser Frachtmaschinen ist vor der Umleitung im Bereich des Flughafens Leipzig-Halle mit einem Gegenstand in der Luft zusammengestoßen, heißt es. Laut Polizei wird ermittelt, was das war. Eine Drohne ist, denke ich, sehr wahrscheinlich. Diese Drohne oder eine weitere Drohne, auch das ist Gegenstand der Ermittlungen, wurde dann auf dem Vorfeld der südlichen Start- und Landebahn gefunden. Und jetzt wird's heftig. Da klebte wohl nach Angaben aus Sicherheitskreisen Sprengstoff dran und auch ein Zünder ist gefunden worden. Laut Polizei war dann entsprechend auch ein Sprengstoffroboter im Einsatz. Das Ganze hat sich ausgerechnet in dem Bereich ereignet, wo ukrainische Antonov-Frachtmaschinen parken. Die sind hier am Flughafen Leipzig-Halle aufgrund ihrer Größe regelrechte Landmarken und auch von den Autobahnen A9 und A14 gut sichtbar.
0: Okay, da spinnt man sich jetzt natürlich selber so ein bisschen was zusammen, wie das zusammenhängt. Wie sieht's denn jetzt aus am Flughafen? Fliegt da alles wieder, wie es soll?
1: Ja, der Flughafen ist grundsätzlich wieder in Betrieb. Ich selbst habe Flugzeuge starten sehen, allerdings nur über die Nordbahn. Die Südbahn ist immer noch dicht. Da laufen eben immer noch die Ermittlungen. Die Spurensicherung ist im Einsatz. Wie groß die Auswirkungen sind auf den internationalen Frachtverkehr, ist nicht bekannt. DHL ist der größte Kunde dieses riesigen Frachtflughafens in Leipzig-Halle. Der Passagierbereich ist relativ klein. Der Vorfall wurde von DHL bisher bestätigt. Auf die aktuellen Ermittlungen verwiesen aber nichts über die Einschränkungen gesagt. Ganz aktuell erreicht uns die Information, dass nun die Generalstaatsanwaltschaft Dresden die Ermittlungen an sich gezogen hat und alle weiteren Behörden nicht mehr sprechen dürfen. Ab sofort, so heißt es, werden alle weiteren Infos nur noch aus Dresden kommen. Das Thema wird uns, so wie es aussieht, aber noch eine Weile beschäftigen.
0: Am Flughafen Leipzig-Halle gab es heute Nacht einen Drohnenzwischenfall. Das Besondere an der Drohne war anscheinend Sprengstoff befestigt. Inzwischen läuft der Flugverkehr dort aber wieder.
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0: Es war eins Rheinland-Pfalz mit Tina Turner und I Don't Wanna Lose You. Und ist ja ganz interessant, was ihr da so schreibt. Also sowas wie, ich habe in einem Jahr 20 Kilo abgenommen und das so einfach wie noch nie. Das hat uns SWR1-Hörer Timo aus Mutterstadt geschrieben, weil wir haben euch ja gefragt, welche Erfahrungen habt ihr denn so mit der sogenannten Abnehmspritze gemacht? Und die nehmen anscheinend inzwischen doch echt einige, wie man so hört. Und bei vielen hat es auch wirklich geklappt. Eben auch bei Timo. Er kämpft seit 30 Jahren mit seinem Gewicht. Er schreibt, durch die Abnehmspritze habe ich das erste Mal dauerhaft Erfolg. Allerdings muss man auch mit Nebenwirkungen rechnen. Martina aus Luxemburg und ihr Mann, die haben schon zwei verschiedene Spritzen vom Arzt verschrieben bekommen. Mit dem ersten Medikament, da hat es überhaupt nicht geklappt.
1: Es wird einem schlecht, wenn man was isst. Man muss sich übergeben. Aber jetzt haben wir die Manjaro-Spritze für uns entdeckt, die sehr viel angenehmer ist zu nehmen, die ohne Nebenwirkungen sind. Wir haben zwar jetzt noch nicht so viel abgenommen, also so zwischen 7 und 8 Kilo, aber wir hoffen, es geht so weiter.
0: Aber das klingt doch schon mal ganz gut und die Hoffnung, die ist eben einfach groß, weil es ist ja auch eine riesige Belastung, also auch emotional. Wenn man dauerhaft immer wieder mit starkem Übergewicht zu kämpfen hat, auch für Christina aus Niederkirchen ist die Abnehmspritze ein wahrer Segen, sagt sie. Sie schreibt, niemand ohne Gewichtsprobleme kann sich vorstellen, was es bedeutet, wenn der Kopf auf einmal Ruhe gibt. Sie schreibt, wenn man plötzlich im Normalbereich Hunger hat, keine Heißhunger und Fressattacken mehr hat. Ja, und auch Alkohol wird uninteressant für viele. Ist auch das eine willkommene weitere Nebenwirkung, wie neuere Studien zeigen. Und nächste Stunde, da sprechen wir mal drüber, dass die Abnehmspritze die Lust aufs Bierchen und ein Weinchen auch nehmen soll.
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9: Und es hat gekracht auf den Straßen. Uschi Mattes in der Verkehrsredaktion. Wo?
10: Auf der A5 Frankfurt Richtung Kassel, vorsichtig fahren im Westkreuz Frankfurt auf der Überleitung zur A648 Richtung Eschborn, ist die ungesicherte Unfallstelle mit dem LKW.
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11: Um 13 Uhr mit Eva Zofko. Guten Tag. Der Flughafen Leipzig meldet einen Zwischenfall mit einer sprengstofffähigen Drohne. In Rheinland-Pfalz beantragen immer weniger Menschen BAföG. Und das Wetter im Land örtlich wolkig, aber trocken, bis 34 Grad. Am Flughafen Leipzig-Halle hat die Polizei eine Drohne mit Sprengstoff entdeckt. Erste Untersuchungen der Polizei haben ergeben, dass der Sprengsatz funktionsfähig war. Er wurde gestern Nacht in der Nähe eines ukrainischen Flugzeugs gefunden. Zu den Einzelheiten ARD-Terrorismus-Experte Holger Schmidt.
12: Völlig offen ist aber noch, wozu die Drohne hätte genutzt werden sollen und warum es, falls es sich um einen Anschlagsversuch gehandelt haben sollte, nicht geklappt hat. Für deutsche Sicherheitsbehörden sind verdächtige Drohnensichtungen an und über Flughäfen schon seit Monaten ein immer wiederkehrendes Phänomen. Und es steht schon länger die Befürchtung im Raum, dass unbemannte Flugkörper nicht nur zur Spionage, sondern auch für Anschläge verwendet werden könnten. Ein realer Sprengsatz wäre allerdings der erste öffentlich bekannte Fall in Deutschland. Wer hinter dem konkreten Vorfall steckt, ist zurzeit unklar, wie in den meisten anderen Fällen in der Vergangenheit auch.
11: Die Führung des Fußball-Weltverbandes trifft sich heute in Marokko. Das berichten mehrere Medien. FIFA-Präsident Infantino will mit seinen Mitarbeitern das weitere Vorgehen besprechen. Mehrere Mitgliedsverbände haben seinen Rücktritt verlangt, nachdem er einen Teil der FIFA an Investoren verkaufen wollte. Widerstand kommt unter anderem aus Europa und Nordamerika. Verbände aus Afrika und Asien unterstützen ihn dagegen. In der Schweiz wird der Gotthard-Straßentunnel ab Montag bis zum 27. August für insgesamt 12 Nächte gesperrt. Und das immer von 23 bis 5 Uhr, aber nur montags bis donnerstags. Das hat das Bundesamt für Straßen mitgeteilt. Im Tunnel sollen Sicherungsarbeiten stattfinden. Wer in den betroffenen Zeiten anreise, müsse über den Pass fahren. Jetzt zu den Nachrichten aus Rheinland-Pfalz. In Rheinland-Pfalz ist die Zahl der BAföG-Empfänger weiter gesunken. Nach Angaben des Statistischen Landesamts haben im vergangenen Jahr rund 22.400 Schüler und Studenten BAföG bekommen. Iris Mack hat die Einzelheiten.
13: Das ist ein Rückgang von 6% gegenüber 2024. Nach einer Erhöhung der Fördersätze wurden im Schnitt 654 Euro BAföG pro Monat ausgezahlt. Als mögliche Gründe für den Rückgang der Empfänger nennt das Statistische Landesamt unter anderem den hohen bürokratischen Aufwand, zu niedrige Elternfreibeträge sowie die Sorge vor einer Verschuldung.
11: Industrie und Landwirte machen sich Sorgen wegen der niedrigen Wasserstände in vielen Flüssen. Schiffe können deutlich weniger Ladung an Bord nehmen als sonst, zum Beispiel auf dem Rhein. Das Institut der deutschen Wirtschaft befürchtet deshalb höhere Preise und auch Probleme in den Lieferketten. Möglicherweise auch für Benzin und Diesel. 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
9: Jetzt mit Uschi Mattes.
10: Hallo auf die Straßen. Wir haben die A48 Koblenz Richtung Dernbach zwischen Koblenz Nord und Bendorf-Neuwied. Eine Baustelle, 3 Kilometer Stau, heißt für euch eine knappe halbe Stunde mehr als sonst. Die A5 Karlsruhe Richtung Frankfurt zwischen Kreuz Heidelberg und Dossenheim, auch eine Baustelle und 3 Kilometer Stau. Die A6 Mannheim Richtung Heilbronn zwischen Miesloch-Rauenberg und Sinsheim Süd, eine Baustelle, 6 Kilometer stockender Verkehr sind da, heißt für euch eine Viertelstunde plus. Allen unterwegs wünschen wir eine gute und sichere Fahrt.
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9: Den ganzen Tag Sonne, das klingt doch eigentlich ganz gut. Zwischendrin gibt es auch ein paar Wolken, es bleibt aber fast überall in Rheinland-Pfalz trocken. Es wird auch nicht mehr so maximal heiß. Also wir kommen auf 27 Grad im hohen Westerwald und bis 34 Grad in Rheinhessen. Es gibt so ein bisschen Wind, der nach und nach die Schwüle aus der Luft rausweht. Und in der Nacht, da klart der Himmel auf, es kühlt auf 19 bis 12 Grad ab. Es war eins Rheinland-Pfalz-Wetter-Trend. Morgen am Freitag trockenes und meistens sonniges Sommerwetter ohne Hitze und Schwüle. Maximal 22 bis 29 Grad. Am Samstag, da haben wir dann teilweise wieder über 30 Grad.
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9: Mit Thorsten Buschmann. Und das ist doch der Traum jedes Musikers, oder? Dass sich plötzlich eine richtig große, weltweit bekannte Band meldet und fragt, sag mal, willst du nicht bei uns spielen? Einem Schlagzeuger aus der Pfalz ist das jetzt passiert. Wir reden gleich mal mit ihm.
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0: Es war eins Rheinland-Pfalz am Mittwoch. Und kennt ihr das auch, wenn man sich selbst so wahnsinnig freuen kann, weil jemand, den ihr kennt, einfach so seinen Traum lebt? Also und gerade je älter man wird, glaube ich, und der andere wird ja auch älter, umso mehr weiß man dann zu schätzen, wenn dann nochmal sowas richtig Großes passiert. Und so geht's mir mit Patrick Metzger. Der wohnt in Hainfeld an der südlichen Weinstraße, ist ein begnadeter Schlagzeuger, ist auch Schlagzeugdozent, also schon ein Name in der Musikszene. Hat aber gefühlt auch in den letzten Jahrzehnten eigentlich wahrscheinlich auf jedem Weinfest in der Pfalz gespielt. Und da habe ich jetzt einen Post von ihm gesehen, in dem er schreibt: Ey, ich hatte gestern einen Stadion-Gig in Hamburg vor 45.000 Leuten. Und da kamen so nach und nach noch mehr solcher Auftritte mit einer richtig großen Band, mit der er da gespielt hat. Und da musste ich ihn mal anrufen. Hallo Patrick.
1: Hallihallo, lieber Thorsten.
0: 45.000 Leute, das ist irre viel. Aber das Schöne ist, du hast mir dann gesagt, es gibt noch eine neue Nachricht. Du bist nämlich jetzt ganz offiziell der neue Schlagzeuger von wem?
1: Ja, von der bekannten Band Alphaville.
0: Das hast du geschafft. Du hast schon vorher wirklich sehr, sehr viel als Schlagzeuger gearbeitet, hast viele große Gigs gehabt. Mit Bobby Kimball von Toto hast du schon gespielt etc. Da waren viele Big Names dabei, aber jetzt Alphaville. Das ist schon ziemlich cool, oder?
1: Ja, das war auch für mich ziemlich überraschend, nachdem ich im Mai angerufen wurde, um bei zwei Shows auszuhelfen. Und nach diesem Aushilfsjob kam dann plötzlich die Anfrage auf mich zu, ob ich mir vorstellen könnte, das festzumachen und auch regelmäßig zu machen. Und in dem Moment muss man dann erstmal ein bisschen Terminkalender aufräumen, aber solche Anrufe und solche Fragen gibt es natürlich nicht jeden Tag, ne?
0: Das ist ja schon krass, weil die sind ja auch wirklich überall unterwegs. Ich habe jetzt mal den Tourplan ein bisschen angeguckt. Also da sind ja Konzerte in Portugal, Norwegen, Schweden, Tschechei, Polen.
1: Ja, eine zusammenhängende Tour ist es nicht, aber es sind halt viele Single-Shows.
0: Und nächsten Monat unter anderem auch beim Glücksgefühle-Festival auf dem Hockenheimring. Ich glaube, das ist dann noch eine Nummer größer. Jetzt kenne ich dich ja schon als Schlagzeuger auch bei diversen Coverbands in der Pfalz, ne? Immer mal wieder, wenn man eine Aushilfe braucht, ruft man den Patrick an. Der macht das auch wunderbar. Und jetzt sitzt du da vor 45.000 Leuten. Kannst du das überhaupt so realisieren in so einem Moment und denkst dir dann so, boah, genau das wollte ich immer machen? Oder ist man da einfach nur drauf konzentriert? Kein Fehler, kein Fehler.
1: Beides. Also es war jetzt natürlich dieses 80er-Festival in Hamburg letztens, war halt schon bisher mein persönlicher Rekord mit 45.000. Mhm. Das hatte ich jetzt auch selbst noch nie bespielt. Ich war da schon auch noch sehr, sehr konzentriert. Die Aufgabe des Drummers ändert sich ja nie, egal in welcher Band. Du bist einfach dafür verantwortlich, die Band zu führen, die Band zusammenzuhalten. Und dass natürlich da 45.000 Leute im Publikum stehen, das habe ich während dem Spiel eigentlich gar nicht realisiert. Ich habe das im Vorfeld wahrgenommen, wenn du hinter der Bühne stehst, wie laut es das ist, was für eine geile Stimmung das ist. Und dann halt nach dem Gig denkst du halt auch so, okay.
0: Ich stelle mir das auch so lustig vor, weil das ist ja so das Rockstar-Leben, von dem man immer träumt. Und dann fährst du heim in die Pals und in Hainfeld weiß ja dann keine Sau, das ist der Schlagzeuger von Alphaville. Und kriegst wahrscheinlich noch gesagt, ja, bring jetzt mal den Müll raus, ne?
1: So ungefähr läuft's, ja. Das stimmt.
0: Aber dann wünschen wir dir für die Zukunft natürlich alles, alles Gute für alle weiteren Auftritte und wissen jetzt immer, da sitzt ein Pfälzer am Schlagzeug von Alphaville.
1: Vielen, vielen Dank.
0: Und er darf dann jetzt eben auch bei vielen Welthits trommeln, also Forever Young, Big in Japan oder auch bei dem hier, Alphaville und Sounds Like a Melody.
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Alphaville. Sounds like a melody. Oh, und da hat jemand das Handtuch geworfen. Vorsicht auf der A6. Mannheim Richtung Heilbronn. Zwischen dem Firnimer Kreuz und dem Kreuz Mannheim. Da liegt ein Handtuch auf dem Mittelstreifen.

0: Jennifer Rush, Ave Maria, Maria und das um 13:30.
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0: Die Nachrichten jetzt mit Eva Zofko.
2: Guten Tag. Im Ahrtal ist die bisher größte Umfrage zu den Folgen der Flutkatastrophe gestartet. Die Uni Bonn verschickt diese Woche rund 80.000 Briefe an Menschen in der Region. Das Forschungsprojekt SOCI-AHR will wissen, wie es ihnen 5 Jahre nach der Flut geht. Mitte nächsten Jahres sollen dann konkrete Handlungsempfehlungen für Politik und Gesellschaft stehen, sagt Projektleiterin Susanne Bell.
3: Einerseits möchten wir natürlich hier für das Ahrtal konkrete Handlungsempfehlungen leisten, wo man hier die Region nochmal, wie man die langfristig auch besser aufstellen kann, wo man vielleicht auch noch ein bisschen nachjustieren kann, dass hier wirklich alle gut mitgenommen werden, nicht vergessen werden in der Bewältigung der Flutkatastrophe. Und wir möchten auch für andere Regionen vorausschauend besser planen und Empfehlungen machen, wie man beispielsweise Wiederaufbauhilfen künftig besser gestalten kann, dass das alles schneller klappt und Leute weniger belastet.
2: Der rheinland-pfälzische Wirtschaftsminister Ebling fordert von der Bundesregierung mehr Tempo bei der Rheinvertiefung am Mittelrhein. Das aktuelle Niedrigwasser zeige wieder, wie verwundbar der Rhein als wichtige Transportstrecke für Wirtschaft und

0: Versorgung ist. Eine Vertiefung der Fahrrinne um 20 cm würde bedeuten, dass Schiffe am Mittelrhein auch bei normalem Wasserstand rund 200 Tonnen mehr Fracht transportieren können. Jetzt das Wichtigste aus Deutschland und der Welt. Am Flughafen Leipzig-Halle hat die Polizei eine Drohne mit Sprengstoff entdeckt. Erste Untersuchungen der Polizei haben ergeben, dass der Sprengsatz funktionsfähig war. Die Drohne wurde in der Nähe eines ukrainischen Flugzeugs gefunden. Der Flughafen wurde daraufhin gesperrt. Ein Flugzeug, das dort landen wollte, musste deshalb durchstarten und ist dann mit einem bislang unbekannten Objekt zusammengestoßen. Wer hinter dem Vorfall steckt, ist unklar. 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
1: Und jetzt der aktuellste Verkehrsservice für Rheinland-Pfalz. Die A48 Koblenz Richtung Dernbach. Zwischen Koblenz Nord und Bendorf Neuwied eine Baustelle. 2 Kilometer Stau, dauert etwa eine Viertelstunde länger. Die A5 Karlsruhe Richtung Frankfurt. Zwischen dem Kreuz Heidelberg und Dossenheim ist eine Baustelle. 3 Kilometer Stau, dauert etwa auch eine Viertelstunde länger. Die A6 Mannheim Richtung Heilbronn. Zwischen Wiesloch-Rauenberg und Sinsheim Süd eine Baustelle. 3 Kilometer stockender Verkehr. Und in der Gegenrichtung Heilbronn Richtung Mannheim. Zwischen Bad Rappenau und Sinsheim 7 Kilometer Stau. Eine halbe Stunde dauert es da länger, aber das Gute ist schon mal, die Unfallstelle ist geräumt. Allen unterwegs, da wo es geht, eine gute Fahrt. Viel Sonne haben wir auch heute wieder, so ein paar Wolken, die ziehen auch mal durch. Es bleibt aber in den meisten Teilen von Rheinland-Pfalz heute trocken. Es wird nicht mehr ganz so heiß wie die letzten Tage, maximal 27 Grad im hohen Westerwald, bis zu 34 Grad immerhin noch in Rheinhessen. Es gibt so ein bisschen Wind, der weht die Schwüle nachher weg und in der Nacht, da klart der Himmel dann auf, es kühlt ab auf 19 bis 12 Grad. SWR1 Rheinland-Pfalz Wettertrend, morgen am Freitag trockenes, am meisten sonniges Sommerwetter ohne Hitze und Schwüle. Maximal 22 bis 29 Grad am Samstag. Da wird es dann wieder über 30 Grad heiß. Hier ist SWR1 Rheinland-Pfalz am Mittwoch. Oh, und wir haben noch eine wichtige Durchsage, die wir gerade per Sprachnachricht bekommen haben und euch natürlich nicht vorenthalten wollen.
2: Hallo, hier sind Frieda und Carla. Wir fahren gerade zu unseren Oma und Opa Gabi und Helmut. Und wir hören gerade SWR1. Und wir wollten unsere Oma und Opa, Gabi und Helmut grüßen. Und wir freuen uns auch riesig auf sie. Tschüss!
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0: Es war es an der Phase mit Eddie Money. Take me home tonight. Abnehmen mit der Abnehmspritze. Das scheint zu funktionieren. Haben wir zumindest von vielen von euch heute hier schon gehört. Aber dass man dadurch vielleicht auch weniger Lust hat, mal ein Bierchen zu trinken oder ein Glas Wein, ist vielleicht dann doch ein etwas neuerer Aspekt. Aber neueste Studien zeigen, dass es da anscheinend einen Zusammenhang gibt. Thomas Sambol aus der ARD Gesundredaktion. Was ist in den Studien rausgekommen? Trinkt man dank der Spritze dann automatisch weniger Alkohol?
1: Nein, genau das ist der Punkt. Bislang ist das nur für Adipositas und Diabetes Typ 2 Patienten untersucht worden, die zu viel Alkohol trinken. Nur für diese Gruppe kann man wohl inzwischen von einer entsprechenden Wirkung ausgehen. Spannend wäre jetzt zu erforschen, ob die Wirkstoffe in der Abnehmspritze auch dann den Alkoholkonsum reduzieren können, wenn man kein Adipositas oder Typ 2 Diabetes hat. Wenn man das nachweisen könnte, dann wäre die Medikation tatsächlich für alle geeignet, die Probleme mit Alkohol haben und neue Medikamente ausprobieren wollen. Aber so weit ist die Forschung eben noch nicht. Und was man auch noch betonen sollte, heilen kann man eine Alkoholsucht mit der Abnehmspritze sicher nicht.
0: Aber wie kann man sich erklären, dass man durch die Abnehmspritze dann vielleicht einfach weniger Alkohol trinkt?
1: Alles Kopfsache, würde ich mal sagen. So ein Wirkstoff wie Semaglutid zum Beispiel beeinflusst bestimmte Bereiche in unserem Gehirn, die unser Hungergefühl und unseren Appetit steuern. Er sorgt sozusagen dafür, dass wir uns satt fühlen. Er hat aber auch Einfluss auf unser Belohnungssystem. Und da kommt der Alkohol ins Spiel. Wenn der gut schmeckt, will man mehr. Man wird euphorisch und das Belohnungssystem sagt, ist gut, nimm noch mehr. So kann im Extremfall Sucht entstehen. Semaglutid stellt sich hier aber in den Weg. Es dämpft die Ausschüttung von Glückshormonen, das Verlangen nach Alkohol nimmt ab. Was man auch noch betonen sollte, heilen kann man eine Alkoholsucht mit der Abnehmspritze sicher nicht.
0: Nach neuen Studien trinken Menschen, die die Abnehmspritze nehmen, teilweise weniger Alkohol. In der nächsten Stunde hier im SWR 1 Nachmittag sprechen wir mit Dr. Benedikt Heuden, dem Leiter des Adipositas-Zentrums Mittelrhein in Koblenz. Mit ihm reden wir dann über seine Erfahrungen mit der Abnehmspritze.
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0: Me and Mrs. Jones. Also ich muss gerade mal den Zigarettenrauch von Billy Paul hier ein bisschen in der Radiokneipe wegwedeln und... Ah, da ist der Knopf.
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2: Niemand muss fließend Englisch sprechen. Wir müssen nur im Urlaubsland laut und selbstbewusst reden, dann wirkt das Englisch wie Muttersprache.
3: Yes, we take the pommes with ketchup and one little apple schorle and that was it first time. Das war's erstmal.
2: So, da gibt's halt mal kleine Fehler in der Grammatik.
3: And Mr. Over, can I become a beer?
2: Sag halt einfach, was du denkst.
3: Yeah, I have whole nice sunburn. Ich hab ganz schön Sonnenbrand.
2: Und wenn du jetzt noch die eine oder andere lässige Redewendung raushaust, klingst du wie ein Einheimischer.
3: Yes, I had so much around the ears and everybody walked me animally on the cookie. Da ist mir jeder tierisch auf den Keks gegangen. Aber Urlaub ist einfach geil. It's just horny.
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4: Und es gibt eine neue Gefahrenstelle von den Straßen. Uschi, bitteschön.
5: Fahrt bitte vorsichtig auf der A671 Mainz Richtung Wiesbaden. Zwischen Hochheim-Nord und Mainz-Kastell liegt ein Plastikteil.
4: Damit sage ich tschüss, ich bin Thorsten Buschmann. Hier geht's gleich weiter mit Steffi Fitz. Viel Spaß.
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6: Um 14 Uhr mit Eva Zofko. Guten Tag. In Marokko will die FIFA-Spitze nach Medienberichten zusammenkommen. Wirtschaftsminister Ebling fordert schnelleres Tempo bei der Rheinvertiefung. Das Wetter in Rheinland-Pfalz, örtlich Wolken, aber meist trocken, 34 Grad. Die Führung des Weltfußballverbandes trifft sich heute in Marokko, das berichten mehrere Medien. FIFA-Präsident Infantino will mit seinen Mitarbeitern das weitere Vorgehen besprechen. Mehrere Mitgliedsverbände fordern seinen Rücktritt. Jens Gideon aus der Sportredaktion.
7: Für den Schweizer geht es ja darum, die nächsten 7 Monate irgendwie politisch zu überleben. Infantino will nämlich am 18. März 2027 noch ein letztes Mal als Präsident der FIFA wiedergewählt werden. Deshalb muss er jetzt mit aller Macht verhindern, dass er vorzeitig aus dem Amt gejagt wird. Und ein außerordentlicher FIFA-Kongress könnte dafür sorgen. Und der wäre schon möglich, wenn mindestens 43 FIFA-Mitgliedsverbände einen formellen Antrag darauf stellen würden.
6: Am Flughafen Leipzig-Halle hat die Polizei eine Drohne mit Sprengstoff entdeckt. Erste Untersuchungen der Polizei haben ergeben, dass der Sprengsatz funktionsfähig war. Die Drohne wurde in der Nähe eines ukrainischen Flugzeugs gefunden. Der Flughafen wurde daraufhin gesperrt. In Deutschland wirken sich die niedrigen Wasserstände der Flüsse bisher nicht negativ auf die Energieversorgung aus. Das hat eine Sprecherin des Bundeswirtschaftsministeriums gesagt. Weder gibt es demnach Engpässe bei Öl und Kraftstoffen, noch müssen Kraftwerke gedrosselt werden. In anderen Ländern mussten in den vergangenen Tagen schon Wasser- und Kernkraftwerke ihre Produktion drosseln oder auch herunterfahren. Etwa in Österreich und Ungarn. Jetzt zu den Nachrichten aus Rheinland-Pfalz. Der rheinland-pfälzische Wirtschaftsminister Ebling fordert von der Bundesregierung mehr Tempo bei der Rheinvertiefung am Mittelrhein. Laut Ebling zeigt das aktuelle Niedrigwasser erneut, wie verwundbar der Rhein als wichtige Transportstrecke für Wirtschaft und Versorgung ist. Eine Vertiefung der Fahrrinne um 20 Zentimeter würde bedeuten, dass Schiffe am Mittelrhein auch bei normalem Wasserstand rund 200 Tonnen mehr Fracht transportieren können. In Rheinland-Pfalz ist die Zahl der BAföG-Empfänger weiter gesunken. Nach Angaben des Statistischen Landesamts haben im vergangenen Jahr rund 22.400 Schüler und Studenten BAföG bekommen. Iris Mack.
8: Das ist ein Rückgang von 6% gegenüber 2024. Nach einer Erhöhung der Fördersätze wurden im Schnitt 654 Euro BAföG pro Monat ausgezahlt. Als mögliche Gründe für den Rückgang der Empfänger nennt das Statistische Landesamt unter anderem den hohen bürokratischen Aufwand, zu niedrige Elternfreibeträge sowie die Sorge vor einer Verschuldung.
6: In Sinzig im Kreis Ahrweiler ist ein Kunstwerk zum Gedenken an die Flutkatastrophe im Ahrtal doch nicht gestohlen worden. Die Polizei hat mitgeteilt, dass es sich um ein Irrtum handelt. 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
10: Mit Uschi Mattes, hallo.
5: Hallo auf die Straßen und hallo liebe Steffi, geht los mit einer Gefahrenstelle auf der A66 Wiesbaden Richtung Frankfurt. Zwischen Frankfurt-Ludwig-Landmann-Straße und Frankfurt-Miegwell-Allee liegt ein totes Tier auf der mittleren Spur. Dann die A48 Koblenz Richtung Dernbach, zwischen Koblenz-Nord und Bendorf-Neuwied wegen der Baustelle 2 Kilometer Stau. Und die A5 Karlsruhe Richtung Frankfurt zwischen Kreuz-Heidelberg und Dossenheim, auch eine Baustelle, 3 Kilometer Stau, da heißt für euch eine Viertelstunde plus. Allen unterwegs gute und sichere Fahrt.
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10: Meist trocken heute, im Hohen Westerwald bis 27 Grad, in Rheinhessen bis 34. Nicht mehr so schwül heute, die Nacht dann bei 12 bis 19 Grad. Und der SWR1-Wettertrend, die Hitze lässt ein bisschen nach, morgen und Donnerstag 22 bis 29 Grad, am Samstag schon wieder über 30.
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10: Mit Steffi Fitt. Seit es die Abnehmspritze gibt, da traut man sich ja kaum noch dick zu sein. Ist doch alles lösbar, schön und schlank sein. Es hat wieder mehr Bedeutung bekommen. Mit Spritze geht das ja so leicht, das muss doch jeder können. Ja, in Social Media ist das neue, alte, dünne Schönheitsideal wieder da. Waren wir schon mal weiter, ne? Aber für viele ist die Abnehmspritze kein Lifestyle-Medikament, sondern sehr sinnvoll. Wir haben heute viel drüber gesprochen, es kamen von euch auch viele Fragen. Deshalb gleich die Antworten vom Fachmann, der sich tagtäglich damit auseinandersetzt. 20 vor 3, der Leiter des Adipositas-Zentrums Mittelrhein im Gespräch.
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1: Und heute tun wir das Namenforschen mit Carsten Wünsche von Leupold aus Gönnheim. Hallo, Herr Wünsche von Leupold.
2: Grüße Sie. Ja, guten Tag. Hallo.
1: Was für ein klangvoller Name.
2: Ja, gut. Ich habe ihn nicht geboren, ich habe ihn nur in die Wiege gelegt bekommen.
1: Sie haben uns geschrieben, der Name Wünsche stammt aus der Gegend südlich von Görlitz, der Zusatz von Leupold aus Brandenburg und Berlin und dass Sie den Adelstitel in der Familie seit 1828 haben. Soweit korrekt?
2: 1829. Ach, ja. In der Familie, ja. Der ist aber dann mal verschwunden, wie meine Großmutter, die Margarete von Leupold, wie die gestorben war. Wie meine Eltern dann gestorben sind, 2008, habe ich die Dokumente der Familiengeschichte von Leupold bekommen und dann mal recherchiert. Und da war eine Abschrift dabei des Adelsbriefes von 1829 vom Preußenkönig Friedrich Wilhelm III. Und dadurch habe ich dann 2008 die Namensänderung eingeleitet.
1: Dann schauen wir mal, was es damit auf sich hat. Herr Udolf, drei Wörter in einem Nachnamen, Wünsche von Leupold. Wie erklärt sich der?
3: Na, wir haben ja schon gehört von Herrn Wünsche von Leupold, wie der Adelstitel vergeben wurde. Einen schönen guten Tag, Hallo.
2: Ja, guten Tag, Professor Udolf.
3: Jetzt kommt erstmal die große Überraschung, was Wünsche bedeutet. Das hat nicht mit dem deutschen Wort Wünschen zu tun, sondern der Name ist vor allen Dingen in der Lausitz ganz häufig. Und Sie sind eigentlich von der Herkunft her ein Slave. Wünsche geht zurück auf das Adjektiv im Deutschen Windische oder Wendische. Der Windische heißt der Sorbe oder der Slave.
2: Wir haben ja dort auch mehrere Ortschaften, die sogar Wünschendorf heißen.
3: Ganz
2: das
3: genau.
2: In der Region.
3: Und von Leupold, das ist ein germanischer Name und zwei Teile sind drin. Einmal Liut, das Volk, das kennen wir aus dem Wort die Leute. Und Bald ist Kühn, das kennen wir aus Balduin, Baudouin und so weiter. Also eine wunderbare Kombination. Ein Slave, der dann einen germanischen alten Vornamen als Zusatz erhielt.
1: Carsten Wünsche von Leupold. Schön, dass Sie mitgemacht haben. Schönen Tag Ihnen nach Gönnheim.
2: Ja, Ihnen beiden vielen, vielen Dank. Ja.

0: Ich glaube, es gibt keinen Song, der besser zu diesem Sommer passt als der von Glenn Frey. The Heat is on in SWR 1 Rheinland-Pfalz. Wir gehen mal ganz flott in die Verkehrsredaktion. Uschi Mattes hat was Wichtiges.
1: Wir haben eine neue Gefahrenstelle auf der A5 Frankfurt Richtung Karlsruhe. Zwischen Heidelberg-Schwetzingen und Waldorf-Wiesloch ist eine ungesicherte Unfallstelle auf der linken Spur.
0: Dankeschön.

0: Und schon wieder was Wichtiges, schon wieder ein Unfall, Uschi Mattes.
1: Ja, leider. Auf der A48 Koblenz Richtung Dernbach zwischen Koblenz Nord und Bendorf-Neuwied. Bitte unbedingt vorsichtig fahren, da ist eine ungesicherte Unfallstelle.
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0: Unvergesslich, vor allen Dingen mit diesem Lied. Bonnie Tyler, es ist gleich 2:30.
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0: Die 2:30 Nachrichten hat Eva Zofko.
2: Guten Tag. Ein Mann, der vor einem Jahr in der Südpfalz einen schweren Verkehrsunfall mit 2 Toten auf der A65 verursacht hat, muss eine Geldstrafe von rund 10.000 Euro zahlen. Die Richterin am Amtsgericht in Kandel verurteilte ihn wegen fahrlässiger Tötung und fahrlässiger Körperverletzung. SWR-Reporterin Ulrike Brandt berichtet.
3: Die Richterin am Amtsgericht in Kandel sagte, der Unfall sei ein einmaliges Fehlverhalten gewesen. Etwas, das jederzeit jedem von uns auf der Straße passieren könnte. Der Mann aus Bayern ist nicht vorbestraft. Bei dem Unfall hatte er weder Drogen noch Alkohol im Blut und er hatte sich mehrmals bei den Hinterbliebenen entschuldigt. Er war vor einem Jahr auf der A65 bei Rohrbach in der Südpfalz mit 120 km/h in ein Stauende gerast, vermutlich abgelenkt durch ein Telefonat. 2 Männer starben. Eine Frau wurde leicht verletzt.
2: Der Elternbeirat Rheinland-Pfalz fordert eine landesweit einheitliche Hitzeschutzrichtlinie für Schulen. Nach Angaben des Landeselternsprechers Dennis Scholz herrscht an vielen Schulen Unsicherheit darüber, welche Maßnahmen Schulleitungen bei großer Hitze ergreifen dürfen, da das jede Einrichtung selbst entscheidet. Jetzt das Wichtigste aus Deutschland und der Welt. Britische Softwareentwickler untersuchen einen neuen Zwischenfall mit künstlicher Intelligenz. Eine KI des Anbieters Anthropic hat in einem Test offenbar bewusst eine Schwachstelle in eine Software für Entwickler eingebaut und danach versucht, ihr Vorgehen zu verschleiern. Als die Aktion bekannt wurde, habe die KI mit einer falschen Identität den Betreuer des Projekts mit Mails unter Druck gesetzt. Die Führung des Fußball-Weltverbandes trifft sich heute in Marokko. Das berichten mehrere Medien. FIFA-Präsident Infantino will mit seinen Mitarbeitern das weitere Vorgehen besprechen. Mehrere Mitgliedsverbände fordern seinen Rücktritt, nachdem er einen Teil der FIFA an Investoren verkaufen wollte. 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
0: Und wir sind schon beim aktuellsten Verkehrsservice im Land. Uschi, du bist dran.
4: Ja, und wir haben eine neue Gefahrenstelle auf der A61 Koblenz Richtung Ludwigshafen. Zwischen Gorbickelheim und Bornheim liegen Holzteile auf der Straße. Die A48 Koblenz Richtung Dernbach. Zwischen Koblenz Nord und Bendorf-Neuwied eine Baustelle. 2 Kilometer Stau heißt für euch eine Viertelstunde plus. Die A5 Karlsruhe Richtung Frankfurt. Zwischen Kreuz Heidelberg und Dossenheim auch eine Baustelle. 3 Kilometer Stau, auch hier 15 Minuten mehr. Und dann haben wir noch eine Information für Bad Schwalbach und Taunusstein. Zwischen Bad Schwalbach und Taunusstein-Seizenhahn kommt es zu einem

0: größeren Waldbrand. Die Rauchentwicklung ist deutlich sichtbar, es ist deutlicher Brandgeruch wahrnehmbar. Die Feuerwehr und ein Hubschrauber sind da im Einsatz. Meidet das betroffene Gebiet, wenn es geht. Haltet sämtliche Zugangswege zur Brandstelle frei und bitte nur in Notfällen auch den Notruf wählen. Allen unterwegs wünschen wir eine gute und sichere Fahrt.
1: Wir sind beim Wetter. 27 bis 34 Grad, viel Sonne dazu und der SWR1 Wettertrend. Morgen und übermorgen bis 29 Grad, Samstag schon wieder bis 30. Regen ist nicht in Sicht. Tja, was sagt man da? Drum prüfe, wer sich klebrig findet, ob dies beim Duschvorgang verschwindet. Der Mittwochnachmittag mit Steffi Fitt.
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0: SWR 1 Rheinland-Pfalz. Von 142 Kilo auf 114 Kilo abgespeckt. Fast 30 Kilo. Dank Abnehmspritze. Ramona aus Grafschaft Eckendorf bei Bad Neuenahr-Ahrweiler nimmt sie seit gut anderthalb Jahren und findet's gut, dass es die gibt, hat sie ins SWR 1 Studio-Feedback geschrieben. Die einzige Nebenwirkung ist die Geldfrage, schreibt sie noch. Denn man kriegt sie beim Arzt ja nur auf Privatrezept. Andere Hörer haben allerdings schon von Nebenwirkungen berichtet. Dr. Benedikt Heuden ist Leiter des Adipositas-Zentrums Mittelrhein in Koblenz. Herr Dr. Heuden, viele Hörerinnen berichten heute in unserem Programm von ihren Erfahrungen, dass sie teils seit Jahrzehnten mit Übergewicht zu kämpfen haben. Für wen ist die Abnehmspritze denn überhaupt geeignet?
1: Man muss da sehr differenzieren, wie stark das Übergewicht wirklich ist. Darunter fallen Leute, die mit 5-6 Kilo Übergewicht in ihrer Bikini-Figur unzufrieden sind. Dann gibt es Patienten, die deutlich darüber liegen, aber noch wenig Begleiterkrankungen haben, noch gut am Leben teilnehmen können. Und dann gibt es eben Patienten, die dann so einen Body-Mass-Index von 35, 40 oder noch deutlich drüber haben, die schon erhebliche Begleiterkrankungen haben, kaum mehr am Leben teilnehmen können, wo auch das Sozial- und das Privat- und das Berufsleben unter dieser Erkrankung leidet. Und diese Abnehmspritzen, die sehen wir ja eigentlich, bevor es zu wesentlichen Begleiterkrankungen kommt. Also ein Body-Mass-Index-Bereich von 27 bis 35 ist, glaube ich, eine gute Indikation für die Spritze. Ab 35 oder gar 40, insbesondere wenn schon Begleiterkrankungen bestehen, sollte man eher über eine Operation nachdenken, weil dann die Wirksamkeit der Spritze häufig nicht ausreicht.
0: Wir haben eine Hörerin, Ursel Kasper, die schrieb uns, die negativen gesundheitlichen Folgen sind noch gar nicht bekannt.
1: Ja, das stimmt. Das sind ja relativ neue Präparate und die werden doch relativ bedenkenlos angewendet von den Patienten, ohne dass man Langzeiterfahrungen hat. Und die Betroffenen relativ unbedarft mit eventuellen Nebenwirkungen oder auch Langzeitkomplikationen umgehen. Das zeigt mir so ein bisschen die Verzweiflung, ja, die hinter diesem Krankheitsbild steckt und die Patienten mittragen, weil sie immer im Glauben sind, das wäre etwas, was sie selber beeinflussen können, ihre Biologie um das Essverhalten, dass das rein der Willkür unterliegen würde, was ja so nicht stimmt.
0: Hörerin Tanja Stobber hat halt früh bei uns erzählt, sie hat dank der Abnehmspritze gut abgenommen. Als sie aufgehört hat, hat sie auch wieder zugenommen. Es reicht also nicht, die nur mal eine Zeit lang zu nehmen, sondern ein Leben lang. Wieso?
1: Ja, diese Vorstellung, wie man sie ja bei einer Diät auch hat, man kann einfach so dieses Fettgewebe leer laufen lassen und dann wieder auf normal in Anführungszeichen umstellen, das funktioniert eben nicht. Und deswegen funktionieren Diäten auch nicht. Jetzt, man muss in diese Biologie um Ernährung, um Aufbau und Abbau von Fettgewebe muss man eben dauerhaft eingreifen. Und alle Sachen, die nur passagier, also zeitweise wirken, die nutzen eben auch nicht dauerhaft.
0: Dr. Benedikt Heuden, Leiter des Adipositas-Zentrums Mittelrhein in Koblenz. Bedanke mich sehr.
1: Ja, ich bedanke mich auch.

Es war eins Rheinland-Pfalz hier, wie immer mit guter Musik. Gab es eine tolle Anregung von Stefanie Reichel, die hat letztes Jahr das SWR1 Open Air mit den Hooters im Livestream gehört. Fand sie super und sie fragt, ob wir vielleicht den neuen Song von Eric Bazilian, dem Sänger der Hooters, spielen könnten. Die findet den nämlich fantastisch und trifft den Nerv der Zeit, meint sie. Stefanie, machen wir gerne, wir finden den nämlich auch gut. Better Times, Eric Bazilian.

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9: Ich gebe ab in die Verkehrsredaktion, Uschi.
10: Fahrt bitte vorsichtig auf der A65 Karlsruhe Richtung Landau. Zwischen Wörterkreuz und Wörth-Dorschberg liegen Holzteile auf allen Fahrstreifen.
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11: Um 15 Uhr mit Susanne Kemmel. Guten Tag. Die Führungsetage der FIFA trifft sich zu einer Krisensitzung. Nach einem tödlichen Unfall auf der A65 bekommt der Verursacher eine Geldstrafe. Das Wetter in Rheinland-Pfalz, Sonne und einige Wolken bei 27 bis 34 Grad. Nach dem immer größer gewordenen Druck auf FIFA-Chef Infantino trifft sich der Weltfußballverband heute in Marokko. Das berichten mehrere Medien. Demnach will Infantino mit seinen Mitarbeitern das weitere Vorgehen besprechen. Jens Gedeon aus unserer Sportredaktion mit einer Einschätzung.
12: Für den Schweizer geht es ja darum, die nächsten 7 Monate irgendwie politisch zu überleben. Infantino will nämlich am 18. März 2027 noch ein letztes Mal als Präsident der FIFA wiedergewählt werden. Deshalb muss er jetzt mit aller Macht verhindern, dass er vorzeitig aus dem Amt gejagt wird. Und ein außerordentlicher FIFA-Kongress könnte dafür sorgen. Und der wäre schon möglich, wenn mindestens 43 FIFA-Mitgliedsverbände einen formellen Antrag darauf stellen würden.
11: Die Bundesregierung hat den Fund einer Drohne am Flughafen Leipzig-Halle bestätigt. Die Drohne war in der Nacht in der Nähe eines ukrainischen Flugzeugs gefunden worden. Aus Berlin berichtet Dietrich Karl Meurer.
13: Ein Sprecher des Bundesinnenministeriums bestätigte am Mittag lediglich den Fund einer Drohne am Flughafen Leipzig-Halle. Zu weiteren Einzelheiten äußerte er sich nicht und verwies auf laufende Ermittlungen. An dem Fluggerät befand sich ein funktionsfähiger Sprengsatz. Das ergab nach ARD-Informationen eine erste Einschätzung von Polizeikräften. Die Bundesregierung bestätigte diese Angaben bislang nicht. Dagegen bestätigte das Innenministerium einen weiteren Vorfall in der Nähe des Flughafens. Demnach ist eine Frachtmaschine in der Luft mit einem unbekannten Gegenstand zusammengestoßen.
11: Weltraumforscher suchen nach Belegen für den Aufprall einer benutzten Raketenstufe auf dem Mond. Die Reste der Falcon 9-Rakete der US-Firma SpaceX sollten am Morgen unserer Zeit auf der Mondrückseite aufschlagen. Es gibt aber keine Bilder davon. Forscher suchen jetzt mit Teleskopen nach Hinweisen auf einen Einschlag. Zu den Nachrichten aus Rheinland-Pfalz. Ein Mann, der auf der südpfälzischen A65 einen tödlichen Unfall verursacht hat, muss eine Geldstrafe von rund 10.000 Euro zahlen. Eine Richterin am Amtsgericht Kandel verurteilte ihn unter anderem wegen fahrlässiger Tötung. Der Mann war auf der Autobahn in ein Stauende gerast, wohl abgelenkt durch ein Telefonat. In einer Apotheke in Rödersheim-Gronau ist eine alte Flasche Prikrinsäure aufgetaucht und hat einen Großeinsatz der Feuerwehr ausgelöst. Hintergrund ist, dass die Säure in getrocknetem Zustand hochexplosiv ist und das Fläschchen schon Kristalle gebildet hatte. Alarmierte Spezialisten des Landeskriminalamts gaben schließlich Entwarnung. Eine Gefahr durch die Flasche bestehe nicht. 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
9: Uschi, das war dein Kommando, bitteschön.
10: Dankeschön. Geht los auf der A48 Koblenz Richtung Dernbach. Zwischen Koblenz Nord und Bendorfner Wied wegen der Baustelle 2 Kilometer Stau. Die A5 Karlsruhe Richtung Frankfurt. Zwischen Kreuz Heidelberg und Dossenheim auch eine Baustelle. Dort sind es 3 Kilometer Stau. Dann haben wir die A671 Wiesbaden Richtung Mainz. Zwischen Hochheim Süd und Gustavsburg 1 Kilometer Stau. Und nochmal die Information für Bad Schwalbach und Taunusstein. Zwischen Bad Schwalbach und Taunusstein-Seitzenhahn kommt es zu einem größeren Waldbrand. Die Rauchentwicklung ist deutlich sichtbar und es ist auch deutlicher Brandgeruch wahrnehmbar. Die Feuerwehr und ein Hubschrauber sind da im Einsatz. Meidet bitte das betroffene Gebiet und haltet sämtliche Zugangswege für die Brandstelle oder zur Brandstelle frei. Den Notruf bitte nur in äußersten Notfällen wählen. Allen unterwegs gute und sichere Fahrt.
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9: Sonne, lockere Wolken, Regen nur im Ausnahmefall. Im hohen Westerwald bis 27 Grad, in Rheinhessen bis 34. Es ist aber nicht mehr so schwül, immerhin. In der Nacht 12 bis 19 Grad. Und der SWR1-Wettertrend. Die Hitze lässt ein bisschen nach, morgen und Donnerstag 22 bis 29 Grad. Am Samstag schon wieder über 30.
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9: Mit Steffi Fitt. Und was macht ihr so an den letzten Ferientagen?
14: Fahrradfahren mit Freunden.
15: Ich gehe nach Idar-Oberstein, so ein Edelsteinmuseum mit meiner Familie.
16: Wir verbringen einfach Zeit mit unserer Familie, würde ich sagen.
9: Montag geht die Schule wieder los. Für die Erstklässler gibt es das erste Mal in Rheinland-Pfalz die Möglichkeit zu einer Ganztagsbetreuung. Also viele Schulen bieten die ja auch schon an, muss man auch dazu sagen. Wie es in der Grundschule funktioniert, hört ihr hier. 20 vor 4.
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0: Es war eins Rheinland-Pfalz hier. Wenn zwei Stars sich mal überwinden, zusammen zu singen, manche machen das ja sehr, sehr gerne, also zwei Stars, wo jeder für sich selbst schon super erfolgreich ist, da hören wir dann gerne genauer zu. Jetzt gibt's eine Geschichte, die erzählen wir, vom wunderbaren Duett Don't Give Up von Kate Bush und Peter Gabriel. Und zwar erzählt die SWR1 Musikchef Bernd Rosinus.
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2: 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Es gibt Duette, bei denen zwei Menschen einfach nur miteinander singen. Und es gibt ein Duett, bei dem eine Stimme die andere rettet. Genau das passiert in Don't Give Up. Die Idee zu dem Song kommt Peter Gabriel durch einen Zeitungsartikel. Darin geht es um eine Mutter, die mit ihrem Kind aus Verzweiflung aus einem Hochhaus gesprungen ist. Gleichzeitig beschäftigen ihn Berichte über Arbeitslosigkeit und Familien, die in den 80er Jahren in Großbritannien kaum noch Hoffnung haben. Er will einen Song über Menschen schreiben, die glauben, gescheitert zu sein.
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2: Eigentlich ist Don't Give Up zunächst gar kein Duett. Erst während des Schreibens merkt Peter Gabriel, diese Geschichte braucht eine zweite Stimme, einen Gegenpart. Sonst wird das Ganze zu verzweifelt klingen. Es braucht Hoffnung. Und für den Part kommt Kate Bush ins Spiel. Während Peter Gabriel den verzweifelten Mann singt, übernimmt Kate Bush die andere Rolle. Sie widerspricht ihm nicht, sie sagt einfach immer wieder, don't give up.
4: Please don't give up.
2: Gib nicht auf, lehn deinen Kopf an, es wird wieder gut. Genau dadurch wird aus einem Lied über Verzweiflung ein eher tröstliches Duett, das Mut und Hoffnung ausstrahlt. Sogar Elton John sagte später, dieser Song habe ihm in seiner schwersten Zeit geholfen und ihn auf dem Weg aus seiner Sucht begleitet. Vielleicht ist genau das Geheimnis von Don't Give Up. Es erzählt nicht davon, dass Probleme verschwinden, sondern davon, dass manchmal schon ein Mensch reicht, der einfach nur da ist.
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0: Gabriel, Kate Bush, Don't Give Up. SWR 1 Rheinland-Pfalz hier jetzt mit einem schönen Sommer hin. Ein bisschen Folk-Pop aus Australien. Riptide, Vance Joy. Vance Joy, genau. Vance Freude. Ja, Freude. So cool, dass er jedes Jahr wieder auftaucht hier. Der Song von 2013.
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0: Gleich 3:30.
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0: Die Nachrichten mit Susanne Kimmel.
2: Guten Tag. Das Heiliggeisthospital in Bingen gilt jetzt offiziell als zahlungsunfähig. Das Amtsgericht hat das schon angekündigte Insolvenzverfahren gegen die Klinik eröffnet. SWR-Reporterin Ilona Hartmann, was genau heißt das in der Praxis?
3: Erstmal keine Veränderung, sagt die Klinikleitung. Der Alltag für Patienten und Mitarbeiter bleibe vorerst unverändert. Operationen und Behandlungen würden weiterlaufen. Die Klinik werde auch alle Löhne weiterzahlen, wenn das Insolvenzgeld ausläuft. Sie sagen außerdem, dass sie weiter verschiedene Wege prüfen, um den Standort zu erhalten. Auch die Stadt Bingen und der Kreis Mainz-Bingen als Träger wollen das Krankenhaus ja auf jeden Fall halten. Wie die zukünftige Ausrichtung des Hauses aussehen könnte, steht aber noch nicht fest.
2: Die Verlängerung der Kontrollen an den deutschen Grenzen stoßen in Trier auf massive Kritik. Sowohl die Industrie- und Handelskammer als auch die Handwerkskammer sagen, offene Binnengrenzen seien für die Grenzregion Trier-Luxemburg ein Wirtschaftsfaktor. Außerdem hänge der Wohlstand der gesamten Region in hohem Maße von einem funktionierenden grenzüberschreitenden Austausch ab. Die Bundesregierung hält bislang aber daran fest, die Kontrollen über den September hinaus zu verlängern. Zu den Nachrichten aus Deutschland und der Welt. In der Schweiz wird der Gotthard-Straßentunnel ab Montag für insgesamt 12 Nächte gesperrt. Immer von 23 bis 5 Uhr, aber nur montags bis donnerstags. Das hat das Bundesamt für Straßen mitgeteilt. Im Tunnel sollen demnach Sicherungsarbeiten stattfinden. Wer in den betroffenen Zeiten anreise, müsse über den Pass fahren. Der 17 Kilometer lange Tunnel ist eine der wichtigsten Nord-Süd-Verbindungen durch die Schweiz. Die Führung des Fußballweltverbands trifft sich heute zu einer Krisensitzung. Wie mehrere Medien berichten, will FIFA-Präsident Infantino mit seinen Mitarbeitern das weitere Vorgehen besprechen. Mehrere Mitgliedsverbände fordern seinen Rücktritt, nachdem er einen Teil der FIFA an Investoren verkaufen wollte. Mehr Nachrichten auf swraktuell.de.
0: Das war eins Rheinland-Pfalz hier, der aktuellste Verkehrsservice im Land. Uschi Mattes, bitte.
4: Hallo, auf die Straßen geht los mit der A48 Koblenz Richtung Dernbach. Zwischen Koblenz Nord und Bendorf-Neuwied wegen der Baustelle 1 Kilometer Stau. Die A5 Karlsruhe Richtung Frankfurt zwischen Kreuz Heidelberg und Dossenheim der Baustelle 2 Kilometer Stau. Dann die A60 Rüsselsheim Richtung Mainz zwischen Rüsselsheim Königstetten und Mainz-Spitzdreieck 3 Kilometer Stau. Und die A671 Wiesbaden Richtung Mainz zwischen Hochheim Süd und Gustavsburg 1 Kilometer Stau. 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
0: Da sind wir schon beim Wetter. Sonnig mit

0: paar Wolken und heiß, 27 bis 34 Grad. Der SWR1 Wettertrend. Morgen Freitag bisschen weniger heiß, bis 29 Grad. Samstag geht's dann schon wieder über die 30 Grad raus. Steffi Fit hier am Mittwochnachmittag.
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0: Es gibt Neues aus der Verkehrsredaktion, Uschi Mattes.
1: Fahrt bitte vorsichtig auf der B9 Bonn Richtung Koblenz. Zwischen Bubenheimer Kreisel und Eifelstraße in Koblenz steht ein defektes Auto auf der rechten Spur.
0: SWR1 Rheinland-Pfalz hier. Ja, die Ferien sind bald zu Ende und es soll Eltern geben, die nicht so unglücklich drüber sind, dass die Kinder endlich wieder betreut sind und nicht stundenlang allein zu Hause am Handy daddeln. Ja, in den nächsten Ferien wird es für alle Erstklässler-Eltern auch deshalb nochmal einfacher, denn jedes Kind hat dann einen Rechtsanspruch auf eine Ganztagsbetreuung. 8 Stunden Betreuung pro Tag, wenn das die Eltern möchten. Stück für Stück wird das ausgeweitet mit der Ganztagsbetreuung. Nächstes Jahr gilt das auch für die Zweitklässler bis zum Schuljahr 29/30. Für alle. Petra Wagner aus der Redaktion Landespolitik. Das heißt ja aber nicht, dass alle Grundschulen jetzt automatisch Ganztagsschulen werden.
2: Nein, es geht tatsächlich um die Betreuung von Kindern. Es gibt ja in Rheinland-Pfalz seit vielen Jahren bereits Grundschulen mit einem Ganztagsangebot. Da können Kinder theoretisch auch betreut werden. Da wird sich im Grunde gar nichts ändern. Anders bei Schulen, die bisher kein Angebot haben. Die werden dann nicht automatisch zur Ganztagsschule. Denn ein Betreuungsangebot zu schaffen, das ist die Aufgabe der Städte und Gemeinden. Es kann also sein, dass Kinder dann in einer Gemeindehalle betreut werden am Nachmittag oder einer anderen städtischen Einrichtung. Das ist auch die Kritik, die einige äußern. Die Gewerkschaft Erziehung und Wissenschaft sagt beispielsweise, grundsätzlich gebe es genügend Angebote während der Schulzeit. Allerdings seien die Standards sehr unterschiedlich. An einigen Schulen sind nach dem Unterricht Lehrer da, an anderen pädagogisches Personal wie Erzieher oder Sozialarbeiter. Und dann gibt es eben auch Orte, wo Kinder einfach nur beaufsichtigt werden.
0: Die Ganztagsbetreuung ist ja freiwillig. Die Kinder können einen Tag teilnehmen oder die ganze Woche oder auch gar nicht. Kostet zwischen 90 und 200 Euro im Monat, je nach Kommune. Den Rest zahlt der Bund. Das heißt,
2: für Personalkosten und Sachkosten, wie beispielsweise den Bau von Mensen oder die Einrichtung von Betreuungsräumen, gibt der Bund Geld. Allein in Rheinland-Pfalz für die nächsten 4 Jahre 182 Millionen. Allerdings sagt der Städte- und Gemeindebund, dass diese Summe auf keinen Fall ausreicht. Er schätzt die Kosten für die Betreuung auf rund 450 Millionen Euro. Die Diskussion ist im Gange und da wird sicher noch viel Gesprächsbedarf geben.
0: Ab Montag zum Schulanfang gibt es das Recht auf Ganztagsbetreuung in der ersten Klasse. Danke, Petra Wagner aus der SWR1-Redaktion Landespolitik.

SWR1 Rheinland-Pfalz hier Mittwochnachmittag. Wir reden über Ariana Grande. Die hat nämlich ein neues Album, das schon auf Nummer 1 Kurs ist. Es heißt Petal, also Blütenblatt. Und 4 Titel von diesem neuen Album sind schon mal direkt in die Charts eingestiegen. Hier ist einer davon. Kiss Me, Ariana Grande.

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1: Wir haben eine neue Gefahrenstelle auf der A5 Frankfurt Richtung Karlsruhe. In der Einfahrt Frankfurt-Niederrad steht ein defekter PKW auf dem Beschleunigungsstreifen.

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7: Mit einem Riesenhit von Nickelback gleich direkt nach den Nachrichten.

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1: Um 16 Uhr mit Susanne Kemmel. Guten Tag. In den USA gibt es einen neuen Zwischenfall mit KI. In Kaiserslautern entsteht ein deutschlandweit einzigartiges Reifenprüfsystem. Das Wetter in Rheinland-Pfalz, Sonne, Wolken und vereinzelt Schauer, dazu bis 34 Grad. Softwareentwickler untersuchen einen neuen Zwischenfall mit künstlicher Intelligenz. Eine KI von Anthropic hat in einem Test offenbar eine Schwachstelle in eine Software für Entwickler eingebaut und dann versucht, das zu verschleiern. Pascal Kiss aus der SWR Wissenschaftsredaktion.
2: Hier hat das KI-Modell bewusst schädlichen Code eingebaut und sich auch als jemanden ausgegeben, der den Code verbessert. Damit die KI mit ihrer Änderung nicht auffällt, hat sie Fake-Identitäten geschaffen und den Betreuer des Projekts auch unter Druck gesetzt und dabei auch gefälschte E-Mails eingesetzt. Und als jetzt der Prüfer den Schadcode entdeckte, räumte das KI-Modell sogar den Fehler ein, versuchte dann aber so im Hintergrund den Schadcode aber an anderer Stelle wieder einzuschleusen.
1: Zwischen den USA und dem Iran gibt es offenbar Fortschritte bei den Verhandlungen. Das melden Vermittler aus Katar. Es geht dabei unter anderem darum, wie die Straße von Hormus wieder ohne Einschränkungen befahren werden könnte. Vom Iran kommt die Idee, eine Art Rundkurs für Frachter einzurichten. 4 Spielorte der Fußball-Weltmeisterschaft beklagen sich über fehlende Zahlungen der FIFA. In einem Bericht des Magazins The Atlantic heißt es, Mitarbeiter des Weltverbands hätten den Austragungsorten mündlich jeweils $1 Million versprochen. Das Geld sei bisher aber nicht gezahlt worden. Das Neueste aus Rheinland-Pfalz. Vor der Niedrigwasserkonferenz in Bonn fordert Wirtschaftsminister Ebling vom Bund mehr Tempo bei der Rheinvertiefung. Das aktuelle Niedrigwasser zeige erneut, wie verwundbar die Bundeswasserstraße Rhein als wichtige Transportkette in Deutschland und Europa sei. Aus unserer Redaktion Landespolitik, Dirk Rodenkirch.
3: Der Rhein müsse auch bei Niedrigwasser verlässlich funktionieren, so Ebling, auch um sicherzustellen, dass die Bevölkerung mit Waren und Unternehmen mit Rohstoffen versorgt werden. Rheinland-Pfalz mache sich schon seit Jahren dafür stark, die Vertiefung des Rheins um 20 Zentimeter an Engstellen schneller umzusetzen. Dann könnten Schiffe auch bei normalem Wasserstand mehr Ladung transportieren. Die Wasserstraßen- und Schifffahrtsverwaltung des Bundes rechnet damit, dass die Engpässe im Mittelrhein bis zum Jahr 2033 beseitigt sein werden, zwischen Budenheim bei Mainz und St. Goar.
1: Am Fraunhofer-Institut in Kaiserslautern entsteht ein deutschlandweit einzigartiges Reifenprüfsystem. Nach Angaben des Leiters der neuen Reifentests soll dort unter anderem untersucht werden, wie sich der Reifenabrieb und damit auch die Menge an Mikroplastik verringern lassen. Dafür arbeiten die Forscher in Kaiserslautern mit Reifenherstellern zusammen. 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
4: Mit Uschi Mattes.
5: Hallo, auf die Straßen geht los auf der A3 Frankfurt Richtung Köln. Zwischen Raunheim und Niedernhausen 5 Kilometer stockender Verkehr. Die Unfallstelle ist aber geräumt, das sollte sich dann bald auflösen. A48 Koblenz Richtung Dernbach. Zwischen Koblenz Nord und Bendorf-Neuwied wegen der Baustelle 1 Kilometer Stau. Die A60 Rüsselsheim Richtung Mainz. Zwischen Rüsselsheim-Königstetten und Mainz-Spitz-Dreieck 3 Kilometer Stau. A671 Wiesbaden Richtung Mainz, zwischen Hochheim Süd und Gustavsburg 1 Kilometer Stau. Und die Information für Bad Schwalbach und Taunusstein. Zwischen Bad Schwalbach und Taunusstein-Salzenhahn kommt es zu einem größeren Waldbrand. Die Rauchentwicklung ist deutlich sichtbar und es ist auch deutlicher Brandgeruch wahrnehmbar. Die Feuerwehr und ein Hubschrauber sind da im Einsatz. Wichtig, meidet bitte das betroffene Gebiet und haltet sämtliche Zugangswege zur Brandstelle frei. Den Notruf bitte nur in äußersten Notfällen wählen. Allen unterwegs eine gute und sichere Fahrt.
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4: Bernd Madlener, also das macht ja nachts keinen Spaß mehr. Wann gibt's denn endlich mal wieder so eine erfrischende Nacht, wo sich das Lüften wirklich lohnt und wo man gut schläft? Bitte.
6: Das wird alles in der Nacht auf Freitag möglich sein. 9 Grad sind's da nur in der Eifel. Boah. Ja, gegenüber der kommenden Nacht deutlich frischer. Da sind's nur 20 bis 15 Grad. Wir haben erstmal noch einige Quellwolken, die sich allmählich auflösen. Und dann morgen starten wir mit viel Sonne in den Donnerstag. Im Laufe des Tages rutschen von Norden ein paar Wolken durch. Danach wird es wieder sonniger. Und es wird noch ein Stückchen kühler als heute, aber durchaus sommerlich. 22 bis 29 Grad. Der SW1 Wettertrend. Der Freitag, nach der erfrischenden Nacht viel Sonnenschein und auch wieder bis 29 Grad.
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4: Mit Steffi Fitt. Drohnen an Flughäfen sind ja schon gefährlich genug, aber es geht noch viel schlimmer. In Leipzig gab es jetzt eine Drohne über dem Flughafen mit einer sogenannten Sprengvorrichtung. Wow, wir sprechen gleich mit unserem Terrorismusexperten, unter anderem darüber, wie gefährlich es auf Flughäfen inzwischen zugeht.

0: SWR 1 Rheinland-Pfalz hier. Drohnenalarm letzte Nacht am Flughafen Leipzig. Auf dem Rollfeld wird eine Drohne mit Sprengstoff sichergestellt. Flughafen wurde sofort geschlossen, Maschinen umgeleitet. Eine Maschine musste durchstarten und ist in geringer Höhe auch noch mit einem Gegenstand kollidiert. Vermutlich war das auch noch eine Drohne. Also es ist Gott sei Dank niemand zu Schaden gekommen. SWR 1 Terrorismusexperte Holger Schmidt. Aber wie gefährlich war denn diese beiden Drohnenzwischenfälle letzte Nacht?
1: Ich glaube unterschiedlich, aber beides durchaus gefährlich. Also auch die ganz normale Hobbydrohne, die im Luftraum mit einem Flugzeug zusammenstürzt, die kann große Probleme verursachen. Und das sollte eigentlich jeder Drohnenpilot wissen, wenn die ins Triebwerk kommt, wenn die an die Cockpitscheibe kommt. Schon das ist wirklich gefährlich. Und das, was da in der Nacht passiert ist, das ist schon deswegen noch viel gefährlicher, weil ja eine der beiden Drohnen Sprengstoff dabei hatte. Und da ist die Polizei inzwischen auch sicher. Und auch ein Zünder soll es gegeben haben. Das heißt, wer auch immer diese Sprengstoffdrohne, nenne ich es jetzt mal, wer die gebaut und wer die hat fliegen lassen, der hatte ganz sicher nichts Gutes im Schild. Und ob diese zweite Drohne möglicherweise dazu diente, das alles zu filmen, das ist spekulativ, aber insgesamt eine wirklich bedrohliche, wirklich unheimliche Situation am Flughafen Leipzig-Halle.
0: NATO-Sprecher hat bestätigt, dass diese Sprengstoffdrohne bei einer ukrainischen Frachtmaschine entdeckt worden ist. Steckt Russland dahinter?
1: Also es gibt ja mehrere große, wertvolle und vor allen Dingen sehr symbolträchtige ukrainische Frachtmaschinen, die immer wieder in Leipzig auf dem Flughafen stehen, die zu Kriegsbeginn dorthin in Sicherheit gebracht worden sind und die so etwas wie der Stolz der Ukraine sind. Und deswegen finde ich diese Überlegung wirklich naheliegend. Aber man muss ehrlich sagen, wir wissen es nicht, wer diese Drohnen gesteuert hat. Und wir wissen nicht, ob der Sprengstoff für diese Flugzeuge war oder wofür er insgesamt war. Aber klar ist, diese ganze Konstruktion, das ist alles wirklich einigermaßen unheilvoll. Und vor 2 Jahren hat es ja schon einmal einen schweren Zwischenfall am Flughafen Leipzig-Halle gegeben. Damals hat ein DHL-Frachtcontainer gebrannt. Auch da führen Spuren in Richtung Russland. Und da laufen im Augenblick Prozesse, unter anderem in Stuttgart, aber auch in Litauen, die versuchen herauszukriegen, was da eigentlich los war.
0: Jetzt müssen wir uns vorstellen, dass solche Drohnenangriffe vielleicht häufiger versucht werden. Sind die Flughäfen darauf vorbereitet?
1: Nein, die sind nicht darauf vorbereitet und darüber haben wir auch ja in der Vergangenheit durchaus immer wieder berichtet. Es gibt ja auch in Rheinland-Pfalz bei großen Militärliegenschaften immer wieder die Situation, dass Drohnen auftauchen an Flughäfen, am Rhein-Main-Flughafen. Das ist wirklich ein großes Problem und nochmal, selbst wenn es die harmlosen Hobbydrohnen sind, kann das sehr gefährlich werden, aber erst recht eben, wenn es irgendwie mit Spionage oder mit Sabotage zu tun hat und die Politik versucht dagegen vorzugehen. Es ist ein Drohnenabwehrzentrum bei der Bundespolizei gegründet worden. Gerade erst vor ein paar Wochen. Und auch technisch versucht man es, aber es ist alles andere als einfach.
0: Nach dem Drohnenzwischenfall am Flughafen Leipzig. SWR 1 Terrorismusexperte Holger Schmidt. Dankeschön.
1: Gerne.

0: Herbert Grönemeyer singt jetzt vom Glück, was anfangs gar nicht glücklich klingt, sich hinten raus aber doch entwickelt. Hört selbst.
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0: Es ist genau 16:30.
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0: Im Nachrichtenstudio Susanne Kimmel.
2: Guten Tag. Ein Mann, der vor einem Jahr in der Südpfalz einen tödlichen Unfall auf der A65 verursacht hat, muss rund 10.000 Euro Strafe zahlen. Das Amtsgericht Kandel hat ihn unter anderem wegen fahrlässiger Tötung verurteilt. SWR-Reporterin Ulrike Brandt, warum hält die Richterin eine Geldstrafe für gerechtfertigt?
3: Die Richterin am Amtsgericht in Kandel sagte, der Unfall sei ein einmaliges Fehlverhalten gewesen, etwas, das jederzeit jedem von uns auf der Straße passieren könnte. Der Mann aus Bayern ist nicht vorbestraft. Bei dem Unfall hatte er weder Drogen noch Alkohol im Blut und er hatte sich mehrmals bei den Hinterbliebenen entschuldigt. Er war vor einem Jahr auf der A65 bei Rohrbach in der Südpfalz mit 120 km/h in ein Stauende gerast, vermutlich abgelenkt durch ein Telefonat. Zwei Männer starben, eine Frau wurde leicht verletzt.
2: In Sprendlingen im Kreis Mainz-Bingen bleibt das Freibad nach dem Großbrand bei einer Spezialbaufirma für den Rest der Saison geschlossen. Nach Angaben der Verbandsgemeinde sind Rußpartikel in das Schwimmbecken und auf die Liegewiese gelangt. Der Boden soll jetzt untersucht werden. Zu den Nachrichten aus Deutschland und der Welt. In den USA hat sich erneut künstliche Intelligenz selbstständig gemacht. Das berichten Entwickler, die den Zwischenfall jetzt untersuchen. Eine KI des Anbieters Anthropic hat demnach in einem Test offenbar bewusst eine Schwachstelle in eine Software eingebaut und dann versucht, ihr Vorgehen zu verschleiern. Und als die Aktion bekannt wurde, habe die KI mit einer falschen Identität den Betreuer des Projekts mit Mails unter Druck gesetzt. Die Zahl der BAföG-Empfänger ist im vergangenen Jahr auf 570.000 gesunken. Das waren laut Statistischem Bundesamt rund 42.000 weniger als noch 2024. Ausgezahlt wurden durchschnittlich 682 Euro pro Monat. Wegen steigender Lebenshaltungskosten hatte die Regierungskoalition eine Erhöhung des BAföG-Satzes zugesagt. 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
0: Das war eins Rheinland-Pfalz, hier der aktuellste Verkehrsservice im Land. Uschi Mattes.
4: Wir haben eine neue Gefahrenstelle auf der A3 Frankfurt Richtung Köln zwischen Bad Camberg und Limburg Süd. Bitte vorsichtig fahren, da liegt ein Hammer auf der mittleren Spur. Die A3 Würzburg Richtung Frankfurt zwischen Offenbacher Kreuz und Frankfurt Süd. 4 Kilometer stoppender Verkehr wegen eines defekten LKW. A3 Frankfurt Richtung Würzburg, also die Gegenrichtung zwischen Frankfurt Süd und Oberzhausen, auch ein defekter LKW, da sind 6 Kilometer stockender Verkehr. A48 Koblenz Richtung Dernbach zwischen Koblenz Nord und Bendorf-Neuwied wegen der Baustelle 1 Kilometer stockender Verkehr. Dann die A6 Kaiserslautern Richtung Saarbrücken. Am Kreuz Neunkirchen ist die Überleitung zur A8 Richtung Saarlouis gesperrt. Die A60 Rüsselsheim Richtung Mainz zwischen Rüsselsheim-Königstetten und Mainz.

0: Spitzdreieck 3 Kilometer Stau und die A671 Wiesbaden Richtung Mainz zwischen Hochheim Süd und Gustavsburg auch 1 Kilometer Stau. Allen unterwegs gute und sichere Fahrt.
1: Wir sind beim Wetter. 27 bis 34 Grad, viel Sonne, ein paar Wolken, kein Regen in Sicht. Der SWR1 Wettertrend. Morgen und übermorgen bis 29 Grad, Samstag schon wieder bis 30, auch dann kein Regen in Sicht. Steffi Fitt hier, hallo.
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0: Es gibt Neues aus der SW1 Verkehrsredaktion. Uschi.
1: Fahrt bitte vorsichtig auf der B36 Karlsruhe Richtung Mannheim. Zwischen Leopoldshafen und Dettenheim-Linkenheim-Hochstetten liegen Fahrzeugteile auf der Straße.
0: 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Dieser Sommer, ja, der hat's echt in sich. Wir haben mit Binnenschiffern gesprochen, die zwangsfrei haben, weil der Rhein zu wenig Wasser hat. Wir haben Hotelbesitzer gehört, denen die Gäste wegbleiben, weil es den Leuten zu heiß ist. Landwirte, denen die Ernten schrumpfen. Und die Winzer haben's auch nicht leicht. Timo Dienhardt aus Maringoviand in der Verbandsgemeinde Bernkastel-Wittlich bewirtschaftet 10,5 Hektar. Das sind so 50.000 Reben und die haben Durst. Hallo Herr Dienhardt, grüße Sie.
2: Grüße Sie auch.
0: Bewässern Sie alle Ihre Reben?
2: Nein, zum Glück nicht. Nur die jungen Parzellen und die, die auf sehr, sehr raschen Felskuppen stehen.
0: Wie groß ist denn die Not der Reben? Alt wie jung, kommen die alle durch?
2: Ja, also die Rebe schafft es meistens schon. Also der alte Spruch, der Rebe und der Geiß werden sie im Sommer nie zu heiß. Würde ich am liebsten unterschreiben und stehen lassen. Dem ist aber leider nicht so. Also ist eckenweise schon prekär. Insbesondere auf sehr, sehr guten Lagen, die auf felsigen Kuppen stehen, in vielen Jahren die mit Abstand besten Trauben bringen, die haben dieses Jahr ohne Tropfbewässerung wirklich kaum eine Chance auf Topqualität. Mhm. Und in jungen Weinbergen, da ist es lebensgefährlich ohne Bewässerung.
0: Sie wünschten sich jetzt viel Regen, aber in 4 Wochen dann nicht mehr.
2: Genau. Der Winzer betet im Sommer eigentlich nie für Regen, weil das bringt auch viele Probleme mit sich. Aber jetzt im Moment ist einfach nach den doch mit fast 5 Grad zu warmen Juni im Vergleich zum langjährigen Mittel und 4 Grad zu warmen Juli bei enormen Sonnenstunden einfach bei fast keinem Niederschlag einfach ein Punkt erreicht, der schon kritisch ist. Ja.
0: Sie bauen 60% Riesling an, dazu Pinot und Chardonnay. Haben die Sorten Zukunft, wenn die Sommer immer heißer und trockener werden oder steigen sie dann um auf Syrah, Shiraz und Merlot?
2: Also die Weinberge, die ich gepflanzt habe, möchte ich eigentlich nicht nochmal pflanzen. Wir machen immer eine Dauerkultur, die bei guter Pflege locker die 50 Jahre schafft. Also von daher, diese Rebsortendebatte ist gar nicht so ganz ohne. Wir haben natürlich als Leitrebsorte nach wie vor den Riesling, dann der hochgeliebte und mittlerweile international gefeierte Pinot Noir als Rotwein, Rosé, Cremant oder Blanc de Noir. Kann man also sehr, sehr vielfältig einsetzen. Und dann die neuen Rebsorten, die Piwis, sind für mich wichtiger wie jetzt die klassischen warmen Rebsorten wie Cabernet Sauvignon und Co. Wäre aber auch eine Option, das ist aber auch Betriebsphilosophie.
0: Die Piwis, das sind Rebsorten, neue Rebsorten, die Hitze und Trockenheit besser vertragen. Ne?
2: Ja, eigentlich wurden sie gezüchtet, weil sie die Pilze besser abwehren können. Aber gerade der Sauvignac und auch der Sauvigny Gris, die zeigen sich doch von ihrer besten Seite, bringen also fantastische Qualität Jahr für Jahr und kommen auch mit dieser Hitze ein wenig besser parat wie unser geliebter Riesling.
0: Timo Dienhardt aus Maringoviand bewässert seine jungen Reben und macht sich ein bisschen Sorgen. Bedanke mich, alles Gute für Sie.
2: Danke ebenso.

0: 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Uschi Mattes.
1: Bitte vorsichtig fahren auf der A5 Karlsruhe Richtung Basel. Zwischen dem Dreieck Karlsruhe und Ettlingen liegt ein Reifen auf der mittleren Spur.

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12: Bringt ein bisschen Police für euch nach den Nachrichten.

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1: Um 17 Uhr mit Susanne Kimmel. Guten Tag. Bei einer Krisensitzung in Marokko geht es laut Berichten um die Zukunft von FIFA-Chef Infantino. Die Schulden der rheinland-pfälzischen Kommunen sind weiter gestiegen. Das Wetter im Land, Sonne, Wolken und Vereinzelschauer, dazu bis 34 Grad. Die FIFA-Chefetage stimmt heute bei einer Krisensitzung ihr weiteres Vorgehen ab. Das berichten mehrere Medien. Hintergrund sind demnach die offenen Rücktrittsforderungen gegen FIFA-Präsident Infantino. Jens Gideon aus unserer Sportredaktion.
2: Für den Schweizer geht es ja darum, die nächsten 7 Monate irgendwie politisch zu überleben. Infantino will nämlich am 18. März 2027 noch ein letztes Mal als Präsident der FIFA wiedergewählt werden. Deshalb muss er jetzt mit aller Macht verhindern, dass er vorzeitig aus dem Amt gejagt wird. Und ein außerordentlicher FIFA-Kongress könnte dafür sorgen. Und der wäre schon möglich, wenn mindestens 43 FIFA-Mitgliedsverbände einen formellen Antrag darauf stellen würden.
1: Der frühere Vorsitzende der FIFA-Ethik-Kommission Eckert geht davon aus, dass Infantino mit seinen Mitarbeitern eine Strategie beschließt und dann auf Reisen geht. Eckert erwartet, dass der Präsident noch einmal versucht, in allen Mitgliedsländern Unterstützung zu organisieren. Das hat er dem Bayerischen Rundfunk gesagt.
3: Er wird eine gesponserte Luftfahrttätigkeit von Staat zu Staat aufnehmen, da bin ich mir ganz sicher, um also Stimmen zu sammeln. Aber er bekommt momentan so viel Gegenwind, dass ich nicht weiß, ob diese Gespräche in Afrika oder in anderen Ländern überhaupt noch Sinn machen.
1: Währenddessen gibt es neue Vorwürfe gegen die FIFA. In einem Bericht des Magazins The Atlantic heißt es, Austragungsorte der Fußball-WM hätten sich beschwert, weil sie zugesagte Zahlungen noch nicht bekommen hätten. In Deutschland wirken sich die niedrigen Wasserstände der Flüsse bisher nicht negativ auf die Energieversorgung aus. Das hat eine Sprecherin des Bundeswirtschaftsministeriums gesagt. Weder gibt es demnach Engpässe bei Öl und Kraftstoffen, noch müssen Kraftwerke gedrosselt werden. In anderen Ländern war das in den vergangenen Tagen schon der Fall, zum Beispiel in Österreich und Ungarn. Softwareentwickler berichten über einen neuen Vorfall mit künstlicher Intelligenz in den USA. Eine KI von Anthropic habe in einem Test offenbar eine Schwachstelle in eine Software eingebaut und dann versucht, das zu verschleiern. Pascal Kiss aus der SWR Wissenschaftsredaktion.
4: Hier hat das KI-Modell bewusst schädlichen Code eingebaut und sich auch als jemanden ausgegeben, der den Code verbessert. Damit die KI mit ihrer Änderung nicht auffällt, hat sie Fake-Identitäten geschaffen und den Betreuer des Projekts auch unter Druck gesetzt und dabei auch gefälschte E-Mails eingesetzt. Und als jetzt der Prüfer den Schadcode entdeckte, räumte das KI-Modell sogar den Fehler ein, versuchte dann aber, so im Hintergrund, den Schadcode aber an anderer Stelle wieder einzuschleusen.
1: Zu den Nachrichten aus Rheinland-Pfalz. Die Schulden der Kommunen im Land sind erneut gestiegen. Nach Angaben des Statistischen Landesamts beliefen sie sich Ende 2025 auf knapp 11 Milliarden Euro. Das sind 11,7% mehr als im Jahr davor. Im Ländervergleich liegt Rheinland-Pfalz damit auf Platz 5 der Flächenländer mit der höchsten kommunalen Verschuldung. In einer Apotheke in Rödersheim-Gronau ist eine alte Flasche Pikrinsäure aufgetaucht und hat einen Großeinsatz der Feuerwehr ausgelöst. Hintergrund ist, dass die Säure in getrocknetem Zustand hochexplosiv ist und das Fläschchen schon Kristalle gebildet hatte. Alarmierte Spezialisten des Landeskriminalamts gaben schließlich Entwarnung. Eine Gefahr durch die Flasche bestehe nicht. 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
5: Uschi, wo sind die ganzen Staus da? Ich sehe nur 2 Meldungen.
6: Ja, siehst du mal, jetzt beschrei's nicht. Nachher kommen noch...
5: Entschuldigung.
6: Wir freuen uns mal gerade, dass nicht ganz so viel ist. Wir haben die A6 Heilbronn Richtung Mannheim zwischen Kreuz Mannheim und Fernemer Kreuz. Brennt es, die rechte Spur ist gesperrt, da sind es 4 Kilometer Stau. Und dann haben wir noch die A671 Wiesbaden-Mainz zwischen Hochheim-Süd und Main-Spitz-Dreieck in beiden Richtungen 2 Kilometer Stau. Das war's für den Moment. Allen gute Fahrt.
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5: Bernd Madlener ist der Fachmann in Sachen Wetter. Bernd, morgen übermorgen wird es nur normal heiß, oder?
7: Ja, da erreichen wir nicht einmal die 30-Grad-Marke, lange nicht gesehen.
5: Ich werde frieren.
7: Morgen. So schlimm wird es hoffentlich nicht kommen. 22 Grad in der Hohen Eifel, geht immer noch mit der Badehose. 29 Grad in der Vorderpfalz. Ein wirklich super angenehmes Sommerwetter, sage ich jetzt mal. Mit viel Sonne, mit ein paar dichteren Wolken zwischendurch, die mal vorübergehend von NRW reinziehen, dann später wieder verschwinden. Und der Wind, der sorgt auch zur Erträglichkeit oder besser gesagt, sorgt auch für diese Erträglichkeit. Er weht teilweise leicht böig aus Nordwest und vertreibt die ganzen Schwülereste der letzten Tage. Und der SW1 Wettertrend bis 29 Grad auch am Freitag. Sehr kühle Nacht und tagsüber dann wieder viel, viel Sonne.
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5: Mit Steffi Fitt. Erik Stehr soll seine Großmutter getötet haben, um ihre Wohnung zu erben. Aus Eifersucht soll er auch seine Ex-Freundin getötet und Untergrund-Sexpartys soll er auch noch organisiert haben. Nichts davon stimmt auch nur ansatzweise. Aber er kandidiert im September in Sachsen-Anhalt für die Linke und soll diskreditiert werden. Die täuschend echt aussehenden Fake News und Videos werden offenbar von Russland gesteuert. Erik Stehr ist kein Einzelfall. Erfahren wir gleich ein bisschen mehr drüber.
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0: Es gibt Neues aus der Verkehrsredaktion, schon wieder ein Unfall, Uschi.
1: Ja, auf der A3 Frankfurt Richtung Köln zwischen Bad Camberg und Limburg Süd bitte vorsichtig fahren. Da hat es einen Unfall gegeben, der ist noch nicht abgesichert.

0: SWR1 Rheinland-Pfalz am Mittwochnachmittag. Putin will die deutschen Wahlen beeinflussen und deutsche Sicherheitsbehörden schlagen Alarm. Russland nimmt offenbar gezielt Einfluss auf die kommenden Landtagswahlen in gut einem Monat in Sachsen-Anhalt und Mecklenburg-Vorpommern. Es geht um gezielte Kampagnen, mit denen online Falschinformationen verbreitet und deutsche Politiker diffamiert werden. Betroffen sind alle Parteien außer der AfD und dem BSW. SWR1 Berlin-Korrespondent Markus Sambale. Wie genau sieht denn diese Einflussnahme aus?
1: Also das sind zahlreiche Videos, die in den letzten Wochen verstärkt aufgetaucht sind. Die deutschen Sicherheitsbehörden sagen, das sind Videos, die sich ganz klar auf die Landtagswahlen beziehen. Und da werden eben einzelne Politiker diffamiert. Es werden Falschmeldungen über sie berichtet. Sie hätten illegale Geldgeschäfte gemacht. Sie hätten Sexualdelikte begangen, bis hin zu Morden, die diese Politiker begangen hätten. Alles komplett erfunden, aber im Stil von Videos, wie sie auch von großen Medien wie von der ARD oder von der BBC kommen. Könnten.
0: Das gab's ähnlich früher auch schon. Über was für eine Größenordnung reden wir da inzwischen? Wie viel Fake News ist unterwegs?
1: Das ist ganz schwer in Zahlen auszumachen. Aber genau das gab es auch vor der Bundestagswahl schon. Und das wird seit Jahren eigentlich beobachtet. Und Deutschland wirft Russland vor, das ganz gezielt zu steuern, sich auch Themen zu suchen wie Migration oder Ost-West-Konflikte, mit denen man die Gesellschaft hier spaltet und polarisiert. Und jetzt ist es eben so, dass wohl einige hundert dieser Videos aufgetaucht sind.
0: Außer der AfD und der BSW sind alle Parteien betroffen. Was genau verspricht sich denn Moskau davon, wenn die AfD gut abschneidet bei den Landtagswahlen?
1: Natürlich ist klar, dass die AfD und auch das BSW mit Russland freundlichen Positionen auffällt. Und das ist auch hier für die deutschen Behörden ein Indiz, dass das Ganze aus Russland kommt. Man erhofft sich natürlich eine russlandfreundlichere Politik, um das mal ganz platt zu sagen. Aber ich glaube, es ist noch etwas tiefgehender, denn gerade Russland versucht auch insgesamt eine Art Spaltung, Polarisierung der deutschen Gesellschaft zu erzeugen.
0: Deine Einschätzung, kann sowas tatsächlich für den einen oder anderen Plusprozentpunkt bei den Wahlen für AfD und BSW sorgen?
1: Ja, ganz schwer zu sagen, aber wir wissen natürlich, dass Verunsicherung und Sorgen dazu führen, dass Parteien auch aus Protest gewählt werden. Und das könnte natürlich am Ende sein, lässt sich natürlich nie 1:1 zuordnen.
0: Sind denn die deutschen Sicherheitsbehörden in der Lage, das zu unterbinden?
1: Es ist ganz schwierig, die Videos wirklich aus dem Netz rauszukriegen und löschen zu lassen. Gerade auch US-Plattformen sind da ja oft nicht sehr schnell und nicht sehr entschlossen dabei. Deshalb will man Aufmerksamkeit schaffen und den Leuten sagen, guckt genau hin, wenn ihr solche Videos seht. Schaut, ob diese Logos wirklich echt sind und ob ihr diese Infos auch wirklich auf den Originalseiten der Medien findet. Denn nur dann kann man sicher sein, dass sie auch stimmen.
0: Markus Sambale aus Berlin, Dankeschön.
1: Gern.
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Sommer-Rap. Mr. Props. Waves. Auch schon wieder über 10 Jahre alt. SWR1 Rheinland-Pfalz hier. Am Mittwoch, 5. August.

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1: Einmal Nachrichten bitte, Susanne Kimmel.
2: Guten Tag. Die Generalsanierung der Bahnstrecke auf der rechten Rheinseite kommt offenbar gut voran. SWR-Reporter Konstantin Plecking, du konntest dir vor rund 4 Wochen nach Beginn der Vollsperrung heute mehrere Baustellen anschauen. Was ist dein Eindruck? Klappt alles wie geplant?
3: Ja, wenn man die Bahn fragt, dann laufen die Arbeiten sehr gut und das trotz der Hitze. In Fallendar zum Beispiel liegen die Arbeiten vor dem Zeitplan. Hier werden die Bahnsteige komplett erneuert und auch eine neue Unterführung gebaut. Es sind ja auch unglaublich viele Menschen damit beschäftigt, die im Zweischichtsystem auf den 160 Kilometern zwischen Wiesbaden, Koblenz, Neuwied und Troisdorf alles gleichzeitig modernisieren. Und damit das auch klappt, gibt es beispielsweise in Neuwied eine neuartige Überwachung, die genau weiß, wo jedes Fahrzeug ist.
2: Die Kriminalpolizei Kaiserslautern ermittelt in Landstuhl wegen des Verdachts einer versuchten Tötung. Anwohner hatten die Polizei in der vergangenen Nacht wegen Knallgeräuschen alarmiert. Vor Ort fanden die Beamten einen schwer verletzten Mann. Ein Tatverdächtiger wurde festgenommen. Zu den Nachrichten aus Deutschland und der Welt. Zwischen den USA und dem Iran gibt es offenbar Fortschritte bei den Verhandlungen. Das melden Vermittler aus Katar. Es geht dabei unter anderem darum, wie die Straße von Hormuz wieder ohne Einschränkungen befahren werden könnte. Vom Iran kommt die Idee, eine Art Rundkurs für Frachter einzurichten. Die Bundesregierung hat den Fund einer Drohne am Flughafen Leipzig-Halle bestätigt. Die Drohne war in der vergangenen Nacht in der Nähe eines ukrainischen Flugzeugs gefunden worden. Erste Untersuchungen der Polizei haben ergeben, dass sie einen funktionsfähigen Sprengsatz hatte. 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
1: Und schon sind wir beim aktuellsten Verkehrsservice im Land, Uschi Mattes.
4: Und der startet auf der A6 Heilbronn Richtung Mannheim. Zwischen Kreuz Mannheim und Fernemer Kreuz brennt es. Die rechte Spur ist gesperrt durch 4 Kilometer Stau. A6 Heilbronn Richtung Mannheim. Zwischen Fernemer Kreuz und Fernemer Dreieck sind auch Löscharbeiten wegen eines Böschungsbrandes. Dadurch 2 Kilometer Stau und die Überleitung ist da auch gesperrt. A671 Wiesbaden-Mainz. Zwischen Hochheim-Süd und Mainspitz-Dreieck in beiden Richtungen 2 Kilometer Stau. Und dann nochmal die Informationen für Bad Schwalbach und Taunusstein. Zwischen Bad Schwalbach und Taunusstein-Seitzenhahn brennt es ja seit heute Nachmittag. Da brennt der Wald. Der Brand ist auch immer noch nicht unter Kontrolle. Die Rauchentwicklung ist weiterhin deutlich sichtbar und es ist auch deutlicher Brandgeruch wahrnehmbar. Feuerwehr und ein Hubschrauber und viele Einsatzkräfte sind dort vor Ort. Meidet bitte das betroffene Gebiet weiterhin und haltet sämtliche Zugangswege zur Brandstelle frei. Den Notruf bitte nur in Notfällen wählen. Allen unterwegs gute und sichere Fahrt.
1: Und schon sind wir beim Wetter. Immer noch sonnig mit Wolken, 27 bis 34 Grad. In der Nacht geht's runter, 12 bis 19 Grad, die Tiefstwerte. Der SWR1 Wettertrend. Morgen Freitag geradezu angenehm bis 29 Grad. Am Samstag geht's dann schon wieder über die 30 Grad raus. Steffi Fitt hier. Hallo.
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0: Es war eins Rheinland-Pfalz. Yoshi Mattes hat was Frisches aus der Verkehrsredaktion.
1: Fahrt bitte unbedingt vorsichtig auf der A643 Wiesbaden Richtung Mainz. Am Schiersteiner Kreuz in der Überleitung zur A66 Richtung Wiesbaden steht ein defektes Auto in der Kurve.
0: Danke, Uschi. 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

0: Uschi Mattes hat schon wieder was Neues aus der Verkehrsredaktion.
1: Ja, nicht selbst gemacht, aber leider ist halt echt immer wieder gefährlich auf den Straßen. Fahrt bitte vorsichtig auf der A3 Würzburg Richtung Frankfurt. Zwischen Offenbacher Kreuz und Frankfurt Süd, da liegt ein Plastikteil. Und auf der B49 Koblenz Richtung Montabaur zwischen Horchheimer Höhe und Denzerheide, da steht ein defektes Fahrzeug.
0: SWR1 Rheinland-Pfalz hier. Alles muss neu. Bahnhöfe, Brücken, Schienen, Signale, alles gleichzeitig. Wir gucken auf die rechtsrheinische Bahnstrecke. Die ist zwischen Troisdorf bei Bonn und Wiesbaden bis Dezember gesperrt. Seit 4 Wochen wird gebaut. Diesen Nachmittag war Baustellenbegehung. SWR1 Reporter Konstantin Plecking ist in Fallendar, direkt an der Bahntrasse. Konstantin, wie läuft's denn so auf der Baustelle? Wie weit ist die Bahn?
2: Ich würde sagen, dass die Bahn schon ziemlich weit ist. Da, wo ich jetzt gerade bin, hier in Fallendar, da sind schon die kompletten alten Bahnsteige rausgerissen. Die neuen stehen auch schon halb. Eine Unterführung für Fußgänger, die muss dann noch eingeschoben werden. Und die Geschwindigkeit, die beeindruckt auch Frank Schmidt. Und der ist immerhin bei der Bahn der Projektleiter für diese Sanierung.
3: Gänsehaut pur ist sowas. Wenn man sieht, was in den ersten 28 Tagen schon geschaffen wurde. Bahnsteige in 32 Verkehrsstationen komplett zurückgebaut. Bad Hönningen als ein Beispiel, komplett einmal auf links gedreht. Das erkennen Sie so nicht wieder. Das erzeugt schon auch Gefühle bei einem gestandenen Projektleiter.
2: Ja, und für ihn ist es ein gutes Gefühl, dass alles, was er mit seinem Team über die Jahre geplant hat, jetzt auch genau so passiert, wie es soll, hat er mir gesagt.
0: Bei der Trassensanierung Hamburg-Berlin hat es ein bisschen länger gedauert. Wie steht denn der Zeitplan auf der rechtsrheinischen Strecke zwischen Bonn und Wiesbaden?
2: Also die Bahn sagt, hier ist alles im Zeitplan. Zum Teil seien die Bauarbeiten sogar noch weiter als geplant. Zum Beispiel gerade hier in Fallendar. Da ist man so eine Woche zu früh mit allem, sagen sie. Aber zwischen Hamburg und Berlin, da war es ja auch das Wetter, das die Bauarbeiten verzögert hat. Ein harter Winter damals. Aber auch die Hitze jetzt könnte theoretisch zu Problemen führen. Aber die Bahn hat die Arbeit an den Schienen, die davon vor allem betroffen sein könnten, deswegen eher in den Herbst gelegt.
0: Schienenersatzverkehr ist das rote Tuch jedes Bahnreisenden. Ist bei euch jetzt auch so, wo sonst Züge fahren, fahren jetzt Busse. Wie läuft das?
2: Also natürlich macht es nicht super viel Spaß, mit einem Schienenersatzverkehr zu fahren. Ich habe es letzte Woche auch schon mal gemacht. Und es hat aber ganz gut funktioniert. Und das haben ja auch Pendler in Neuwied gesagt. Die sagen, das Gute ist, dass diese Busse einigermaßen zuverlässig sind. Das sagt auch die Statistik der Bahn. Die sagt, rund 90% der Busse sind pünktlich und nur ganz wenige fallen aus. Aber natürlich brauchen die länger als der Zug. Und so ein Bus ist auch nicht so komfortabel. Und jetzt sind auch noch gerade Ferien und wir müssen schauen, ob das mit der Pünktlichkeit auch so bleibt, wenn dann die ganzen Schüler kommen.
0: SWR1 Rheinland-Pfalz-Reporter Konstantin Plecking von der Baustelle an der rechtsrheinischen Bahntrasse. Die Bahn sagt, alles planmäßig, Mitte Dezember will sie mit der Sanierung fertig sein. Danke, Konstantin.
2: Danke dir.
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11: Frank Jenscher steht hinter mir, kurze Hose, kurzes T-Shirt. Der wird gleich frieren hier aus der Klimaanlage. Wirst du raus wollen? Nö, er schüttelt den Kopf, harter Kerl. Ich gehe jetzt heim, Frank übernimmt. Mein Name ist Steffi Fitt.
10: 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Um 18 Uhr mit Susanne Kimmel. Guten Abend. Landeswirtschaftsminister Ebling dringt auf eine schnelle Vertiefung des Rheins. Die UEFA ändert ihre Regeln für die Vergabe einer gelben Karte. Das Wetter in Rheinland-Pfalz in der Nacht oft sternenklar, morgen häufig Sonne bei 22 bis 29 Grad. Vor der Niedrigwasserkonferenz morgen in Bonn fordern das rheinland-pfälzische Wirtschafts- und das Verkehrsministerium vom Bund mehr Tempo bei der Rheinvertiefung. Wirtschaftsminister Ebling hat gesagt, das aktuelle Niedrigwasser zeige erneut, wie verwundbar der Rhein als wichtige Transportkette sei. Aus Mainz berichtet Dirk Rodenkirch.
12: Der Rhein müsse auch bei Niedrigwasser verlässlich funktionieren, so Ebling, auch um sicherzustellen, dass die Bevölkerung mit Waren und Unternehmen mit Rohstoffen versorgt werden. Rheinland-Pfalz mache sich schon seit Jahren dafür stark, die Vertiefung des Rheins um 20 Zentimeter an Engstellen schneller umzusetzen. Dann könnten Schiffe auch bei normalem Wasserstand mehr Ladung transportieren. Die Wasserstraßen- und Schifffahrtsverwaltung des Bundes rechnet damit, dass die Engpässe im Mittelrhein bis zum Jahr 2033 beseitigt sein werden. Zwischen Budenheim bei Mainz und St. Goar.
10: Zu den Nachrichten aus Deutschland und der Welt. Das Innenministerium von Sachsen hat den Drohnenzwischenfall am Flughafen Leipzig-Halle als sehr ernst bezeichnet. In der vergangenen Nacht war eine Drohne mit Sprengstoff in der Nähe eines ukrainischen Flugzeugs gesichtet worden. Eine weitere Drohne ist mit einem Flugzeug zusammengestoßen. ARD-Reporterin Ine Dippmann berichtet.
13: Nach bisherigen Erkenntnissen ist die Drohne kurz nach Mitternacht an der südlichen Start- und Landebahn entdeckt worden. Zeitweise wurde der Flughafen komplett gesperrt. Nach Polizeiangaben mussten 19 Frachtmaschinen und ein Passagierflugzeug umgeleitet werden. Für zusätzliche Aufmerksamkeit sorgt der Bericht über eine DHL-Frachtmaschine, die wegen der Sperrung durchstarten musste. Das Flugzeug stieß nach Angaben der Bundesstelle für Flugunfalluntersuchung in der Luft mit einem bislang unbekannten Objekt zusammen und landete anschließend aber sicher in Hannover.
10: Schmetterlinge weiten wegen des Klimawandels ihren Lebensraum aus. Zu diesem Ergebnis kommt eine internationale Studie. 80% der Schmetterlinge weltweit haben demnach ihr Verbreitungsgebiet schon vergrößert. Und zwar als Reaktion auf Umweltstress wie Extremwetter. In Deutschland breiten sich wärmeliebende Arten wie Karstweißlinge und Segelfalter aus, während empfindliche Feuchtgebietsarten unter der Trockenlegung von Mooren und intensiver Landnutzung leiden. Bei den europäischen Fußballturnieren wird die Gelbsperre-Regelung entschärft. Spieler, Trainer und Betreuer würden in Zukunft erst nach einer vierten Verwarnung im Laufe eines Wettbewerbs für ein Spiel gesperrt, wie die Europäische Fußballunion UEFA mitteilt. Bisher waren es 3. Mehr Nachrichten gibt es auf swraktuell.de.
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14: Uschi Mattes in der Verkehrsredaktion hat die Straßen im Blick.
15: Schönen guten Abend. Geht los auf der A5 Karlsruhe Richtung Frankfurt. Zwischen Gronau und Dossenheim stockt's und staut's. Da braucht ihr eine Dreiviertelstunde länger als sonst. Und dann haben wir noch die A6 Heilbronn Richtung Mannheim. Zwischen Kreuz Mannheim und dem Fürnheimer Kreuz ist wegen eines Brandes die rechte Spur gesperrt. Dort sind es 4 Kilometer Stau. 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
14: Tja, Sonne und Wolken, damit geht's Richtung Feierabend. In der Nacht dann 12 bis 19 Grad, angenehm. Morgen dann wieder sehr sonnig, allerdings ohne Schwüle, 22 bis 29 Grad werden's dann. Und der SWR1 Wettertrend, der Freitag ziemlich ähnlich, der Samstag wieder heißer bei bis zu 33 Grad.
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14: Am Mittwochabend mit Frank Jentsch, hallo. Tja, und was für ein wunderbarer Welthit hier aus den 90ern, Lifted. Und dieser Song beschreibt das Gefühl, wenn eine Last von einem abfällt, weil man jemanden an seiner Seite hat, mit dem man wirklich alles durchstehen kann. Ja, was für eine schöne Vorstellung.
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0: SWR 1 Rheinland-Pfalz am Mittwochabend. Ich kämpfe ein Leben lang mit meinem Gewicht. Ja, den Satz werden wahrscheinlich viele unterschreiben können. Ja, und wenn dann Diäten nicht helfen, Ernährungspläne und Sport auch nichts bringt und der Leidensdruck immer weiter steigt, dann ist für viele die Abnehmspritze ein echter Hoffnungsschimmer. Und darüber haben wir heute hier auch mit euch gesprochen bei SWR 1 Rheinland-Pfalz. Und Christine Stuber ist eine Kollegin aus dem SWR-Studio Kaiserslautern und hat Erfahrungen gemacht mit dieser Abnehmspritze. Christine, du nimmst sie jetzt seit gut anderthalb Jahren und sagst, Heißhunger und Fressattacken, die gibt es für dich nicht mehr. Wie hast du das erlebt?
1: Auf einmal war das eine sehr, sehr große Erleichterung, weil ich bin fast 50, habe ganz viele Up and Downs hinter mir mit großen Gewichtszunahmen. Also mein Kleiderschrank hat wirklich von Größe M bis XXL alles. Habe auch gesundheitlich sehr große Schwierigkeiten gehabt. Ja, hat sich alles einfach signifikant für mich verbessert. Wenn ich meine Blutwerte anschaue und auch der Arzt, der immer im gewissen Abstand ein Blutbild gemacht hat, der dann so gesagt hat, super, was wir da jetzt hingekriegt haben. Und ja, das zeigt mir auch, dass der Weg der richtige für mich war. Mhm.
0: Man muss dazu sagen, die Abnehmspritze ist ja nicht für jeden geeignet. Es gibt unterschiedliche Nebenwirkungen. Einer davon auch der hohe Preis, ne?
1: Ja, der hohe Preis ist natürlich wirklich erstmal auch sehr abschreckend, auch für mich.
0: Was kostet die Spritze denn für dich?
1: Also für mich sind es pro Pen 496 Euro. Das ist natürlich schon ein sehr hoher Preis.
0: Also die nicht übernommen werden von der Kasse.
1: Die nicht übernommen werden aktuell. Da muss ich wirklich sparen. Mhm. Also das heißt an anderer Stelle einfach auf verzichten. Für mich war am Ende jetzt einfach auch das Ergebnis in Form von meine Blutdruckmittel konnte ich senken um über die Hälfte. Cholesterinwerte, die auf jeden Fall jetzt im Normalbereich sind. Eisenwerte, die sich verbessert haben. Und das sind halt für mich Sachen, die sich positiv herausgestellt haben.
0: Was sagst du Menschen, die jetzt zum Beispiel sagen, ach, die Abnehmspritze ist doch was für Faule, die keinen Sport machen oder auch keine Ernährungsumstellung machen wollen?
1: Das ist eine Konfrontation, die ich auch immer wieder schon erlebt habe. Ich erkläre ihnen dann, ich versuche zu erklären, ihr müsst mich verstehen, ich habe auf einmal ein normales Essverhalten. Mein Kopf reagiert anders auf Essen. Also ich esse jetzt wirklich, wenn ich Hunger habe und nicht, wenn jetzt irgendwie ein Stressfaktor oder irgendwas von außen kommt. Ich habe einen anderen Kanal gefunden, damit umzugehen. Ne? Man erlebt es dann halt einfach anders, weil der Kopf nicht mehr 24/7 beschäftigt ist. Und das kann man aber niemand näher bringen, der nicht auch in so einer Situation ist und auch mit Gewicht zu kämpfen hat. Ein normaler Mensch, um es mal so zu sagen, kann es, glaube ich, wirklich sehr, sehr schlecht nachvollziehen.
0: Christine Stuber und was die Abnehmspritze für Sie bedeutet. Vielen Dank.
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0: UB40, I got you, babe, der Mittwochabend. Es ist 18.30 Uhr.
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0: Die Nachrichten mit Susanne Kimmel.
2: Guten Abend. Mit Beginn des neuen Schuljahrs haben alle Erstklässler im Land einen Rechtsanspruch auf eine Ganztagsbetreuung. Im kommenden Jahr gilt der Anspruch dann auch für Zweitklässler. Der Verband Bildung und Erziehung fordert, die Ganztagsbetreuung inhaltlich zu nutzen und wirklich mit den Kindern zu arbeiten. Das hat der Vorsitzende Lars Lamowski dem SWR gesagt.
3: Das heißt, mehr Gelder ins System zu bringen, mehr Lehrerstellen zu schaffen, dass wir bis in den Ganztagnachmittag hinein mehr Zeit für die Kinder entwickeln können, zum Fördern und zum Fördern der Kinder. Und eine Lösung wäre jetzt da. Wir haben erstaunlicherweise im Moment sehr viele Grundschullehrer auf dem Markt in Rheinland-Pfalz. Die hätte man einstellen können, um in den Ganztag zu gehen, um mehr Qualität reinzubringen. Das heißt, Geld dafür ausgeben, Planstellen zu schaffen, damit mehr Fördern und Fordern möglich ist.
2: Das komplette Interview mit Lamowski heute Abend ab 19.30 Uhr in der Fernsehnachrichtensendung SWR Aktuell Rheinland-Pfalz. Landeswirtschaftsminister Ebling fordert vom Bund mehr Tempo bei der Rheinvertiefung. Laut Ebling zeigt das aktuelle Niedrigwasser erneut, wie verwundbar der Rhein als wichtige Transportstrecke für Wirtschaft und Versorgung ist. Eine Vertiefung der Fahrrinne um 20 Zentimeter würde bedeuten, dass Schiffe am Mittelrhein auch bei normalem Wasserstand rund 200 Tonnen mehr Fracht transportieren könnten. Das Wichtigste aus Deutschland und der Welt. Die Drohnenzwischenfälle am Leipziger Flughafen passen nach Ansicht von Sicherheitsexperten ins Schema russischer hybrider Angriffe. Der Direktor des Instituts für Risikoanalysen und internationale Sicherheit Lange beklagt, Deutschland fehlten bisher technisch die Mittel, um Drohnen zuverlässig zu erkennen und zu verfolgen. In Österreich gibt es innerhalb von 24 Stunden einen neuen Temperaturrekord. In Niederösterreich hat eine Messstation des Nationalen Wetterdienstes 41,2 Grad gemessen, nochmal höher als die gestern in der Hauptstadt Wien gemessene Höchsttemperatur. 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
0: Und wir schauen auf die Straßen und da haben wir gerade eine neue Gefahrenstelle reinbekommen. Bitte Vorsicht auf der A3 Frankfurt Richtung Würzburg, zwischen Frankfurt Süd und Offenbacher Kreuz eine ungesicherte Unfallstelle. Und dann noch die A6 Heilbronn Richtung Mannheim, zwischen Kreuz Mannheim und Firnheimer Kreuz Böschungsbrand. Rechte Spur ist hier gesperrt, 3 Kilometer Stau, Verzögerung bis zu einer Viertelstunde. Gut und sichere Fahrt. Das Wetter für Rheinland-Pfalz, ja, Sonne, Wolken zum Start in den Feierabend. Aktuell haben wir noch 30 Grad in Traben-Trarbach, 31 in Bendorf und ebenso in Nassau an der Lahn. In der Nacht gehen die Werte zurück auf 12 bis 19 Grad. Morgen dann wieder sehr sonnig, allerdings ohne Schwüle bei maximal 29 Grad und der SWR1 Wettertrend. Der Freitag ziemlich ähnlich und der Samstag wiederum deutlich wärmer, bis zu 33 Grad. Einen schönen Mittwochabend. Ich bin Frank Jentscher und hier sind AHA. I call your name.
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0: Spending My Time, Roxette. Genau das machen wir jetzt auch. Wir spenden unsere Zeit dem Kollegen Spindler.
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0: Mit Michael Spindler.
2: Florian Wellbrock hat bei den Schwimm-Europameisterschaften in Paris die zweite Goldmedaille im Freiwasserschwimmen gewonnen. Nach dem Erfolg gestern über 10 Kilometer gelang ihm auch heute über 5 Kilometer der Titelgewinn. Und das, obwohl er sich selbst gar nicht zum Kreis der Medaillenanwärter gezählt hatte. Der Ausnahmeschwimmer hat sich diesmal selbst überrascht.
3: Ja, mich macht das alles ein bisschen sprachlos, um ehrlich zu sein. Also hättet ihr meine Saison mitverfolgt und gesehen, was ich im Training gemacht habe, dann ist das hier umso spektakulärer, dass ich zweimal Gold gewonnen habe. Teilweise musste ich mit den Mädels dieses Jahr trainieren, weil ich für die Jungs einfach zu langsam war. Deswegen, ich habe absolut keine Erklärung, wo das jetzt herkommt, dieser Leistungssprung. Aber es macht natürlich Spaß, wenn es am Ende der Saison trotzdem klappt.
2: Die deutsche Radsporthoffnung Antonia Niedermayer hat sich bei der Tour de France der Frauen auf den 4. Platz der Gesamtwertung verbessert. Die 23-Jährige erreichte 45 Sekunden hinter der Gruppe der Favoritinnen als 6. das Ziel auf der 5. Etappe in Belleville-en-Beaujolais. Der Tagessieg ging an Demi Wollering aus den Niederlanden. Das gelbe Trikot der Gesamtführenden verteidigte die Schweizerin Merlin Reusser erfolgreich. Die Zeitfahrer-Weltmeisterin liegt nun 12 Sekunden vor Wollering. Noch 3 Tage bis zum Saisonstart des 1. FC Kaiserslautern in die 2. Liga und die Pfälzer müssen gleich von 0 auf 100 hochfahren, denn es geht direkt zum Bundesliga-Absteiger VfL Wolfsburg, danach das Derby gegen den Karlsruher SC, gefolgt vom DFB-Pokalspiel gegen Waldhof Mannheim. Das ist mal ein Auftakt, der es in sich hat, findet auch FCK-Trainer Thorsten Lieberknecht, der diese Woche im SWR-Podcast Nur der FCK zu Gast war.
4: Fakt ist, es ist natürlich ein herausforderndes Programm, aber es ist hoch emotional und das ist, glaube ich, also ich empfinde es natürlich so, dass es eigentlich nichts Besseres gibt.
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Der letzte große Hit für ELO 1986. Ja, und da geht's um einen Mann, der verzweifelt versucht, seine Geliebte zu erreichen. Auf der anderen Seite des Atlantiks per Telefon und Satellit. Und das war 1986 natürlich nicht so einfach wie heute. Kein Internet, kein WhatsApp oder sonst was. Aber was sollen wir sagen? Es war ja auch schön. Es war auch schön. Genauso wie das hier. Die Simple Minds. 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
7: Am Mittwochabend gleich mit Carly Simon. Und mit Brian Adams. In der nächsten Stunde.
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8: Um 19 Uhr mit Susanne Kimmel. Guten Abend. Ein Krisenstab berät über den Drohnenzwischenfall am Flughafen Leipzig. In Kaiserslautern entsteht ein deutschlandweit neues Reifenprüfsystem. Das Wetter in Rheinland-Pfalz, morgen häufig Sonne, bei 22 bis 29 Grad. Wegen des Drohnenvorfalls am Flughafen Leipzig-Halle gibt es heute noch eine Lagebesprechung, unter anderem mit Bundesinnenminister Dobrindt. Airport-Mitarbeiter hatten die Drohne letzte Nacht in der Nähe von abgestellten ukrainischen Frachtflugzeugen entdeckt. ARD-Terrorismusexperte Holger Schmidt, der Flugverkehr in Leipzig läuft wieder. Gibt es zusätzliche Sicherheitsmaßnahmen?
9: Ja, es ist ja grundsätzlich so, dass die deutschen Flughäfen versuchen, mit dieser Drohnenproblematik klar zu kommen. Und je größer der Flughafen ist, umso schwieriger es wird, einigermaßen auch nur flächendeckend überhaupt nur zu erkennen, was da so rumfliegt an ja vergleichsweise kleinen Drohnen. Und wenn man es dann erkannt hat, rechtzeitig da zu sein und rechtzeitig die entsprechenden Maßnahmen zu ergreifen. Da gibt es technisch eine ganze Reihe sehr unterschiedlicher Möglichkeiten, wie man damit umgehen kann. Aber auch gute Gründe der Sicherheitsbehörden, das nicht allzu laut herauszuposaunen, weil verschiedene staatliche Akteure sich genau für diese Maßnahmen interessieren.
8: In den USA hat sich erneut künstliche Intelligenz selbstständig gemacht. Das berichten Entwickler, die den Zwischenfall jetzt untersuchen. Eine KI des Anbieters Anthropic hat demnach in einem Test offenbar bewusst eine Schwachstelle in eine Software eingebaut und danach versucht, ihr Vorgehen zu verschleiern. Und als die Aktion bemerkt wurde, habe die KI mit einer falschen Identität den Betreuer des Projekts mit Mails unter Druck gesetzt. Das Neueste aus Rheinland-Pfalz. Vor der Niedrigwasserkonferenz morgen in Bonn fordern Wirtschafts- und Verkehrsministerium in Mainz mehr Tempo bei der Vertiefung des Rheins. Wirtschaftsminister Ebling hat gesagt, man sehe momentan ganz deutlich, wie verwundbar der Rhein als wichtige Transportkette sei. Aus der SWR-Redaktion Landespolitik, Dirk Rodenkirch.
10: Der Rhein müsse auch bei Niedrigwasser verlässlich funktionieren, so Ebling, auch um sicherzustellen, dass die Bevölkerung mit Waren und Unternehmen mit Rohstoffen versorgt werden. Rheinland-Pfalz mache sich schon seit Jahren dafür stark, die Vertiefung des Rheins um 20 Zentimeter an Engstellen schneller umzusetzen. Dann könnten Schiffe auch bei normalem Wasserstand mehr Ladung transportieren. Die Wasserstraßen- und Schifffahrtsverwaltung des Bundes rechnet damit, dass die Engpässe im Mittelrhein bis zum Jahr 2033 beseitigt sein werden. Zwischen Budenheim bei Mainz und St. Goar.
8: Am Fraunhofer-Institut in Kaiserslautern entsteht ein deutschlandweit einzigartiges Reifenprüfsystem. Nach Angaben des Leiters der neuen Reifentests soll dort unter anderem untersucht werden, wie sich der Reifenabrieb und damit auch die Menge an Mikroplastik verringern lassen. Dafür arbeiten die Forscher in Kaiserslautern mit Reifenherstellern zusammen. 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
11: Vorsicht bitte auf der B257 Meckenheim in Richtung Kehlberg zwischen Niederadenau und Leimbach. Hier sind Rinder auf der Fahrbahn. Und dann noch die A6 Heilbronn Richtung Mannheim zwischen Kreuz Mannheim und Firnheimer Kreuz. Unfallaufnahme auf dem rechten und dem mittleren Fahrstreifen. 3 Kilometer Stau, Verzögerung hier bis zu einer Viertelstunde. Gut und sichere Fahrt.
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11: Ja, und die Sonne ist noch dabei, ebenso auch einige Wolken, meist trocken. Dann später in der Nacht gehen die Werte zurück auf, ja, man kann sagen, angenehme 12 bis 19 Grad. Durchlüften ist da angesagt, aber richtig. Morgen dann wieder sehr sonnig, ohne Schwüle, 22 bis 29 Grad dann morgen Nachmittag. Und der SWR1 Wettertrend zeigt, der Freitag wird ähnlich, der Samstag wieder deutlich wärmer. Immerhin wieder bis 33 Grad.
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11: Mit Frank Jentscher, schönen guten Abend. Ja, und Norbert, der macht's richtig, der hat den Gasgrill schon wieder angeworfen. Viel Spaß dabei. Schön, dass ihr dabei seid. Carly Simon jetzt. All I Want Is You.
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0: SWR 1 Rheinland-Pfalz am Mittwochabend. Es war heute auch in den Nachrichten ein KI-Modell, das Menschen täuscht und hintergeht. Das gab's so noch nicht bisher. Britische Sicherheitsforscher haben dieses KI-Modell bei einem Angriff quasi erwischt. Und das ist jetzt schon der dritte Vorfall innerhalb von weniger Wochen. Pascal Kiss aus der Wissenschaftsredaktion. Was macht jetzt diesen Fall so besonders?
1: Hier hat das KI-Modell bewusst bei einem Projekt schädlichen Code eingebaut und sich auch als jemanden ausgegeben, der den Code verbessert. Damit die KI mit ihrer Änderung nicht auffällt, hat sie Fake-Identitäten geschaffen und den Betreuer des Projekts auch unter Druck gesetzt und dabei auch gefälschte E-Mails eingesetzt. Also diese Elemente der Täuschung und Manipulation sind in diesem Ausmaß tatsächlich neu, sagt auch die britische Behörde, die das veröffentlicht hat. Aber man muss auch sagen, wirklich überraschend ist es nicht. Die KI hatte bei den Tests viel mehr Möglichkeiten als üblich.
0: Also viel mehr Möglichkeiten heißt, bei diesem Test waren übliche Sicherheitsvorkehrungen ausgeschaltet, denn sonst wäre das nicht möglich gewesen. Ja, die KI-Anbieter, die haben deshalb auch in ihre frei zugänglichen KIs entsprechende Sicherheitsfilter eingebaut, die dann schädliche Anfragen erkennen und unterbinden sollen. Aber die Frage ist natürlich ja, wie gehen wir denn damit um?
1: Das größte Risiko sind immer noch die Menschen oder in dem Fall auch die Staaten, die bei ihren KI-Modellen in Zukunft bewusst auf solche Sicherheitsfilter verzichten wollen. Wenn sie selbst solche leistungsstarken Modelle entwickeln oder besitzen, können sie natürlich damit auch gezielt Cyberattacken starten. Und natürlich können auch andere KI-Modelle beim Verteidigen solcher Cyberattacken helfen. Aber gerade in Europa müssen wir feststellen, dass wir hier noch sehr von den US-Anbietern abhängig sind. Und das ist aus Sicht vieler Fachleute fast das größte Problem bei der ganzen Geschichte. Aber natürlich auch ein Problem, das sich perspektivisch lösen lässt.
0: Ein KI-Modell hat in einem Test seinen Entwickler getäuscht und hintergangen. Das ist der erste Fall dieser Art, den es so bisher auch noch nicht gegeben hat.
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Neue Gefahrenstellen bitte vorsieht auf der A66 Wiesbaden-Frankfurt zwischen Hattersheim und Krifteller Dreieck. Hier ist ein Mensch auf der linken Spur. Nochmal Vorsicht auf der A3 Köln Richtung Frankfurt zwischen Itzstein und Niedernhausen. Hier brennt ein Wohnmobil.

0: Es ist 19.30 Uhr bzw. 31 in diesem Moment.
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0: Die Nachrichten mit Susanne Kimmel.
2: Guten Abend. Der Pegelstand des Rheins bei Kaub ist erneut massiv gesunken. Nach Angaben des Wasserstraßen- und Schifffahrtsamts liegt er hier nur noch bei 19 Zentimetern. Das ist ein neuer Negativrekord. Das Heilig-Geist-Hospital in Bingen gilt jetzt offiziell als zahlungsunfähig. Das Amtsgericht hat das schon angekündigte Insolvenzverfahren gegen die Klinik eröffnet. SWR-Reporterin Ilona Hartmann, was genau heißt das in der Praxis?
3: Erstmal keine Veränderung, sagt die Klinikleitung. Der Alltag für Patienten und Mitarbeiter bleibe vorerst unverändert. Operationen und Behandlungen würden weiterlaufen. Die Klinik werde auch alle Löhne weiterzahlen, wenn das Insolvenzgeld ausläuft. Sie sagen außerdem, dass sie weiter verschiedene Wege prüfen, um den Standort zu erhalten. Auch die Stadt Bingen und der Kreis Mainz-Bingen als Träger wollen das Krankenhaus ja auf jeden Fall halten. Wie die zukünftige Ausrichtung des Hauses aussehen könnte, steht aber noch nicht fest.
2: In Sinzig ist ein Kunstwerk zum Gedenken an die Flutkatastrophe im Ahrtal doch nicht gestohlen worden. Nach Angaben der Polizei wurde die Skulptur aus rotem Draht von der Stadt im Zuge einer Verkehrssicherungsmaßnahme entfernt. Erst am Montag waren die Beamten noch von einem Diebstahl ausgegangen und hatten Zeugen gesucht. Jetzt das Wichtigste aus Deutschland und der Welt. Das Außenministerium in Teheran hat bestätigt, dass sich der Iran und der Oman auf eine neue Route für Handelsschiffe durch die Straße von Hormuz geeinigt haben. Sie sollen demnach über eine vom Iran kontrollierte Passage in den Persischen Golf einlaufen und ihn über eine von Oman kontrollierte Route wieder verlassen. Dafür sollen dann Gebühren fällig werden. Wegen des Drohnenvorfalls am Flughafen Leipzig-Halle gibt es jetzt am Abend ein Krisengespräch. Unter anderem mit Innenminister Dobrindt. Airport-Mitarbeiter hatten die Drohne letzte Nacht in der Nähe von abgestellten ukrainischen Frachtflugzeugen entdeckt. Ermittler sagen, sie soll eine Sprengvorrichtung gehabt haben. Mehr Nachrichten auf swraktuell.de.
0: Und hier ist der aktuellste Verkehrsservice für Rheinland-Pfalz. Eine Meldung, die A63 Mainz Richtung Kaiserslautern. Die wird gesperrt und zwar zwischen Göllheim und Winnweiler wegen einer Baustelle ab 20 Uhr. Das Ganze dauert bis 5 Uhr morgen früh. Gute und sichere Fahrt. Das Feierabendwetter, Sonne und Wolken. In der Nacht gehen die Temperaturen zurück auf angenehme 12 bis 19 Grad. Morgen wieder viel Sonne, ohne Schwüle, 22 bis 29 Grad. Und der SWR1 Wettertrend, der Freitag ziemlich ähnlich wie der Donnerstag, der Samstag wieder heißer bei bis zu 33 Grad. Guten Start in den Mittwochabend. Ich bin Frank Jentscher und hier sind Simply Red und Stars.
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0: Bob Seger and the Silver Bullet Band und Like a Rock. 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Und jetzt eine Waschmaschine, die 330.000 Euro kosten soll. Und rein passt da nur ein einziges Wäschestück. Hä? Wer kauft denn sowas? Ja, und es handelt sich allerdings um ein ganz besonderes Stück und eine ganz besondere Waschmaschine vor allem. Denn das Wäschestück ist in diesem Falle ein Mensch. Ist wirklich wahr. In einem japanischen Hotel, da gibt es eine Waschmaschine für Menschen. SWR1-Korrespondent Johannes Edelhoff hat sich mal in Osaka für uns ja tatsächlich durchwaschen lassen. Wie funktioniert diese Menschenwaschmaschine?
1: Also das Ding sieht aus wie eine Mischung aus Sonnenbank und Kampfjet-Cockpit. Also unten eine weiße Wanne, darüber eine schwarze Haube, die so auf und zu geht. Da setzt du dich rein, der Deckel schließt sich und Wasser läuft dir ungefähr bis zur Brust. Und dann spritzen kleine Düsen dich mit Wasser ab. Und die Luftbläschen in den Wasserstrahlen sind angeblich kleiner als die Poren von deiner Haut und genau dadurch sollst du richtig sauber werden. Ohne Seife, ohne Schrubben. Nach 15 Minuten ist man fertig, aber ich hatte jetzt nicht den Eindruck, dass ich sauberer bin, als wenn ich ganz normal dusche.
0: Ja, verrückt, oder? Waschmaschine für Menschen, woher kommt jetzt dieser Hype?
1: Das Ding ist in Japan schon ewig Kult. Also schon vor 55 Jahren, 1970, auf der Expo in Osaka, stand die erste Menschenwaschmaschine. Und letztes Jahr, 2025, kam der Nachfolger. Und Leute konnten sich bewerben, um die einmal zu testen. Und es haben sich mehr als 3000 Leute gemeldet auf gerade mal 78 Plätze. Und genau dadurch ist in Japan das Ding viral gegangen. Jetzt stehen die ersten Menschenwaschmaschinen in Hotels in Osaka und Tokio. Und der Hotelier, bei dem wir waren, der hat gesagt, Termine, die sind alle ausgebucht. Das Ganze kostet gar nicht so wenig, 100 Euro pro Buchung. Und ob der Hype wirklich nachhaltig ist, mal gucken.
0: Ja, verrückt, oder? Eine Waschmaschine für Menschen, 330.000 Euro. Und die hat noch nicht mal einen Schleudergang.

Crosby, Stills, Nash and Young, Teach Your Children, bring deinen Kindern was bei. Geschrieben von Graham Nash. Und in diesem Song verarbeitet er auch das schwierige Verhältnis zu seinem eigenen Vater, der auch zeitweise im Gefängnis saß. Seine Botschaft: respektiert euch gegenseitig zwischen den Generationen. 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
2: Und gleich nach den Nachrichten der ARD Musikclub Country. Heute Abend mit Thorsten Helber. Ich bin Frank Jentscher. Einen schönen Abend.
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3: Um 20 Uhr mit Lisa Kupper. Der Rhein am Pegelkaub in Rheinland-Pfalz ist noch weiter gefallen, auf den historischen Tiefstand von nur noch 19 Zentimetern. Unter den niedrigen Wasserständen leiden vor allem Wirtschaft und Landwirtschaft, und zwar in der gesamten EU. Eine wirkliche Handhabe dagegen hat die Kommission allerdings nicht, berichtet Sabrina Fritz aus Brüssel.
4: Die Landwirtschaft verbraucht die Hälfte des gesamten Wassers in der EU und die Bauern jammern natürlich jetzt schon, dass die Kartoffeln klein bleiben und dass nicht genügend Wasser für die Felder da ist. Die Wirtschaft kann keine Güter transportieren. Also das hat wirklich große, große Auswirkungen. Die EU, muss man sagen, kann nur Empfehlungen geben, Projekte initiieren, Expertengruppen zusammenstellen. Aber jetzt richtig Vorschriften in Mitgliedstaaten zu machen oder zu sagen, wenn ihr nicht so und so viel Wasser einspart, dann kriegt ihr eine Strafe, das kann die Europäische Union nicht.
3: Wegen des Drohnenvorfalls am Flughafen Leipzig-Halle gibt es jetzt ein Krisengespräch, unter anderem mit Bundesinnenminister Dobrindt. Die Drohne wurde letzte Nacht in der Nähe von abgestellten ukrainischen Frachtflugzeugen entdeckt. Ermittler sagen, sie soll eine Sprengvorrichtung gehabt haben. Nach Ansicht des Sicherheitsexperten Lange passt der Zwischenfall ins Schema russischer hybrider Angriffe. Er sagt, Deutschland fehlten die Mittel, um Drohnen zuverlässig zu erkennen und zu verfolgen. Außerdem wehre Deutschland sich nicht. Und russische Angriffe blieben ohne Folgen. Innerhalb von 24 Stunden hat es in Österreich einen neuen Temperaturrekord gegeben. In Niederösterreich hat eine Messstation des Nationalen Wetterdienstes 41,2 Grad gemessen, nochmal höher als die gestern in der Hauptstadt Wien gemessene Höchsttemperatur. Ab morgen soll es allmählich kühler werden. Bei der Schwimm-EM in Paris haben Pauline Pfeiff aus Berlin und Ole Rösler aus Rostock Silber im Mixed-Synchronspringen vom Turm gewonnen. Gold ging an das ukrainische Duo, Bronze an Spanien. Sportreporter Lars Becker berichtet.
5: Pauline Pfeiff hat ihren beiden Medaillen bei der Europameisterschaft in Paris eine dritte hinzugefügt. Nach zweimal Silber im Solo und im Synchron vom 10-Meter-Turm holte die Berlinerin auch mit ihrem Rostocker Partner Ole Rösler im dritten Turmwettbewerb Synchron-Mixed Silber. In einer Konkurrenz mit nur 6 Teams kämpfte das neu zusammengestellte deutsche Duo mit der Ukraine um Gold und Silber. Vor dem letzten Durchgang lagen Pfeiff Rösler nur 3 Punkte hinter den Konkurrenten. Die Ukraine legte mit hoher Wertung vor. Pfeiff Rösler, lautstark angefeuert von der DSV-Schwimmjugend, konnten trotz seines starken letzten Sprungs nicht mehr kontern.
3: Das Wetter für Baden-Württemberg und Rheinland-Pfalz. In der Nacht klar, nur südlich der Donau ein paar Wolken, Tiefstwerte zwischen 20 und 12 Grad. Morgen viel Sonne, ganz im Süden Wolken und örtlich Schauer, maximal 22 Grad in Kelberg und bis zu 30 Grad in Karlsruhe. Am Freitag sonnig und sommerlich warm, ab Samstag wieder über 30 Grad. 30 Grad heiß. Die Zeit 20.03 Uhr.
2: Der ARD-Verkehrsservice, A3 Würzburg Richtung Frankfurt zwischen Bessenbach-Walderschaff und Hößbach, 4 Kilometer Stau, Verzögerung rund eine Viertelstunde. Die A3 Köln Richtung Frankfurt ist zwischen Itzstein und Niedernhausen wegen eines brennenden Wohnmobils gesperrt. Vor der Ausleitung 2 Kilometer Stau, die letzte staufreie Ausfahrt ist Bad Camberg. A5 Karlsruhe Richtung Frankfurt zwischen Karlsruhe Nord und Bruchsal wird heute Nacht die Fahrbahn erneuert. Dort ist nur eine Spur frei. 3 Kilometer Stau, Verzögerung bis zu einer Viertelstunde. A6 Heilbronn Richtung Nürnberg zwischen Kupferzell und Ilshofen-Wolpertshausen steht ein defekter LKW auf der rechten Spur. 3 Kilometer Stau, Verzögerung bis zu einer Viertelstunde. A7 Würzburg Richtung Fulda zwischen Bad Kissingen, Obertulbar und Bad Brückenau-Volkers. Dort Brückenarbeiten, es ist nur eine Spur frei, 5 Kilometer Stau, eine knappe halbe Stunde dauert es länger. Und die A63 Mainz Richtung Kaiserslautern ist zwischen Göllheim und Winnweiler wegen einer Baustelle bis 5 Uhr morgen früh gesperrt. Allen unterwegs eine gute und sichere Fahrt.
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2: Im Studio Thorsten Helber. Hallo zusammen. Herzlich willkommen zu einer neuen Ausgabe des Musikclub Country. Heute auch wieder mit bester Country-Musik von A bis Z. Und das ist diese Woche ja ganz wörtlich zu nehmen in unseren Musikclubs. Wir spielen in unseren Sommer-Specials diese Woche Lieder von A bis Z durchs Alphabet. Wie immer gerne auch mit euren Musikwünschen. Müssen wir schauen, wie das mit den Buchstaben passt. Und wir haben auch wieder neue Musik dabei. Zum Beispiel von Randy Travis. Ja, tatsächlich. Cameron Marlowe, junger Country-Musiker. Oder auch in ein paar Minuten direkt die neue Single von Morgan Wallen. Los geht's mit Daryl Worley und dem Buchstaben A. A Good Day to Run.
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aktueller neuer Song von Morgan Wallen, Been By Now. Morgan Wallen ist extrem erfolgreich unterwegs, hat gerade seine aktuelle Tour beendet, eine der größten Country-Touren des Jahres. Wie erfolgreich der ist, das zeigen auch seine Vorgruppen bei der Tour. Na, da hat er echte Megastars gehabt, die als Vorband für ihn gespielt haben. Brooks & Dunn zum Beispiel, Thomas Rhett oder auch Ella Langley. Mit der geht's jetzt weiter hier im ARD Musikclub Country. Heute die Songs ja nach dem Alphabet in unserem A bis Z Sommer Special. Die ganze Woche machen wir das in unseren Musikclubs und natürlich gerne auch mit euren Vorschlägen und Musikwünschen an der 0711 26 27 28. Hendrik wünscht einen schönen Country-Abend und hat vorgeschlagen Ella Langley mit ihrem Mega-Hit. Immer noch Platz 1 in den Charts. Mit dem Buchstaben C. Choosing Texas.

Every Mile a Memory. Und davor haben wir gehört einen Song mit D, Don't Come Home, von Colton Baulin. Das ist ein junger Musiker, Anfang 20, hat dieses Jahr erst sein Debütalbum veröffentlicht. Wir gehen diese Woche alphabetisch vor in unseren Musikclubs und haben jetzt einen ganz neuen Song in der Playlist von Randy Travis. Tatsächlich hat er einen noch nicht gehörten Song veröffentlicht. Wir wissen ja, Randy Travis hat leider einen schweren Schlaganfall gehabt, kann seitdem nicht mehr singen. Er hat letztes und vorletztes Jahr Songs mit Hilfe von KI rausgebracht. Da haben wir hier im ARD Musikclub Country auch drüber gesprochen. Ein anderer Sänger, James Dupre, hat die Songs eingesungen und mit KI wurde die Stimme von Randy Travis drüber gelegt. Randy Travis war da in den kompletten Ablauf involviert. War auch so ein bisschen ein Experiment, würde ich sagen. Jetzt der neue Song, das ist ein Original aus dem Archiv, wurde vorher noch nicht veröffentlicht. Das ist bei ganz vielen Sängerinnen und Sängern ja so. Es werden Lieder aufgenommen, aus irgendwelchen Gründen kommen die dann doch nicht auf ein Album, landen im Archiv. Und das durchstöbert Randy Travis jetzt offensichtlich und hat sogar ein ganzes Album angekündigt mit bislang unveröffentlichten Songs. Das hier ist der erste Vorgeschmack und die Premiere bei uns im Musikclub Country. Randy Travis über zwei Dinge, die er sehr liebt. Country-Musik und Angeln. Der Song heißt Fish On.

0: Oberursel. Zwischen Neu-Isenburg und Offenbacher Kreuz steht ein defekter Pkw auf der rechten Spur. Die A3 Köln Richtung Frankfurt ist zwischen Itzstein und Niedernhausen wegen eines brennenden Wohnmobils gesperrt. Vor der Ausleitung 3 Kilometer Stau. Die letzte staufreie Ausfahrt ist Bad Camberg. Dann die A5, Karlsruhe Richtung Frankfurt. Zwischen Karlsruhe Nord und Bruchsal wird heute Nacht die Fahrbahn erneuert. Dort ist nur eine Spur frei. 4 Kilometer Stau, Verzögerung bis zu 40 Minuten. A6, Heilbronn Richtung Nürnberg. Zwischen Kupferzell und Ilshofen-Wolpertshausen steht ein defekter LKW auf der rechten Spur. 2 Kilometer Stau, dort dauert es bis zu einer Viertelstunde länger. Die A7 Würzburg Richtung Fulda zwischen Bad Kissingen, Obertulbar und Bad Brückenau-Volkers. Da sind Brückenarbeiten, auch da nur eine Spur frei. 4 Kilometer Stau, bis zu 20 Minuten kommen drauf. Und die A63 Mainz Richtung Kaiserslautern ist zwischen Göllheim und Winnweiler wegen einer Baustelle bis 5 Uhr morgen früh gesperrt. Wo immer es hingeht, ich wünsche eine gute und sichere Fahrt.
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0: Ich bin Thorsten Helber. Hallo zusammen. Wir spielen heute Country-Songs von A bis Z im Sommer-Special, sind jetzt beim Buchstaben H angekommen und das ist Sam Hunt, House Party.

Silvasa, Just Another Day in Paradise. Musikwunsch mit J von Niki aus Stuttgart an der 0711 26 27 28. Er hat geschrieben, Silvasa hat er sogar schon mal live erlebt beim Konzert in Bayern. Schöne Erinnerung bestimmt. ARD Verkehrsservice, kurzes Update von den Straßen. Vorsicht bitte auf der A5 Kassel Richtung Frankfurt. Zwischen Bad Homburger Kreuz und Nordwestkreuz Frankfurt liegen Fahrzeugteile auf der Fahrbahn. Und Vorsicht auf der A6 Mannheim Richtung Kaiserslautern. Zwischen Enkenbach, Alsenborn und Kaiserslautern Ost steht ein defektes Fahrzeug auf der rechten Spur. Hier ist der ARD Musikclub Country. Heute geht's immer entlang des Alphabets. Nach J kommt K und da haben wir The Outlaws, eine der bedeutendsten Southern Rock Bands. Der Song fängt erst ein bisschen ruhiger an und dann bekommt er ordentlich Schwung. Knoxville Girl.

Hallo Thorsten, hier ist der Rainer Knaut aus dem Saarland. Ich wünsche mir ein Lied mit L, und zwar das Lied Long May You Run von der Stills Young Band. Und ich grüße damit alle, die mich kennen, und lasst es euch gut gehen. Noch einen schönen Sommerabend.

Stills Young Band mit Long May You Run. Da sind wir beim Buchstaben L im ARD Musikclub Country. Heute im Sommerspecial spielen wir uns von A bis Z durch die Country-Welt mit euren Musikwünschen und auch mit ganz neuen Songs. So wie jetzt ein neuer Song von Cameron Marlowe. Sehr interessanter junger Musiker, bekannt geworden vor ein paar Jahren durch eine Castingshow The Voice in den USA. Da ist er gar nicht so weit gekommen, aber es hat ihn eben bekannter gemacht und seitdem baut er sich solide seine Karriere auf. Ganz besonders auch durch seine besondere Stimme. Das muss man schon sagen, da steckt viel Seele, viel Soul drin. Und das passt auch zu seinem neuen Song Making Me a Liar. Habe ich gehört, hat mir sofort gefallen. Eine richtig schöne Country-Soul-Nummer. Und hat auch eine ganz charmante Geschichte. Einer ist in einer Bar, der sagt, er wollte eigentlich nur noch einen Drink und dann nach Hause gehen. Er hat gesagt, er hat keine Lust mehr auf Liebeskummer, will sich nicht mehr verlieben, wird nicht mehr tanzen. Tja, und dann trifft er in der Bar auf eine Frau und plötzlich sind aus dem einen Drink zwei und drei geworden und er ist auf der Tanzfläche und hat sich offensichtlich doch verliebt und sagt, du machst mich zum Lügner. Weil er jetzt alles macht, von dem er vorher gesagt hat, er macht's nicht. Und ja, da kann man dann halt nichts machen. Ne? Das ist die Macht der Liebe, die ihn dann diese ganzen Dinge machen lässt. Tolle Nummer. Cameron Marlowe, neuer Song hier im Musikclub Country. Making Me a Liar.

0: Country-Song aus den 90ern, Shenandoah, Next to You, Next to Me. In der nächsten Stunde geht's natürlich weiter durchs Alphabet hier im Musikclub Country und unter anderem stellen wir da auch eine ganz neue Musikerin vor, zum ersten Mal dabei, May Estes heißt sie.
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2: Um 21 Uhr mit Lisa Kupper. Es hat wieder einen Zwischenfall mit künstlicher Intelligenz gegeben. Den untersuchen gerade britische Softwareentwickler. Eine KI des US-Anbieters Anthropic hat in einem Test offenbar eine Schwachstelle in eine Software eingebaut. Danach hat sie versucht, ihr Vorgehen zu vertuschen. Pascal Kiss aus der SWR Wissensredaktion erklärt, wie die KI dabei vorgegangen ist.
3: Hier hat das KI-Modell bewusst schädlichen Code eingebaut und sich auch als jemanden ausgegeben, der den Code verbessert. Damit die KI mit ihrer Änderung nicht auffällt, hat sie Fake-Identitäten geschaffen und den Betreuer des Projekts auch unter Druck gesetzt und dabei auch gefälschte E-Mails eingesetzt. Und als jetzt der Prüfer den Schadcode entdeckte, räumte das KI-Modell sogar den Fehler ein, versuchte dann aber, so im Hintergrund, den Schadcode aber an anderer Stelle wieder einzuschleusen.
2: Der Pegelstand des Rheins bei Kaub in Rheinland-Pfalz ist erneut massiv gesunken. Nach Angaben des Wasserstraßen- und Schifffahrtsamts liegt er nur noch bei 19 Zentimetern. Das ist ein neuer Negativrekord. Gestern waren es noch 24 Zentimeter. Die Niedrigwassersituation im Rhein spitzt sich Experten zufolge ungewöhnlich früh zu. Eigentlich seien Spätsommer und Herbst typische Zeiten für niedrige Pegelstände. Baden-Württembergs Innenminister Hagel will nach dem Anschlag auf den Berliner Christopher Street Day härter gegen islamistische Gefährder vorgehen. Dafür soll unter anderem bei der Videoüberwachung die Gesichtserkennung in Echtzeit ermöglicht werden. SWR-Reporterin Katharina Fuß.
4: Bereits im Koalitionsvertrag hat sich die grün-schwarze Landesregierung darauf geeinigt, die KI-gestützte Videoüberwachung in Baden-Württemberg auszubauen. Jetzt möchte Innenminister Hagel diese Pläne vorantreiben. Der CDU-Mann will das Polizeigesetz ändern, damit mit der Kameraüberwachung auch Gesichter erkannt werden können. Dem grünen Koalitionspartner liegen die aktuellen Pläne noch nicht vor. Der Landesvorsitzende Hagenmüller zeigte sich aber offen, die biometrische Fernidentifikation zu testen, wie es im Koalitionsvertrag festgehalten ist.
2: Bei der Schwimmeuropameisterschaft in Paris hat es eine weitere Medaille für Deutschland gegeben. Pauline Pfeiff aus Berlin und Ole Rösler aus Rostock haben Silber im Mixed-Synchronspringen vom Turm geholt. Gold ging an die Ukraine, Bronze an Spanien. Für Pfeiff war es die dritte Silbermedaille bei der EM. Eine hatte sie bereits im Einzel vom Turm und eine im Synchronspringen zusammen mit Elena Wassen gewonnen. Das Wetter für Baden-Württemberg und Rheinland-Pfalz. In der Nacht klar, nur südlich der Donau ein paar Wolken, Tiefstwerte zwischen 20 und 12 Grad. Morgen viel Sonne, ganz im Süden Wolken und örtlich Schauer, maximal 22 Grad in Kelberg und bis zu 30 Grad in Karlsruhe. Am Freitag sonnig und sommerlich warm, ab Samstag wieder über 30 Grad heiß. Und zum Abschluss noch die Zeit, es ist gleich 21.03 Uhr.
0: Der ARD-Verkehrsservice. Zunächst haben wir die A3 Köln Richtung Frankfurt. Die ist zwischen Idstein und Niedernhausen wegen eines brennenden Wohnmobils gesperrt. Vor der Ausleitung 4 Kilometer Stau. Die letzte staufreie Ausfahrt ist Bad Camberg. Dann A5 Karlsruhe Richtung Frankfurt. Zwischen Karlsruhe Nord und Bruchsal wird heute Nacht die Fahrbahn erneuert. Dort ist nur eine Spur frei. 4 Kilometer Stau. Verzögerung dort bis zu 40 Minuten. Und die A63 Mainz Richtung Kaiserslautern ist zwischen Göllheim und Winnweiler wegen einer Baustelle bis morgen früh 5 Uhr gesperrt. Gute Fahrt!
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0: Im Studio Thorsten Helber. Hallo zusammen! Von A bis Z steht die Musik im Vordergrund bei uns jeden Abend. Und diese Woche spielen wir in unserem Musikclubs Songs tatsächlich von A bis Z. Gerne auch mit euren Wünschen, die versuchen wir einzubauen. Und haben in ein paar Minuten einen sehr ungewöhnlichen Musikwunsch. Country von den Bee Gees mit R. Jetzt sind wir aber erstmal noch beim Buchstaben O. Und da haben wir Wade Hayes, Old Enough to Know Better.

John Prine mit Paradise. Da steckt das P im Titel und im Interpretennamen. Ein Musikwunsch war das von Jürgen aus Augsburg. Schickt liebe Grüße an der 0711 26 27 28. Wir spielen uns durchs Alphabet. Nach dem P kommt das Q. Und das sind Rascal Flatts zusammen mit Rachel Womack, Country-Sängerin aus Alabama. Der Song Quick, Fast, in a Hurry.

schon länger nicht mehr gespielt, den Song. Rascal Flatts und Rachel Womack. Hier ist der ARD Musikclub Country. Songs von A bis Z. Und da erfüllen wir nach dem Q den nächsten Musikwunsch mit R. Das ist ein interessanter Vorschlag von Klaus aus Stockheim. Er wünscht sich einen Song von den Bee Gees. Die kennen wir ja eigentlich so. Fever, die Bee Gees. Aber die haben auch immer mal wieder Musik in Richtung Country gemacht, tatsächlich. Ende der 70er, dieser Song, den Klaus sich wünscht, ist sogar in die Top 40 gekommen, der Country Charts. Die Bee Gees mit Rest Your Love On.

0: Sarah Evans, Suds in the Bucket. Und davor die Bee Gees. Da hat sich nicht nur Klaus gefreut, der hat sich den Song ja gewünscht. Auch Silvi hat direkt hier ins Studio geschrieben, Bee Gees, super. Ja, die waren mehr als nur Disco, ne? Jetzt haben wir ja ganz neue Musik, eine neue Künstlerin, die wollen wir unbedingt vorstellen. Nächstes Jahr soll ihr Debütalbum rauskommen. May Astes heißt sie. Anfang 30, aus Arkansas, kommt aus keinen so leichten Familienverhältnissen. Ihre Eltern haben sich scheiden lassen, als sie noch ziemlich jung war. Ihre Mutter hat dann neu geheiratet, das war dann ihr Stiefvater. Die Ehe ist auch geschieden worden, aber dann haben ihre Mutter und ihr Stiefvater nochmal geheiratet, nur um sich dann später nochmal scheiden zu lassen. Also das ist, glaube ich, schon eher ungewöhnlich, dass zwei Menschen zweimal heiraten und sich zweimal wieder scheiden lassen. Klingt alles ein bisschen kompliziert, aber inzwischen im Nachhinein sieht sie es positiv, sagt sie, weil ihr Weg hilft ihr jetzt für die Country-Musik. Sie hat authentische Geschichten, über die sie schreiben kann.
1: I just really think God gave me the story that I have, so that I would have something to write country music about. And I do feel like I can relate to a lot of people. Maybe we haven't been through the same hard things, but I know how ugly and hard the world can be, and that just really helps me understand people in the world a lot better.
0: Sie weiß, wie hart das Leben sein kann und das hilft ihr, andere Menschen besser zu verstehen, sagt May Astes. Und da gehört auch dazu, sie weiß, dass viele nach einer harten Arbeitswoche einfach den Kopf frei bekommen wollen. Gute Laune, Country-Musik hören. Die Musik, die sie macht, die ist eher traditionelle Country-Musik. Das hat sie von ihrer Mutter mitbekommen.
1: My mom loved the old school classic. My family didn't watch sports or anything like that. It was music all day long, every day.
0: In ihrer Familie wurde kein Sport geguckt, sondern immer und überall lief Country-Musik und eben eher klassische. Da passt ihr neuer Song zu, eine Hommage an die Country-Musik der 90er. May Astes mit The 90s Chord.

0: vor der Ausleitung 4 Kilometer Stau. Die letzte staufreie Ausfahrt ist Bad Camberg. Dann A5 Karlsruhe Richtung Frankfurt. Zwischen Karlsruhe Nord und Bruchsal wird heute Nacht die Fahrbahn erneuert. Dort ist nur eine Spur frei. 4 Kilometer Stau, dauert rund eine halbe Stunde länger. Und die A63 Mainz Richtung Kaiserslautern ist zwischen Göllheim und Winnweiler wegen einer Baustelle bis 5 Uhr morgen früh gesperrt. Und aktuell kommt noch eine Gefahrenstelle rein. Vorsicht bitte auf der A6 Mannheim Richtung Heilbronn zwischen Mannheim-Schwetzingen und Schwetzingen-Hockenheim. Da steht ein defektes Fahrzeug auf der rechten Spur. Allen unterwegs eine gute und sichere Fahrt.
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0: Mit Thorsten Helber. Hallo zusammen. Wir spielen uns durchs Country-Alphabet. Eben hatten wir das U, da kommt jetzt das V. Das ist eine Ballade von Black Hawk, Voices.
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Luke Combs, immer wieder schön. When it rains, it pours. Danke für alle Buchstaben, Songvorschläge an der 0711 26 27 28. Luke Combs haben wir gespielt für Thorsten aus Hofheim am Taunus. Hat gut gepasst mit dem Buchstaben W. Das bedeutet, jetzt wird es ein bisschen komplizierter mit dem Buchstaben X. Wir spielen heute ja Country-Musik im Alphabet hier im ARD-Musikclub Country. Und wir sind aber tatsächlich auch hier fündig geworden mit dem X. Und zwar mit Trisha Yearwood, X's and O's. Mit 3 X sogar geschrieben.

Der große Hit von Josh Turner, Your Man, hat sich gewünscht Robert aus Burgrieden. Er schreibt, den Song findet er super klasse und Songtitel, die mit Y anfangen, das ist im Englischen ja durchaus ein bisschen einfacher, ne? Mit You oder Your, da gibt's unendlich viele Lieder. Aber nach dem Y, da kommt das Z und das ist schon wieder ein bisschen kniffliger. Aber auch da haben wir was entdeckt im Country ABC, ein etwas nachdenklicher Song. Zero to 60. Im Deutschen kann man sagen von 0 auf 100, wenn was sehr stark beschleunigt. Ne? Und in dem Lied, da geht es um das Leben. Ein älterer Mann, der einem Jüngeren sagt, wir müssen das Leben, den Augenblick viel mehr wahrnehmen und schätzen. Gerade wer Kinder hat, die werden so schnell älter und erwachsen. Und klar, in der Theorie wissen wir das alle, aber manchmal hilft sich das wieder bewusst zu machen und ein bisschen entschleunigen. Dafür ist der ARD Musikclub Country ja genau richtig. Druck und Stress einfach mal rausnehmen. Jetzt mit Aaron Watson, Zero to Six.

0: Martina McBride mit Blessed, Buchstabe B. Wir sind in der zweiten Alphabetrunde. Damit machen wir nächste Stunde natürlich weiter. Mit dabei unter anderem ein tolles Live-Duett von Carly Pearce und Riley Green.
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2: Um 22 Uhr mit Lisa Kupper. Bundesinnenminister Dobrindt hat den Drohnenvorfall am Flughafen Leipzig-Halle als eine neue Qualität von Gefahr bezeichnet. Der CSU-Politiker hatte sich am Abend selbst ein Bild der Lage gemacht. Vor Ort sagte er:
3: Als erstes muss ich sagen, dass wir hier von einem sehr ernsten, sicherheitsrelevanten Vorfall ausgehen müssen. Meine Einschätzung, dass wir es hier mit einem hybriden Anschlagsszenario zu tun haben. Ich spreche nicht umsonst von hybrider Bedrohungslage. Und ich habe nicht umsonst die Spitzen aller Sicherheitsbehörden zusammengezogen, um sich mit dieser Thematik auseinanderzusetzen.
2: Die mit Sprengstoff bewaffnete Drohne wurde vergangene Nacht auf dem Flughafengelände in der Nähe von ukrainischen Transportflugzeugen gefunden. Für Sicherheitsexperten passt der Vorfall ins Schema russischer hybrider Angriffe. Softwareentwickler untersuchen einen neuen Zwischenfall mit künstlicher Intelligenz. Eine KI des US-Anbieters Anthropic hat in einem Test offenbar bewusst eine Schwachstelle in eine Software für Entwickler eingebaut und danach versucht, ihr Vorgehen zu vertuschen. Als die Aktion bekannt wurde, habe die KI mit einer falschen Identität den Betreuer des Projekts mit Mails unter Druck gesetzt. Iran und Oman haben sich auf eine neue Route für Handelsschiffe durch die Straße von Hormus geeinigt. Das hat das iranische Außenministerium bestätigt. Der Iran würde dadurch deutlich mehr Kontrolle über die Meerenge bekommen. Aus der Nachrichtenredaktion Klaus Reginek.
4: Frachter könnten auf einer nördlichen Route durch iranische Hoheitsgewässer in die Straße von Hormus einfahren. Nachdem sie Häfen im Iran oder in arabischen Golfstaaten angelaufen haben, könnten sie für die Rückfahrt eine südliche Route durch omanische Hoheitsgewässer nutzen. Was weiter in der gemeinsamen Vereinbarung steht, ist allerdings noch nicht bekannt und auch nicht, ob Gebühren für die Durchfahrt erhoben werden sollen. Die USA waren an den Plänen nicht beteiligt. Ihre Zustimmung gilt als ausgeschlossen.
2: Wasserspringer Moritz Wesemann hat bei der Schwimm-Europameisterschaft in Paris zum zweiten Mal eine Goldmedaille gewonnen. 4 Tage nach seinem Sieg vom 1-Meter-Brett triumphierte der 24-Jährige vom SV Halle auch im Finale vom 3-Meter-Brett. Damit wiederholte er seinen EM-Erfolg von 2023. Zuvor hatten Pauline Pfeiff aus Berlin und Ole Rösler aus Rostock Silber im Mixed-Synchronspringen vom Turm geholt. Das Wetter in Deutschland. In der Nacht im Osten und Südosten anfangs Schauer und Gewitter, sonst trocken, Tiefstwerte 21 bis 12 Grad. Morgen im Südosten stark bewölkt mit schauerartigem Regen, teils kräftigen Gewittern, örtlich auch Unwettergefahr. Rund um die Nordsee einzelne Schauer, sonst Sonne und Wolken. Maximal 21 Grad auf den Inseln und bis 31 Grad in Regensburg. Die Zeit 22.03 Uhr.
0: Der ARD-Verkehrsservice. Wir beginnen auf der A1 Bremen Richtung Osnabrück. Die ist zwischen Dreieck Stur und Wildeshausen Nord wegen eines defekten LKW gesperrt. Dadurch 3 Kilometer Stau. Die A3 Köln Richtung Frankfurt ist zwischen Itzstein und Niedernhausen nach einem Fahrzeugbrand gesperrt. Vor der Ausleitung 3 Kilometer Stau. Die letzte staufreie Ausfahrt ist Bad Camberg. A5 Karlsruhe Richtung Frankfurt. Zwischen Karlsruhe Nord und Bruchsal wird heute Nacht die Fahrbahn erneuert. Dort ist nur eine Spur frei. 3 Kilometer Stau, Verzögerung rund eine halbe Stunde. Und die A63 Mainz Richtung Kaiserslautern ist zwischen Göllheim und Winnweiler wegen einer Baustelle bis morgen früh um 5 gesperrt. Allen unterwegs eine gute und sichere Fahrt.
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0: Im Studio Thorsten Helber. Hallo. Wir gehen diese Woche alphabetisch vor in unseren Musikclubs, in unserem Sommer-Special. Danke für alle Buchstabenvorschläge und eure lieben Nachrichten. Anne aus Annweiler schreibt zum Beispiel, super Sendung mal wieder. Ohne die vergeht kaum ein Mittwoch. Einfach klasse. Und sie schreibt selbst, mein Enkel 10 Jahre ist begeistert. Das ist doch schön. Die Country-Musik verbindet Generationen. Wir sind im Country-Alphabet jetzt beim Buchstaben C. Und da haben wir eine Band mit ein bisschen kompliziertem Namen. BR549. Und die haben den Cherokee Boogie.
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Country-Sängerin mit dem lustigen Namen Sunny Sweeney. Easy as hello, wenn ein Abschied nur so einfach wäre wie Hallo sagen. Easy as hello. Wir machen mal ein bisschen entspannte Musik an hier. Das passt doch ganz wunderbar zu der Nachricht, die Mike uns hier eben ins Studio geschickt hat an der 0711 26 27 28. Mike aus Sagenroth schreibt: Ich liege schon über eine Stunde in der Badewanne und höre die schöne Musik. Und er will gar nicht mehr raus. Das ist doch wunderbar, ne? So kann man den Mittwochabend entspannt verbringen. Mit feiner Country-Musik hier und dem ARD-Musikclub Country. Und er hat auch einen musikalischen Vorschlag geschickt. Und zwar passt er an dieser Stelle. Wir waren eben bei Easy as Hello mit dem E. Kommen jetzt zum F mit dem Wunsch von Mike. Die Zac Brown Band und Free.

0: Vince Gill, High Lonesome Sound. Wir spielen Songs von A bis Z im ARD Musikclub Country, sind jetzt beim I und da haben wir einen tollen Song von Carly Pearce. Ende August kommt ihr neues Album raus, Honest Woman. Und darauf wird auch dieses Duett sein, eine Ballade. If I Don't Leave, I'm Gonna Stay. Hat sie gemacht zusammen mit Riley Green. Und Carly Pearce sagt, als sie den Song zum ersten Mal gehört hat, hat sie sofort Riley als Duettpartner im Kopf gehabt. Und zu ihrer großen Freude hat er ja gesagt.
1: I heard the song If I Don't Leave, I'm Gonna Stay. And immediately, as I always do with my duets, I heard Riley's voice in my head. So I texted him and asked him if he would be a part of it. And 5 minutes later, he said, I'm in. And an hour later, he sent me a little voice memo of him singing. And it was meant to be.
0: Ja, so hat's sein sollen. Die beiden passen perfekt für den Song. Und wir hören den jetzt in einer richtig schönen Live-Aufnahme. Aufgenommen dieses Jahr beim CMA-Fest in Nashville. Carly Pearce und Riley Green. If I don't leave, I'm gonna stay.

0: Priscilla Block, Just About Over You. Es ist kurz nach 10:30, der ARD-Verkehrsservice. Vorsicht bitte im Schwarzwald-Baar-Kreis auf der Landesstraße zwischen Vordergriesbach und Schonach. Da ist ein Rind auf der Fahrbahn. Dann die A1 Bremen Richtung Osnabrück. Die ist zwischen Dreieck-Stur und Wildeshausen-Nord wegen eines defekten LKW gesperrt. Die A3 Köln Richtung Frankfurt ist zwischen Itzstein und Wiesbaden-Niedernhausen wegen Bergungsarbeiten gesperrt, dadurch 3 Kilometer Stau. A5 Karlsruhe Richtung Frankfurt zwischen Karlsruhe Nord und Bruchsal, 3 Kilometer Stau auch dort, da ist nur eine Spur frei. Und die A63 Mainz Richtung Kaiserslautern ist zwischen Göllheim und Winnweiler wegen einer Baustelle bis morgen früh um 5 gesperrt. Gute Fahrt!
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0: Am Mikrofon Thorsten Helber. Weiter geht's bei uns im Country-Alphabet mit Louis Thomas, deutscher Country-Musiker, toller Gitarrist. Seit einer ganzen Weile schon ist er in den USA unterwegs, spielt sehr viel live, war auch schon mit High South auf Tour. Und wir haben ihn jetzt beim Buchstaben K und hören Louis Thomas mit Kind of Gold.
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0: Musiker aus Kanada, Dave Gunning mit Living in Alberta. ARD Verkehrsservice, Vorsicht bitte in beiden Richtungen auf der A3 Würzburg-Frankfurt. Zwischen Aschaffenburg-Ost und Aschaffenburg-West laufen Personen auf der Fahrbahn und dort steht ein defekter PKW. Und auch aufpassen auf der A28 Oldenburg Richtung Leer. In der Ausfahrt 9 Kruge steht ein defektes Fahrzeug und auch dort laufen Personen auf der Fahrbahn. Es gibt eine neue Single von Drew Baldridge im Duett mit Ann Wilson. Vorgeschmack auf sein kommendes Album nächsten Monat. Der Song, ne, muss ja mit M beginnen. Wir spielen alphabetisch heute die Titel. Der heißt Maker's Mark. Zeichen Gottes, kann man das so übersetzen. Es geht um die Frage, was wir mit unserem Leben der Welt hinterlassen. Drew Baldridge sagt, er hat den Song geschrieben, als er sich viele neue Dinge gekauft hat. Ein Haus, ein Auto. Und genau da ist ihm erst richtig klar geworden, dass ihm das eigentlich alles nichts gibt. Das ist nicht, worum es geht im Leben.
1: I wrote this song at a time where I bought a new house and I bought a new car and I realized nothing's filling my cup up like it should. The only thing that does is giving to others.
0: Anderen Menschen etwas geben, Gutes tun, Liebe in die Welt bringen, singt er. Das ist das, was das eigene Herz glücklich macht. Ich möchte in Erinnerung bleiben für die Momente, in denen ich ein Licht war in der Dunkelheit eines anderen. Neuer Song von Drew Baldridge mit Ann Wilson im ARD Musikclub Country. Maker's Mark.

Joshua Hadley, Neon Blue, hier im alphabetisch sortierten Musikclub Country heute. Der nächsten Wunsch, der ist mit O. Und der kommt von Andreas aus München. Er schlägt vor, wie wär's mit Blackberry Smoke? One Horse Town. Würde mich freuen, schreibt er. Liebe Grüße nach München.

Das P mit Private Conversation. Lyle Love It. Wir sind auf alphabetischer Country-Reise und haben da auch selten gehörte Songs mit dabei. Den nächsten hatten wir schon lange nicht mehr in unserer Playlist im ARD Musikclub Country. Die Band Hillbilly Moon Explosion. Aus der Schweiz kommen die, sind ein bisschen ein Geheimtipp, machen eine ganz spannende Mischung aus Rock'n'Roll, Blues, Swing, Rock und natürlich Country. Wir sind beim Buchstaben Q und hören von Hillbilly Moon Explosion Queen of Hearts.

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1: Um 23 Uhr mit Lisa Kupper. Bundesinnenminister Dobrindt hat den Drohnenvorfall am Flughafen Leipzig als eine neue Qualität von Gefahr bezeichnet. Der CSU-Politiker hatte sich am Abend selbst ein Bild der Lage gemacht.
2: Als erstes muss ich sagen, dass wir hier von einem sehr ernsten, sicherheitsrelevanten Vorfall ausgehen müssen. Meine Einschätzung, dass wir es hier mit einem hybriden Anschlagsszenario zu tun haben. Ich spreche nicht umsonst von hybrider Bedrohungslage. Und ich habe nicht umsonst die Spitzen aller Sicherheitsbehörden zusammengezogen, um sich mit dieser Thematik auseinanderzusetzen.
1: Die mit Sprengstoff bewaffnete Drohne wurde vergangene Nacht auf dem Flughafengelände in der Nähe von ukrainischen Frachtflugzeugen gefunden. Für Sicherheitsexperten passt der Vorfall ins Bild russischer hybrider Angriffe. Fluggesellschaften müssen möglicherweise bald dafür bezahlen, wenn sie nicht genug Kerosin an deutschen Abflughäfen tanken. Das Bundesverkehrsministerium will Strafen für die Airlines einführen. Hintergrund: Die EU plant eine neue Regel, die unter anderem verhindern soll, dass Flugzeuge Kerosin aus dem Ausland an Bord horten. Denn das höhere Gewicht führt zu mehr Spritverbrauch und dadurch zu größeren Umweltbelastungen. Schmetterlinge weiten wegen des Klimawandels ihre Lebensräume aus. Das betrifft 80% der Schmetterlinge weltweit, haben Forschende aus Jena, Leipzig und Melbourne herausgefunden. Die Insekten reagieren damit auf Umweltstress, wie beispielsweise Extremwetter. Schmetterlinge gelten als Frühindikatoren für den Zustand von Ökosystemen. Verschieben sie ihre Lebensräume, sind oft ganze Lebensgemeinschaften betroffen. Bei der Schwimm-Europameisterschaft in Paris hat Wasserspringer Moritz Wesemann seine zweite Goldmedaille geholt. Nach dem Sieg vom 1-Meter-Brett gewann der 24-Jährige aus Halle auch vom 3-Meter-Brett. Sportreporter Lars Becker.
3: Das zweite Gold. Moritz Wesemann ist der erfolgreichste deutsche Wasserspringer bei den Europameisterschaften in Paris. Nach der Enttäuschung zum Auftakt im Mixed-Team gewann der Hallenser seine beiden Einzelwettbewerbe. In einem hochklassigen Springen lag Wesemann vor dem letzten Durchgang hinter dem bis dahin herausragenden Jordan Holden. Der Brite verpatzte aber seinen schwierigsten Sprung, während Wesemann dann mit dem allerletzten Versuch des Wettbewerbs einen makellosen Sprung ins Wasser zauberte. Gold mit mehr als 500 Punkten. Mit diesen Leistungen kann Wesemann auch auf Weltniveau um Medaillen kämpfen. Massenberg, der zweite deutsche Springer im Finale, wurde starker Fünfter.
1: Das Wetter in Deutschland. In der Nacht im Osten und Südosten anfangs Schauer und Gewitter, sonst trocken, Tiefstwerte 21 bis 12 Grad. Morgen im Südosten stark bewölkt mit schauerartigem Regen, teils kräftigen Gewittern, örtlich auch Unwettergefahr. Rund um die Nordsee einzelne Schauer, sonst Sonne und Wolken. Dazu gibt's maximal 21 Grad auf den Inseln und bis zu 31 Grad in Regensburg. Die Zeit 23.03 Uhr.
4: Der ARD-Verkehrsservice. Vorsicht bitte in beiden Richtungen. Auf der A3 Würzburg-Frankfurt zwischen Aschaffenburg-Ost und Aschaffenburg-West laufen Personen auf der Fahrbahn und dort steht ein defekter PKW. Aufpassen auch auf der A28 Oldenburg Richtung Leer. In der Ausfahrt 9 Kruge steht ein defektes Fahrzeug und auch dort Personen auf der Fahrbahn. Die A1 Bremen Richtung Osnabrück ist zwischen Dreieck-Stur und Wildeshausen-Nord wegen eines defekten LKW gesperrt. Die A3 Köln Richtung Frankfurt ist zwischen Idstein und Wiesbaden-Niedernhausen wegen Bergungsarbeiten gesperrt, dadurch 3 Kilometer Stau. A5 Karlsruhe Richtung Frankfurt zwischen Karlsruhe-Nord und Bruchsal 3 Kilometer Stau, dort ist nur eine Spur frei. A7 Hannover Richtung Kassel, die Ausfahrt in Höhe Göttingen ist bis ca. 6 Uhr morgen früh gesperrt. Und die A63 Mainz Richtung Kaiserslautern ist zwischen Göllheim und Winnweiler wegen einer Baustelle bis 5 Uhr morgen früh gesperrt. Gute Fahrt!
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4: 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Hallo zusammen! Wir sind im Country ABC. Am Ende der vergangenen Stunde hatten wir ja Musik aus der Schweiz mit Hillbilly Moon Explosion. Und da hat Regina uns direkt geschrieben, die Schweiz ist überhaupt beachtenswert in der Country-Musik. Ja, da denkt man gar nicht, ne? Auch dort kommt Country-Musik her. Und ich glaube, es gibt fast überall Country-Musik. Die ist wirklich weit verbreitet auf der Welt. Wir sind beim Buchstaben R angekommen, jetzt hier im Alphabet. Und das sind Little Feet mit Red Gumbo.
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0: Hallo, hier ist der Holger aus Frankfurt. Ich würde mir gerne im Buchstabenalphabet bei dem Buchstaben S wünschen, das schöne alte Lied 16 tanzt. Vielleicht geht's ja. Vielen Dank, tschüss, schönen Abend noch, tolle Sendung.
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1: Klassiker aus den 50er Jahren, 1955, Tennessee Ernie Ford, 16 Tons. Hier ist der ARD Musikclub Country. Nach dem S kommt natürlich das T im Alphabet. Und da haben wir direkt den nächsten passenden Musikwunsch. Detlef hört uns in Berlin und schlägt vor Dolly Parton mit Traveling Through. Der Song ist ihm sehr ans Herz gegangen. Es schreibt er, ist verbunden mit Erinnerungen an seine Schwiegermutter in North Carolina. Und das Lied hat auch eine ganz tolle Botschaft von Dolly. Als Menschen sind wir nicht irgendwann fertig, sondern das Leben ist eine Reise und ständig entwickeln wir uns ein Stück weiter. Jeder ist einzigartig, jeder sucht seinen Platz und wir sind alle unterwegs und tragen Hoffnung in uns. Sind auch schöne Gedanken, war der Titelsong zum Film Transamerica. Dolly Parton mit Traveling Through.

0: Dietrichs Voice Inside My Head. Hier im ARD Musikclub Country mit dem Buchstaben V. Das bedeutet, wir sind beim W angelangt im Country-Alphabet. Und da haben wir einen Vorschlag von Magdi aus Trossingen an der 0711 26 27 28. Sie möchte mit dem Song ganz liebe Grüße schicken an Theo. Der hat tapfer eine OP überstanden, schreibt sie. Und der Musikwunsch kommt von den Red Clay Strays, Country-Rockband aus Alabama, die auch ganz sanft können. Ihr bislang größter Erfolg, Wondering Why.
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0: Sekunde eben, das ist wichtig. Achtung, Autofahrer, ein Falschfahrer auf der B535 Heidelberg-Schwetzingen zwischen Heidelberg-Kirchheim-Sandhausen und Kirchheim-Süd B535. Kommt ein Falschfahrer entgegen, bitte äußerst rechts fahren, nicht überholen auf der B535 Heidelberg-Schwetzingen zwischen Heidelberg-Kirchheim-Sandhausen und Kirchheim-Süd B535. Ein falschfahrendes Fahrzeug, Vorsicht bitte in beiden Richtungen.

0: die Red Clay Strays, Wondering Why. In ein paar Sekunden ist es genau 11:30, der ARD-Verkehrsservice, und wir haben schon die Entwarnung. Die Gefahr durch einen Falschfahrer auf der B535 Heidelberg-Schwetzingen zwischen Heidelberg-Kirchheim-Sandhausen und Kirchheim-Süd B535 besteht nicht mehr. Die A1 Bremen Richtung Osnabrück ist zwischen Dreieck-Stur und Wildeshausen-Nord wegen eines defekten LKW gesperrt. A3 Köln Richtung Frankfurt zwischen Itzstein und Wiesbaden-Niedernhausen ist wegen Bergungsarbeiten der rechte Fahrstreifen gesperrt. Dadurch 3 Kilometer Stau in Richtung Frankfurt und 2 Kilometer Stau auf der Gegenfahrbahn Richtung Köln. A5 Karlsruhe Richtung Frankfurt zwischen Karlsruhe Nord und Bruchsal 3 Kilometer Stau. Dort ist nur eine Spur frei. Dann kommt tatsächlich jetzt gerade ein Falschfahrer nochmal rein. Achtung Autofahrer, Falschfahrer auf der A81 Singen-Stuttgart zwischen Kreuz Böblingen-Hulb und Sindelfing-Ost. Kommt ein Falschfahrer entgegen, bitte äußerst rechts fahren, nicht überholen auf der A81 Singen-Stuttgart zwischen Kreuz Böblingen-Hulb und Sindelfing-Ost. Ein falschfahrendes Fahrzeug. Vorsicht bitte in beiden Richtungen, wir melden es auch da, wenn die Gefahr vorüber ist. Die A7, Hannover Richtung Kassel, da ist die Ausfahrt in Höhe Göttingen bis ca. 6 Uhr morgen früh gesperrt. Die A63 Mainz Richtung Kaiserslautern ist zwischen Göllheim und Winnweiler wegen einer Baustelle bis 5 Uhr morgen früh gesperrt. Und das war's, allen unterwegs eine gute und sichere Fahrt.
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0: Ich bin Thorsten Helber, hallo zusammen. Wir spielen jede Woche beste Country-Musik von A bis Z. Heute ganz strikt am Alphabet entlang, sind angekommen beim schwierigen Buchstaben X. Ja, das X, das gibt's nicht.

Thomas Rhett, ja hört mit Y. ARD Verkehrsservice, 23.38 Uhr. Vorsicht bitte auf der A281 Airport Stadt Richtung Neustädter Hafen. Zwischen Einfahrt Bremen Airport Stadt und Bremen Airport Stadt befindet sich eine ungesicherte Unfallstelle und es befinden sich ausgelaufene Flüssigkeiten auf der Straße. Nach dem Y sind wir beim Z und da haben wir wieder eine Neuentdeckung. Der Country-Musiker Sean Stimmerly gehört zur jüngeren Generation, Anfang 30. Luke Combs, sagt er, ist zum Beispiel ein Vorbild für ihn. Und der Song, der zum Buchstaben Z passt, das ist ein bisschen ein Country-Klischee, kann man sagen. Es geht um große Trucks. C71 heißt das Lied. Und C71, also Z71, das steht für einen großen Truck mit Allradantrieb und ordentlich PS unter der Haube. Wir hören den Song in einer Akustikversion. Sean Stimmerly im ARD Musikclub Country.

Schaust immer C71 hier im ARD Musikclub Country. Zweimal sind wir das Country-Alphabet heute Abend durch. Das schaffen wir jetzt in der verbleibenden Zeit natürlich nicht nochmal. Aber mal schauen, wie weit wir noch kommen. Wir fangen jetzt wieder mit dem Buchstaben A an. Und da haben wir Marty Stewart, der läutet die letzte Runde ein mit Altitude.

Bad Mother Trucker. Liebe Grüße in alle Fahrerkabinen, alle LKWs, wo auch Frauen natürlich unterwegs sind. Darum geht es in dem Song, ne? Eine Frau, die ihm ordentlich Respekt beigebracht hat. Hier ist der ARD Musikclub Country. Dritte Runde im Alphabet. Nach B sind wir jetzt beim Buchstaben C. Und einer der großen Hits der Rolling Stones, das ist ja Honky Tonk Women. Und der Vorläufer zu dem Hit, der war eine Country-Version. Country Honk. Die Rolling Stones, Ende der 60er. Und das ist sogar ein Doppelmusikwunsch, den wir da erfüllen. Für Eckhart und für Karin aus Bad Camberg.

Die Rolling Stones, Country Honk, bunte Mischung hier heute Abend, auch dank euren Musikwünschen. Kurzes Update von den Straßen. Wir haben die Entwarnung, die Gefahr durch einen Falschfahrer auf der A81 Singen-Stuttgart zwischen Kreuzböblingen-Hulb und Böblingen-Sindelfingen besteht nicht mehr. Und Vorsicht aber bitte in beiden Richtungen auf der B215 werden Rotenburg zwischen Untersteht und Rotenburg laufen Personen auf der Fahrbahn. 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

Jake Owen, Down to the Honky Tonk. Es ist kurz vor Mitternacht. Das war der ARD Musikclub Country mit Thorsten Helber. Heute alphabetisch sortiert. Und was noch fehlt, das ist natürlich unsere Country-Ballade der Woche. Die kommt jetzt hier zum Abschluss mit dem Buchstaben E von Trace Adkins. Der schickt ganz viel Licht in die Sommernacht. Every light in the house. Und damit eine gute Nacht. Bis nächsten Mittwoch. Ciao.

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1: Um 0 Uhr mit Marc Geißler. Nach dem Fund einer mit Sprengstoff bestückten Drohne am Flughafen Leipzig-Halle spricht Bundesinnenminister Dobrindt von einem mutmaßlichen Anschlagsversuch. Er bezeichnet den Vorfall als sogenannten hybriden Angriff, also eine Aktion, die gezielt Angst und Verunsicherung auslösen soll. Die Drohne wurde in der Nacht in der Nähe einer ukrainischen Transportmaschine entdeckt, die Sprengvorrichtung rechtzeitig entschärft. Wer hinter der Tat steckt, ist bislang unklar. Innerhalb von 24 Stunden hat es in Österreich einen neuen Temperaturrekord gegeben. In Niederösterreich hat eine Messstation des Nationalen Wetterdienstes 41,2 Grad gemessen. Das war nochmal höher als die tags zuvor in der Hauptstadt Wien gemessene Temperatur von 40 Grad. In den nächsten Tagen soll es dann aber allmählich kühler werden. Der Iran und der Oman haben sich auf eine neue Route für Handelsschiffe durch die Straße von Hormus geeinigt. Der Iran würde dadurch auch deutlich mehr Kontrolle über die Meerenge bekommen. Aus der Nachrichtenredaktion Klaus Reginek.
2: Frachter könnten auf einer nördlichen Route durch iranische Hoheitsgewässer in die Straße von Hormus einfahren. Nachdem sie Häfen im Iran oder in arabischen Golfstaaten angelaufen haben, könnten sie für die Rückfahrt eine südliche Route durch omanische Hoheitsgewässer nutzen. Was weiter in der gemeinsamen Vereinbarung steht, ist allerdings noch nicht bekannt und auch nicht, ob Gebühren für die Durchfahrt erhoben werden sollen. Die USA waren an den Plänen nicht beteiligt. Ihre Zustimmung gilt als ausgeschlossen.
1: Die USA erhöhen den Druck auf eines der mächtigsten Drogenkartelle Mexikos. Für Hinweise, die zur Festnahme führender Mitglieder führen, haben die US-Behörden Belohnungen von umgerechnet fast 87 Millionen Euro ausgesetzt. Allein für Hinweise auf den Kartellchef Pelon werden knapp 22 Millionen Euro geboten. Wenn Schmetterlinge ihre Lebensräume verändern, ist das oft ein Warnsignal für die Natur. Ein internationales Forschungsteam aus Jena, Leipzig und Melbourne hat die bislang größte weltweite Analyse zu Schmetterlingen vorgelegt. Das Ergebnis? Rund 80% haben ihr Verbreitungsgebiet verändert oder ausgeweitet, meist als Reaktion auf den Klimawandel und immer häufigere Extremwetter. Schmetterlinge gelten als Frühindikatoren für den Zustand von Ökosystemen. Verschwinden sie aus einer Region oder tauchen an anderer Stelle auf, verändert das oft das Gleichgewicht in der Natur. Die Forschenden fordern deshalb ein besseres weltweites Monitoring, um den Naturschutz gezielter zu verbessern. Das Wetter in der Nacht im Osten und Südosten anfangs Schauer und Gewitter. Ansonsten bleibt es trocken, Tiefstwerte 21 bis 12 Grad, tagsüber im Südosten stark bewölkt. Hier und da ist auch ein Schauer dabei, später wechseln sich Sonne und Wolken ab. Insgesamt wird es etwas kühler bei 21 bis 31 Grad. Die Zeit, es ist gleich 0.03 Uhr.
3: Nach den Nachrichten wird Zeit für den Blick auf die Straßen. Hallo an alle unterwegs, hier ist der Verkehrsservice in der ARD-Hitnacht. Nochmal die guten Nachrichten, falls Sie es nicht mitgekriegt haben. Entwarnung für die A44 Aachen-München-Gladbach. Kein Falschfahrer mehr zwischen Jülich-West und Kreuz-Jackerath. Dann Entwarnung für die A81 Singen-Stuttgart. Ebenfalls kein Falschfahrer mehr zwischen Kreuz-Böblingen-Hulb und Böblingen-Sindelfingen. Hier habe ich noch die Gefahreninfo für Hessen im Rheingau-Taunus-Kreis zwischen Bad Schwalbach und Taunusstein-Seitenhahn. Nochmal. Zwischen Bad Schwalbach und Taunusstein-Seitenhahn. Da brennt ein größeres Waldgrundstück. Anwohner in Hettenhain und Seitenhahn, die werden gebeten, Fenster und Türen geschlossen zu halten. Bitte auch die Lüftungen abzustellen. Dann habe ich hier eine Meldung von der A1. Bremen Richtung Osnabrück ist zwischen Dreieck Stur und Wildeshausen-Nord wegen eines defekten LKW gesperrt. A3 Frankfurt Richtung Köln ist zwischen Itzstein und Wiesbaden-Niedernhausen wegen einer Bergungsarbeit. Dadurch beeinträchtigt die Rechtfahrspur ist gesperrt und wir haben da 2 Kilometer Stau. A10 Dreieck Barnim Richtung Dreieck Spreeau ist zwischen Rüdersdorf und Erkner wegen einer Ölspur auf der Fahrbahn gesperrt. Und die A63 Mainz Richtung Kaiserslautern ist zwischen Göllheim und Winnweiler wegen einer Baustelle bis ca. 5 Uhr gesperrt.
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The Words I Love You, Chris de Burgh war das hier in der ARD Hitnacht. Und da ist ja schon der neue Tag, der Donnerstag, der 6. August 2026. Alles, was jetzt kommt, geht aufs Wochenende. Das kann man an dieser Stelle schon mal sagen. Bergfest haben wir gut überstanden. Und ein paar Mails sind auch eingetrudelt mittlerweile. Großes Dankeschön, zum Beispiel von Niki und Kalle. Die schreiben nämlich, wir sind wieder einmal da. Niki und Kalle aus Hamburg. Diesmal allerdings sind wir in NRW, genauer gesagt in Wettervollmerstein bei unseren Eltern bzw. Schwiegereltern. Und jetzt interessant, nachdem wir es geschafft haben, unsere Tochter Feline und unseren Schwiegersohn Dennis zu neuen ARD-Hitnacht-Fans zu machen, leisten wir ganze Überzeugungsarbeit jetzt in NRW. Also da muss ich mal sagen, Feline und Schwiegersohn Dennis, die haben sie wahrscheinlich geknebelt und gefesselt auf dem Stuhl. Und jetzt müssen sie, ob sie wollen, Radio hören, die ARD-Hitnacht. Und die Nachbarn hören es wahrscheinlich gleich mit, weil das Radio so laut ist. Aber völlig egal, Überzeugungsarbeit war nicht vonnöten, schreiben, denn sie waren sehr schnell infiziert von der ARD-Hitnacht. Ganz herzliche Grüße und ich wünsche euch noch ganz viel Spaß mit uns und natürlich, ich weiß, dann wird gekuschelt. Fangemeinde sollte man stetig erweitern und ich finde es ganz toll, dass ihr bei uns seid. Und ich mache jetzt was Feines. Aus unserem Balladenladen Mariah Carey, Without You, für alle, die uns hören.

Da ist er ja schon, der neue Tag, ne? 0:23, 6. August 2026. Und ich kann eigentlich hier tröten, wenn ich eine Tröte hätte, denn wir wollen gratulieren den Geburtstagskindern des Tages hier in der ARD-Nacht. Der Vorhang hebt sich, ne? Licht geht an, sie treten auf, das ist ihr persönlicher Feiertag, 6. August. Glückwunsch, Glückwunsch an alle Geburtstagskinder des Tages. Das Alter, noch eine geheime Zahl, bewacht wie so ein Schätzchen, wird heute nicht gelüftet, noch nicht mal unter Folter durch Sahnetorte. Dafür gilt Kuchenfreiheit ohne Limit, offiziell genehmigt, feierlich besiegelt und mit, unsichtbarem Konfetti-Regen untermalt. Genießen Sie diesen Tag, machen Sie was draus und bleiben Sie bei uns. ARD Hitnacht, jetzt mit Mike and the Mechanics, The Living Years.

0: abzustellen. Weitere Meldungen von den Straßen: A1 Bremen Richtung Osnabrück ist zwischen Dreieck Stur und Wildeshausen Nord wegen eines defekten LKW gesperrt. A3 Frankfurt Richtung Köln ist zwischen Itzstein und Wiesbaden-Niedernhausen wegen einer Bergungsarbeitsstelle beeinträchtigt, da ist nämlich der rechte Fahrstreifen gesperrt, da haben wir 2 Kilometer Stau. Schön, dass ich den Satz trotzdem zu Ende gekriegt habe. Dann die A10 Dreiecke Barnim Richtung Dreieck Spreeau ist zwischen Rüdersdorf und Erkner wegen einer Ölspur auf der Fahrbahn gesperrt. Und die A63 Mainz Richtung Kaiserslautern ist zwischen Göllheim und Winnweiler wegen einer Baustelle bis ca. 5 Uhr gesperrt. Und hier gibt's noch eine Meldung von der A81 Singen Richtung Stuttgart ist zwischen Kreuz Böblingen-Hulb und Böblingen-Ost wegen eines Schwertransports bis ca. 4 Uhr früh gesperrt. Das war's. Weiterhin eine gute und störungsfreie Fahrt für Sie.
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0: Mittendrin in der Geisterstunde. Ich bin André Holst und das ist hier, ne, die wahre Primetime einer ganz besonderen Nacht mit Musik von Elton John.

0: 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Und Klavier, wie schön du bist, gegen die Wand gelaufen. Sarah Connor, das ganz große Gefühl hier in der ARD-Hitnacht, 0.41 Uhr. Und ich bin zwischendurch immer mal wieder mit meinen Augen hier auf dem PC gelandet. Da ist dann wieder mal eine Mail reingekommen von Uwe und Marianne zum Beispiel. Die sitzen noch auf der Terrasse bei 20 Grad, lauschen dem Programm. Gefällt Ihnen? Liebe Grüße aus dem Nordschwarzwald. Ich finde das ganz klasse. Ich grüße zurück aus Magdeburg direkt. Ich sitze ja eigentlich an der Elbe. Das Problem ist, es ist so dunkel da draußen, darum kann ich sie nicht sehen. Aber ich weiß, wenn ich da jetzt reinspringen würde, ich käme irgendwann in Hamburg raus. Und das ist ja der Ort, an dem man auch immer wieder gerne Tschüss sagt. Ade, Nacht. Und weitere Grüße sind auch per Mail gekommen von Patrick. Und er befindet sich aktuell, wie er schreibt, auf dem schönsten Sandhaufen Deutschlands. Und damit ist die Insel Borkum gemeint und hat natürlich den besten Sender. Tata, er möchte natürlich alle Freunde und Bekannte von der schönsten Insel Deutschlands grüßen. Großes Dankeschön, Patrick, ganz herzliche Grüße zurück. Und die Traudel, ja, die hat sich auch gemeldet und sie fragt, wer sitzt denn heute am Mikro? Ja, Traudel, wer bin ich denn? Mein Name ist Holst. André Holst, Holst André, H-O-L-S-T. Ja, weil früher hat man ja mal Z gesagt, aber es ist H-O-L-S-T, tatsächlich Holst, wie Holstentor oder das. Nein, ich darf keine Werbung für Bier machen. Schmeckt aber auch nicht schlecht. So, und was haben wir dann noch? Hier haben wir nochmal einen ganz herzlichen Gruß von Niki und Kalle. Sie können auch grüßen ard-hitnacht@mdr.de und ich freue mich immer darüber, wenn ich ein bisschen was von Ihnen zu lesen bekomme. Lassen Sie mich Ihren Mailboy in dieser Nacht sein.
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Album Future Man, das ist Springfield in der ARD-Hitnacht. Und wir sind ja irgendwie mittendrin. Gut, dass wir jetzt Nacht haben, aber viele sind unterwegs, auch nachts, weil tagsüber bedeutet es Sommerferien-Hotspot. Na, alle Bundesländer haben Ferien und am liebsten gleichzeitig. Und ich meine, das ist die einzige Zeit im Jahr, in der das Navi für die Fahrt nach Italien eine Ankunftszeit im September vorschlägt, weil einfach die Straßen oft dicht sind. Und ich schlage Ihnen Gelassenheit vor, entspannte Musik, wenn Sie nachts unterwegs sind, um an Ihr Ziel zu kommen, dann fahren Sie sicher und kommen Sie gut an.

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1: Um 1 Uhr mit Marc Geißler. Bundesinnenminister Dobrindt hat den Drohnenvorfall am Flughafen Leipzig-Halle als neue Qualität von Gefahr bezeichnet. Der CSU-Politiker hatte sich am Abend selbst ein Bild von der Lage gemacht. Vor Ort, sagte er.
2: Als erstes muss ich sagen, dass wir hier von einem sehr ernsten, sicherheitsrelevanten Vorfall ausgehen müssen. Meine Einschätzung, dass wir es hier mit einem hybriden Anschlagsszenario zu tun haben. Ich spreche nicht umsonst von hybrider Bedrohungslage. Und ich habe nicht umsonst die Spitzen aller Sicherheitsbehörden zusammengezogen, um sich mit dieser Thematik auseinanderzusetzen.
1: Die mit Sprengstoff beladene Drohne wurde vergangene Nacht auf dem Flughafengelände in der Nähe von ukrainischen Transportflugzeugen gefunden. Für Sicherheitsexperten passt der Vorfall ins Schema russischer hybrider Angriffe. Fluggesellschaften in Deutschland sollen sich künftig an strengere Regeln beim Tanken halten. Nach EU-Vorgaben sollen mindestens 90% des Kerosins direkt am Abflugort getankt werden. Der Grund: Manche Airlines laden zusätzlichen Sprit für den Rückflug ein, wenn er an einem anderen Flughafen günstiger ist. Das spart zwar Geld, macht die Flugzeuge aber schwerer und verursacht mehr CO2. Deshalb plant der Bund eine Strafe von rund 1.300 Euro pro Tonne Kerosin, die nicht am Abflugort getankt wurde. Gleichzeitig soll auch der Einsatz klimafreundlicherer Kraftstoffe wie SAF ausgebaut werden, welches aus Essensresten hergestellt wird. In Krefeld hat ein Mann beim Rasenmähen eine große Würgeschlange in seinem Garten gefunden. Die Boa Constrictor war 2,5 Meter lang und rund 7 Kilogramm schwer. Die herbeigerufene Feuerwehr fing das Tier ein und brachte es ins Tierheim. Die Polizei sucht jetzt nach dem Besitzer. Bei der Schwimm-Europameisterschaft in Paris hat Wasserspringer Moritz Wesemann seine zweite Goldmedaille geholt. Nach dem Sieg vom 1-Meter-Brett gewann der 24-Jährige aus Halle an der Saale auch vom 3-Meter-Brett. Die Einzelheiten hat ARD-Sportreporter Lars Becker.
3: Das zweite Gold. Moritz Wesemann ist der erfolgreichste deutsche Wasserspringer bei den Europameisterschaften in Paris. Nach der Enttäuschung zum Auftakt im Mixed-Team gewann der Hallenser seine beiden Einzelwettbewerbe. In einem hochklassigen Springen lag Wesemann vor dem letzten Durchgang hinter dem bis dahin herausragenden Jordan Holden. Der Brite verpatzte aber seinen schwierigsten Sprung, während Wesemann dann mit dem allerletzten Versuch des Wettbewerbs einen makellosen Sprung ins Wasser zauberte. Gold mit mehr als 500 Punkten. Mit diesen Leistungen kann Wesemann auch auf Weltniveau um Medaillen kämpfen. Lou Massenberg, der zweite deutsche Springer im Finale, wurde starker Fünfter.
1: Das Wetter für Deutschland in der Nacht im Osten und im Südosten. Erstmal Schauer und Gewitter, später trocken, Tiefstwerte bis zu 12 Grad. Tagsüber im Südosten stark bewölkt, hier und da auch mit Schauer. Ansonsten Sonne und Wolken im Wechsel bei 21 bis 31 Grad. Die Zeit 1.03 Uhr.
4: Nach den Nachrichten wird es ja Zeit für den Blick auf die Straßen. Hallo an alle unterwegs, hier ist der Verkehrsservice in der ARD-Hitnacht. Wir haben es 1:03. Eine Gefahreninfo für Hessen im Rheingau-Taunus-Kreis zwischen Bad Schwalbach und Taunusstein-Seitzenhahn. Da brennt ein größeres Waldgrundstück. In Wiesbaden ist im gesamten Stadtgebiet deutlicher Brandgeruch wahrnehmbar. Anwohner werden gebeten, Fenster und Türen geschlossen zu halten und Lüftungen abzustellen. Weitere Meldungen. Die A1 Bremen Richtung Osnabrück ist zwischen Dreieck Stur und Wildeshausen Nord wegen eines defekten LKW gesperrt. A2 Hannover Richtung Berlin ist zwischen Peine Ost und Braunschweig-Wattenbüttel gesperrt. Da brennt ein PKW. Und A3 Frankfurt Richtung Köln ist zwischen Itzstein und Wiesbaden-Niedernhausen wegen Bergungsarbeiten die rechte Fahrspur gesperrt. Dadurch haben wir 2 Kilometer Stau. A10 Dreieck Barnim Richtung Dreieck Spreeau ist zwischen Rüdersdorf und Erkner wegen einer Ölspur auf der Fahrbahn gesperrt. A63 Mainz Richtung Kaiserslautern ist zwischen Göllheim und Winnweiler wegen einer Baustelle bis 5 gesperrt. Und A71 Singen Richtung Stuttgart ist zwischen Kreuz Böblingen-Hulb und Böblingen-Ost wegen eines Schwertransports bis ca. 4 Uhr gesperrt. Das war's. Weiterhin eine gute und vor allem störungsfreie Fahrt für Sie.
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4: Heute mit André Holst und Musik von Lionel Richie, My Destiny.

Sister Sledge, Lost in Music, hier ist die ARD-Hit nach 12 nach 1. Kommen Sie gut durch diese Nacht und ich wünsche Ihnen, dass Sie gut durch diese Nacht kommen mit uns, egal was Sie gerade tun, ob Sie zu den Nachtfalken zählen, Nachtanbetern, vielleicht Sicherheitsleute, Krankenhauscrews, Taxipiloten, LKW-Fahrer. Der Tag ist gegangen, die Wochenmitte ist abgehakt und alles, was jetzt kommt, geht sowieso aufs Wochenende. Die Musik ist vom Feinsten, auch a cappella. Hier sind The Flying Pickets, Only You in der ARD-Hit Nacht.

ganz viel Gefühl in der ARD-Nacht. Wir haben es gleich 13:50, ne? Der neue Tag, der 6. August. Und immer mal wieder sind ein paar Mails reingekommen. Vielen, vielen Dank dafür. Und ich finde es immer interessant, wenn wir erfahren, über welchen Sender Sie uns hören. ARD-Nacht vom Norden Flensburg bis runter Passau. Überall können Sie uns hören. Und das ist auch gut so. Ja, und da habe ich jetzt von Stefanie eine Mail gekriegt. Sie hört uns über die Frequenzen von WDR 4. Und was schreibt sie? Hallo, liebes Team. Seit ewigen Zeiten höre ich mal wieder die Hitnacht, da ich nämlich Ferien habe. Und ich möchte euch ein ganz großes Kompliment machen. Ihr seid erfrischend und lustig und das gefällt mir richtig gut. Schmatzifatz, Küsschen rüber. Und ich freue mich, Stefanie, dass ihr bei uns seid. Dann habe ich hier noch eine Mail von Winfried gekriegt. Sitze hier im güldenen Mainz bei gerade so erträglichen 26 Grad auf dem Balkon und lausche der Hitnacht über SWR 1. Das ist schon mal ganz gut. Auch ganz herzliche Grüße an dieser Stelle runter nach Mainz. Also runter kann ich ja sagen, wenn ich hier im mittleren, ja, nordangehauchten Magdeburg sitze. Und auch Ingeborg hat sich gemeldet. Ich höre euer Programm. Aber heute gefällt mir eure Musikauswahl ganz besonders gut. Ganz herzlichen Dank dafür. Und ich kann auch nur sagen, Ingeborg, ich freue mich auch. Ihr alle gehört zu den besten Hörern der ganzen Welt. Und schön, dass ihr das traditionelle Radio hört. Wie auch Olli, ich höre euch im Sommer immer aus dem Garten in Guben. Tolle Sendung. Alles Liebe, herzliche Grüße. Und jetzt Sandra Maria Magdalena.

Sandra in der Sommerferienzeit hier, ARD Hitnacht, 1.25 Uhr. Was Persönliches möchte ich Ihnen erzählen, denn Sommerferien, da denke ich auch oft an meinen Vater. Er war Busfahrer von Reisebussen. Und in den Ferien, da hat er mich, klein André, öfters mal mitgenommen. Mal nach Wien, nach Österreich, nach Italien. Ich muss so 7 oder 8 Jahre jung gewesen sein. Und ich war mal so glücklich, wenn ich bei Papa mitfahren durfte. Und ich erinnere mich auch an das eine Lied, das er damals so oft und so gerne spielte, das im Radio lief. George Harrison, My Sweet Lord. Ja, er starb sehr früh, ich habe ihn sehr früh verloren. Aber immer wenn ich diesen Song höre, dann bin ich wieder Kind. Dann bin ich wieder 8 und fahre mit Papa in seinem Reisebus durch den Sommer.

0: Kuckuck, mitten in der Nacht, ARD macht jetzt der Blick auf den Verkehr. Hallo an alle unterwegs. Ich habe hier ein paar Infos für Sie vom Verkehrsstudio, aus dem Verkehrsstudio, die Gefahreninformation für Hessen. Im Rheingau-Taunus-Kreis zwischen Bad Schwalbach und Taunusstein, Seitzenhahn, da brennt ein größeres Waldstück. In Wiesbaden ist im gesamten Stadtgebiet deutlich Brandgeruch wahrnehmbar. Anwohner werden gebeten, Fenster und Türen geschlossen zu halten und bitte Lüftungen auch abzustellen. Weitere Meldungen von den Straßen: A1 Bremen Richtung Osnabrück ist zwischen Dreieck Stur und Wildeshausen Nord wegen eines defekten LKW gesperrt. A10 Dreieck Warnim Richtung Dreieck Spree aus zwischen Rüdersdorf und Erkner wegen einer Ölspur auf der Fahrbahn gesperrt. Dann die A63 Mainz Richtung Kaiserslautern zwischen Göllheim und Winnweiler wegen einer Baustelle bis 5 gesperrt. Und zu guter Letzt noch die A81 Singen Richtung Stuttgart ist zwischen Kreuz Böblingen-Hulb und Böblingen-Ost wegen eines Schwertransports bis ca. 4 Uhr früh gesperrt. Das war's. Ich wünsche Ihnen weiterhin eine störungsfreie Fahrt.
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0: Ich bin André Holst, schöne Grüße aus Magdeburg an Sie alle. Und für die, die schlafen gehen, Sweet Dreams, süße Träume. Ich habe Musik von Eurythmics.

0: Da ploppt es auf, denn ich habe hier gerade eine Falschfahrermeldung gekriegt. Achtung, Falschfahrer auf der A40 Duisburg-Essen zwischen Mülheim an der Ruhr Winkhausen und Essen-Holsterhausen. Da kommt Ihnen ein Falschfahrer entgegen. Fahren Sie bitte äußerst rechts und überholen Sie nicht. Ich wiederhole, auf der A40 Duisburg-Essen zwischen Mülheim an der Ruhr Winkhausen und Essen-Holsterhausen. Da ist ein Falschfahrer unterwegs. Vorsicht bitte in beiden Richtungen. GAD Nacht aus Magdeburg vom MDR. Jetzt mit einem, wie ich finde, absolut kultigen Song, denn er hat den Deutschrock geprägt wie kein zweiter. Maffei mit seiner Eiszeit.
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Maffei und die Eiszeit in der ARD-Nacht. 1.43 Uhr mittlerweile und ich darf mal wieder Mailboy sein. Freue mich über Ihre Nachrichten und ganz besonders auch über die Grüße von Petra. Hat nämlich Urlaub und sitzt ganz alleine auf ihrem Bett mit ihrem 5-Freunde-Buch. Sie genießt das, finde ich ganz klasse. Petra lässt ein paar Grüße da und wünscht allen einen schönen Sommer, die lauen Nächte und die gute Musik. Das ist schon mal Lebensqualität vom Feinsten. Und auch Mario aus Berlin ist Stammhörer der Hitnacht und freut sich mal wieder über die Musi. Großes Kompliment, herzliche Grüße in die Hauptstadt, alles erdenklich Gute. Und was ich ganz besonders schön finde, ist auch, wenn zwischendurch immer mal Lob reinkommt. Daniel hat sich gemeldet und er hört die ARD-Hitnacht in Minden, Nordrhein-Westfalen. Gute Musik, schreibt da auch Daniel, macht weiter so. Ich sage, Daniel, wir können gar nicht anders. Und dann gibt es noch eine Mail von Thomas aus Graben bei Augsburg. Er schreibt, viele Grüße aus dem wilden Süden. Ihr seid unsere Begleitung durch den Arbeitstag. Schicht von 23 Uhr bis 9 Uhr. Boi, das ist eine ganze Ecke. Also, Thomas, ihr haltet den Laden zusammen, am Laufen, weiterhin, kommt gut durch die Nacht und mit dem Soundtrack zur Nacht ist das überhaupt gar kein Problem. Und ganz, ganz herzliche Grüße eben auch nochmal an Petra. Sie hat nämlich auch gerade geschrieben, sie weiß zwar nicht, um welches Thema es geht, gar kein Thema. Ich würde sagen, open, ne? Jeder kann, wenn er will, und wenn er will, dann kann er. Und ganz besonders schön ist jetzt unser Super-Oldie, den gibt's jetzt auf die Ohren, Scott McKenzie und San Francisco.

ARD Hitnacht. 1:52 haben wir es. Gleich gibt's Nachrichten aus aller Welt und ich freue mich dann auf die nächste Stunde. Wir sind mittlerweile schon im Donnerstag, ne? Wochenmitte, Bergfest gut überstanden. Alles, was jetzt kommt, geht getrost aufs Wochenende.

Blick nochmal auf die Straßen hier in der ARD-Hitnacht. Falschfahrer auf der A40 unterwegs. Duisburg-Essen, Vorsicht bitte zwischen Mülheim, an der Ruhr Winkhausen und Essen-Holsterhausen. Da kommt Ihnen ein Falschfahrer entgegen. Fahren Sie bitte äußerst rechts, überholen Sie nicht. Wir melden, wenn die Gefahr vorüber ist.

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1: Um 2 Uhr mit Marc Geißler. Nach dem Drohnenvorfall am Flughafen Leipzig-Halle spricht Bundesinnenminister Dobrindt von einem hybriden Anschlagsszenario. Die Drohne war in der vergangenen Nacht in der Nähe ukrainischer Frachtmaschinen entdeckt und anschließend unschädlich gemacht worden. Aus Leipzig, Silvia Stadler.
2: Die Drohne, die am Flughafen Leipzig-Halle gesichtet und unschädlich gemacht wurde, sei mit Sprengstoff ausgestattet gewesen. Es handle sich um einen sehr ernsten sicherheitsrelevanten Vorfall, sagte Bundesinnenminister Alexander Dobrindt am Abend auf einer Pressekonferenz. Er sei dankbar für das professionelle Vorgehen bei der Entschärfung und dass dabei keine Personen zu Schaden gekommen seien. Die nun logischerweise auftretenden Fragen zur Herkunft der Drohne, der Zusammensetzung des Sprengstoffs und was das Ziel gewesen sei, sollten den weiteren Ermittlungen überlassen bleiben.
1: Nach dem Ärger über die jüngste Kabinettsumbildung stellt sich Unionsfraktionschef Frei hinter Bundeskanzler Merz. Die Autorität des Kanzlers sei dadurch nicht beschädigt worden, sagte Frei der Rheinischen Post. Zwar habe die Personalrochade für Diskussionen gesorgt, die Fragen seien aber in der Fraktion geklärt worden. Jetzt wolle sich die Union wieder auf die politischen Inhalte konzentrieren. Frei selbst war nach dem Rückzug von Jens Spahn zum neuen Fraktionschef gewählt worden. Bei der Tour de France der Frauen fährt Antonia Niedermayer aus Rosenheim jetzt im weißen Trikot als beste Nachwuchsfahrerin. Sie kam auf der 5. Etappe nach 140 Kilometern als 6. ins Ziel. Den Etappensieg sicherte sich die niederländische Topfavoritin Demi Vollering vor der gesamtführenden Marlin Reusser aus der Schweiz. Moritz Wesemann hat bei der Schwimm-EM in Paris seinen 2. Europameistertitel gewonnen. Der 24-jährige Wasserspringer aus Halle an der Saale setzte sich nach seinem Erfolg vom 1-Meter-Brett nun auch vom 3-Meter-Brett durch. Der Sieg gibt ihm viel Selbstvertrauen mit Blick auf sein großes Ziel, die Olympischen Spiele 2028.
3: Ich bin unfassbar glücklich. Auch dieses Jahr heißt das für mich nochmal deutlich mehr, als es letztes Jahr war. Von meiner eigenen Leistung das erste Mal über 500 Punkte international, was auch so die Schwelle ist, wo man dann Richtung Medaillen geht in der Weltspitze. Das gibt mir einfach super viel Mut, dass ich damit jetzt in die nächsten 2 Jahre gehen kann, Richtung LA 28. Und ich auch immer noch weiß, woran ich arbeiten kann und immer noch nicht am Ende bin.
1: Und heute am Nachmittag haben Lena Henschel mit Jette Müller im Synchronspringen vom 3-Meter-Brett sowie Jaden Eickermann und Ole Rösler im Einzel vom Turm weitere Podestchancen. Das Wetter für Deutschland. In der Nacht zeigt sich der Himmel mal wolkig, mal klar. Im Osten und Südosten Schauer und Gewitter. Dabei die Tiefstwerte bis zu 12 Grad. Heute bleibt es vor allem im Südosten wechselhaft. Tageshöchstwerte liegen zwischen 21 und 31 Grad. Und noch die Zeit. Es ist gleich 2.03 Uhr.
4: Nach den Nachrichten wird Zeit hier für den Blick auf die Straßen. Hallo an alle unterwegs, hier ist der Verkehrsservice in der ARD-Hitnacht. Ich habe eine Entwarnung für die A40 Duisburg-Essen. Kein Falschfahrer mehr zwischen Mülheim, an der Ruhr, Winkhausen und Essen-Holsterhausen. Das ist wieder freie Fahrt. Weitere Meldungen. Zunächst die Gefahreninfo für Hessen im Rheingau-Taunus-Kreis zwischen Bad Schwalbach und Taunusstein-Seizenhahn. Ups, jetzt ist er hier weggesprungen.